0: Evakuierte Urlauber, darunter auch etliche Deutsche, warten unterdessen in Ausweichquartieren darauf, wie es mit ihrem Urlaub weitergeht. Klarheit gibt es noch nicht. Aus Paris, Michael Evers.
1: Die vom Irankrieg wirtschaftlich schwer getroffene Metropole Dubai bietet Anwohnern Prämien im Wert von umgerechnet 700 Euro, wenn sie Besucher in die Stadt holen. Jeder Anwohner könne Vergünstigungen erhalten, etwa bei Hotelübernachtungen, Essen im Restaurant und Tickets für Sehenswürdigkeiten, heißt es auf der Tourismuswebseite Dubais. Örtlichen Berichten zufolge gingen in den ersten 48 Stunden des Programms mehr als 10.000 Bewerbungen ein.

0: Ich bin Tine Klimach. Die US-Regierung hat auf die Einfuhren von 60 Handelspartnern einen Zoll von 10 bzw. 12,5% angekündigt, wegen angeblich unzureichender Maßnahmen gegen Zwangsarbeit. Darunter fallen auch bestimmte Produkte aus der Europäischen Union.
1: Pünktlich mit Ablauf der Frist für die bisherigen globalen Zölle um 6 Uhr morgens deutscher Zeit setzt Trump die neuen Abgaben in Kraft. Diese Zölle nun sollen juristisch unanfechtbar sein, mit einer neuen und sehr abstrusen Begründung, angeblich unzureichenden Maßnahmen gegen Zwangsarbeit in vielen Ländern. Je nach Handelspartner werden Zölle von 10 bis 12,5% fällig. Die Europäische Union wird da gemeinsam mit Taiwan, Japan und der Schweiz genannt. Aus den USA, Tina Eck.
0: Nach dem Rücktritt von Jens Spahn als Unionsfraktionschef dreht Kanzler Merz am Personalkarussell. Nach dpa-Informationen soll Gesundheitsministerin Nina Waken auf den Posten von Thorsten Frey im Kanzleramt wechseln, der, wie bereits bekannt, Spahns Nachfolger antritt. Für sie soll CDU-Generalsekretär Carsten Lindemann Gesundheitsminister werden. Kanzler Merz wird die Entscheidungen voraussichtlich am Vormittag der Öffentlichkeit präsentieren. Die Teillegalisierung von Cannabis hat offensichtlich Folgen. Seit der Freigabe kamen mehr Menschen wegen der Droge in deutsche Krankenhäuser. Das schreiben Wissenschaftler im Fachjournal Deutsches Ärzteblatt International.
2: Die Wissenschaftler sehen mehr akute Vergiftungen durch Cannabis und mehr dadurch ausgelöste Psychosen. Allerdings sei der Anstieg moderat. Die Forscher diskutieren zwei mögliche Gründe. Erstens sei es denkbar, dass mehr Menschen Cannabis konsumieren. Wahrscheinlicher sei es allerdings, dass mehr Konsumenten auf hochpotentes medizinisches Cannabis umgestiegen sind. Das gibt es ziemlich leicht in Online-Apotheken zu kaufen. Die Regierung hat darauf schon reagiert und strengere Regeln für den Zugang zu medizinischem Cannabis auf den Weg gebracht. Thomas Bremser, Redaktion.
0: Der in einer Regensburger Bankfiliale getötete Mann war ein Mitarbeiter des Unternehmens. Man sei zutiefst bestürzt über den Verlust des Kollegen infolge dieses tragischen Unfalls, teilte die Hypovereinsbank am Abend mit. Ein 20-jähriger Deutscher soll mit einem Messer auf den Mitarbeiter in der Bank eingestochen haben, der später im Krankenhaus starb. Der mutmaßliche Täter soll heute dem Haftrichter vorgeführt werden.

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1: Ich bin Tine Klimach. Bundesgesundheitsministerin Nina Wagen soll übereinstimmenden Medienberichten zufolge neue Kanzleramtschefin werden. Neuer Gesundheitsminister wird demnach CDU-Generalsekretär Carsten Lindemann. Offiziell bestätigt ist das noch nicht.
2: Damit sieht es so aus, als ob der Wechsel von Kanzleramtschef Frei an die Fraktionsspitze der Union zu einem größeren Personalumbau führt. Frei soll nächste Woche zum Nachfolger von Jens Spahn gewählt werden. Dass Wagen dafür ins Kanzleramt geht, ist nicht überraschend. Sie galt zuletzt als Wunschkandidatin von Friedrich Merz, der etwa ihre Rolle bei der Gesundheitsreform immer wieder lobte. Ihre Arbeit im Ministerium übernimmt dann wohl Carsten Linnemann. Der hatte schon nach der Bundestagswahl die Chance, ins Kabinett zu wechseln, blieb da aber noch lieber Generalsekretär. Aus Berlin, Thomas Brockt.
1: Die weltweiten 10%igen Zölle laufen heute aus. Nun legt US-Präsident Trump nach. Die Regierung will zusätzliche Zölle auf Importe gegen 60 Handelspartner erheben, darunter auch die Europäische Union. Die neuen Zölle sind in Höhe von 10 und 12,5%. Als Begründung nennt Washington unzureichende Maßnahmen gegen Zwangsarbeit. Die EU verhängt gegen Google wegen unfairer Geschäftspraktiken eine Strafe von 890 Millionen Euro. Der US-Konzern hat nach Ansicht der Europäischen Kommission mit seiner Suchmaschine sowie dem App-Marktplatz Google Play Wettbewerbsregeln verletzt.
3: Damit riskiert die EU-Kommission einen neuen Konflikt mit US-Präsident Trump. Der hat früher schon Gegenmaßnahmen angedroht. Die EU-Kommission bestraft Google für die Verletzung von Wettbewerbsregeln mit dem App-Marktplatz Google Play. Dabei würden nämlich eigene Produkte stärker hervorgehoben und besser platziert als andere. Google hat erklärt, wenn man die EU-Forderungen erfüllen wolle, müsse man Echtzeitsuchfunktionen, etwa bei Hotel- und Flugsuchen, entfernen und Sicherheitsfunktionen ebenfalls. Vermutlich sieht man sich vor Gericht wieder. Aus Brüssel, Dieter Ebeling.
1: Die vom Irankrieg wirtschaftlich schwer getroffene Metropole Dubai bietet Anwohnern Prämien im Wert von umgerechnet 700 Euro, wenn sie Besucher in die Stadt holen. Jeder Anwohner könne Vergünstigungen erhalten, etwa bei Hotelübernachtungen, Essen im Restaurant und Tickets für Sehenswürdigkeiten, heißt es auf der Tourismus-Webseite Dubais. Örtlichen Berichten zufolge gingen in den ersten 48 Stunden des Programms mehr als 10.000 Bewerbungen ein.

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1: Moin, momentan messen wir in Haste am Skatepark 14 Grad, in Langenhagen 11 und in Meißendorf 9. Dazu ist es verbreitet bewölkt. Im Laufe des Vormittags lockert es aber mehr und mehr auf. Am Nachmittag gibt es dann freundliche Abschnitte bei angenehm warmem Wetter. Heute Abend bleibt es meist trocken und oft nur locker bewölkt. In der kommenden Nacht ist es zeitweise klar. Am Samstag setzt sich dann fast überall ein freundlicher und deutlich wärmerer Tag durch, mit Höchstwerten zwischen 25 und 26 Grad. Am Sonntag zeigt sich das Wetter wieder spürbar trüber und eher grau. Am Montag wird es bei ähnlicher Tendenz wieder etwas freundlicher, am Deister und im Weserbergland etwas frischer.
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2: Ich bin Tine Klimach. Die US-Regierung hat auf die Einfuhren von 60 Handelspartnern einen Zoll von 10 bzw. 12,5% angekündigt, wegen angeblich unzureichender Maßnahmen gegen Zwangsarbeit. Darunter fallen auch bestimmte Produkte aus der Europäischen Union.
3: Pünktlich mit Ablauf der Frist für die bisherigen globalen Zölle um 6 Uhr morgens deutscher Zeit setzt Trump die neuen Abgaben in Kraft. Diese Zölle nun sollen juristisch unanfechtbar sein. Mit einer neuen und sehr abstrusen Begründung, angeblich unzureichenden Maßnahmen gegen Zwangsarbeit in vielen Ländern. Je nach Handelspartner werden Zölle von 10 bis 12,5% fällig. Die Europäische Union wird da gemeinsam mit Taiwan, Japan und der Schweiz genannt. Aus den USA, Tina Eck.
2: Nach dem Rücktritt von Jens Spahn als Unionsfraktionschef dreht Kanzler Merz am Personalkarussell. Nach dpa-Informationen soll Gesundheitsministerin Nina Waken auf den Posten von Thorsten Frey im Kanzleramt wechseln, der, wie bereits bekannt, Spahns Nachfolger antritt. Für sie soll CDU-Generalsekretär Carsten Lindemann Gesundheitsminister werden. Kanzler Merz wird die Entscheidungen voraussichtlich am Vormittag der Öffentlichkeit präsentieren. Im Südwesten Europas kämpft die Feuerwehr weiter gegen Waldbrände. Ein besonders großer wütet an der französischen Atlantikküste bei Bordeaux. Dort wurden inzwischen fast 20.000 Menschen vorsorglich evakuiert, die meisten von ihnen Urlauber.
4: Der Brand ist noch immer nicht unter Kontrolle und die Feuerwehr kämpft mit einem Großaufgebot gegen ein Wiederaufflammen des Feuers an verschiedenen Stellen, hieß es von den Behörden. Immerhin habe der Brand sich aber nicht in andere Bereiche verlagert. Mit Löschflugzeugen, hunderten Feuerwehrautos und Unterstützung aus anderen Regionen Frankreichs sind die Brandbekämpfer im Einsatz. Tausende evakuierte Urlauber, darunter auch etliche Deutsche, warten unterdessen in Ausweichquartieren darauf, wie es mit ihrem Urlaub weitergeht. Klarheit gibt es noch nicht. Aus Paris, Michael Evers.
2: Der Deutsche Städtetag fordert Galeria auf, Kommunen bei den Gesprächen zur Zukunft der Filialen einzubinden. 33 Standorte der Warenhauskette Galeria stehen auf dem Prüfstand. Schon in der Vergangenheit habe sich das bewährt, um passende und individuelle Lösungen für die Standorte und für die Mitarbeiter zu finden, sagte der Hauptgeschäftsführer des Städtetags, Christian Schuchert, den Zeitungen der Funke Mediengruppe.
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1: Vorsicht auf der A2 Dortmund Richtung Hannover zwischen Bad Eilsen und Rehren durch einen Schwertransport und einen defekten LKW. Ein Blick auf den Verkehr. In Hannover sind das Arthur-Menge-Ufer zwischen Walter-Rodekamp-Platz und Kurt-Schwitters-Platz, die Kuhlemannstraße zwischen Kurt-Schwitters-Platz und Friedrichswall sowie das Rudolf-von-Bennigsen-Ufer zwischen Walter-Rodekamp-Platz und Schützenallee in beiden Richtungen gesperrt. Umleitungen sind ausgeschildert. In Laatzen ist auf der L393 Kronsbergstraße auf Höhe Alt die Ampelanlage in beiden Richtungen außer Betrieb. Und das sind die 8 aktuellsten Blitzer in der Steinhuder Meerregion. Auf der B6 in Garbsen, Ortschaft Horst, wird an der Ecke Bremerstraße geblitzt. Dazu steht ein Blitzer auf der B6 in Wietzen. In Burgwedel-Fuhrberg wird auf der Zellerstraße Ecke am Försterkamp kontrolliert. Weiter geht es in Hannover auf dem Rudolf-von-Bennigsen-Ufer. In Hannover-List steht ein Blitzer auf der Waldersee-Straße. Außerdem wird in Neustadt-Mandelsloh auf der Mandelsloher Straße geblitzt. Und in der Wedemark wird geblitzt, in Elze auf der Walsroder Straße und in Geilhof auf der Kaltenweider Straße. Weitere Blitzer findet ihr natürlich auch online auf der Meerradio-Website und in unserer App. Kommt gut durch!
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1: Moin, momentan messen wir in Haste am Skatepark 14 Grad, in Langenhagen 11 und in Meißendorf 9. Dazu ist es verbreitet bewölkt. Im Laufe des Vormittags lockert es aber mehr und mehr auf. Am Nachmittag gibt es dann freundliche Abschnitte bei angenehm warmem Wetter. Heute Abend bleibt es meist trocken und oft nur locker bewölkt. In der kommenden Nacht ist es zeitweise klar. Am Samstag setzt sich dann fast überall ein freundlicher und deutlich wärmerer Tag durch, mit Höchstwerten zwischen 25 und 26 Grad. Am Sonntag zeigt sich das Wetter wieder spürbar trüber und eher grau. Am Montag wird es bei ähnlicher Tendenz wieder etwas freundlicher, am Deister und im Weserbergland etwas frischer.
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2: Ich bin Tine Klimach. Die US-Regierung hat auf die Einfuhren von 60 Handelspartnern einen Zoll von 10 bzw. 12,5% angekündigt, wegen angeblich unzureichender Maßnahmen gegen Zwangsarbeit. Darunter fallen auch bestimmte Produkte aus der Europäischen Union.
3: Pünktlich mit Ablauf der Frist für die bisherigen globalen Zölle um 6 Uhr morgens deutscher Zeit setzt Trump die neuen Abgaben in Kraft. Diese Zölle nun sollen juristisch unanfechtbar sein. Mit einer neuen und sehr abstrusen Begründung, angeblich unzureichenden Maßnahmen gegen Zwangsarbeit in vielen Ländern. Je nach Handelspartner werden Zölle von 10 bis 12,5% fällig. Die Europäische Union wird da gemeinsam mit Taiwan, Japan und der Schweiz genannt. Aus den USA, Tina Eck.
2: Nach dem Rücktritt von Jens Spahn als Unionsfraktionschef dreht Kanzler Merz am Personalkarussell. Nach dpa-Informationen soll Gesundheitsministerin Nina Waken auf den Posten von Thorsten Frey im Kanzleramt wechseln, der, wie bereits bekannt, Spahns Nachfolger antritt. Für sie soll CDU-Generalsekretär Carsten Lindemann Gesundheitsminister werden. Kanzler Merz wird die Entscheidungen voraussichtlich am Vormittag der Öffentlichkeit präsentieren. Im Südwesten Europas kämpft die Feuerwehr weiter gegen Waldbrände. Ein besonders großer wütet an der französischen Atlantikküste bei Bordeaux. Dort wurden inzwischen fast 20.000 Menschen vorsorglich evakuiert, die meisten von ihnen Urlauber.
4: Der Brand ist noch immer nicht unter Kontrolle und die Feuerwehr kämpft mit einem Großaufgebot gegen ein Wiederaufflammen des Feuers an verschiedenen Stellen, hieß es von den Behörden. Immerhin habe der Brand sich aber nicht in andere Bereiche verlagert. Mit Löschflugzeugen, hunderten Feuerwehrautos und Unterstützung aus anderen Regionen Frankreichs sind die Brandbekämpfer im Einsatz. Tausende evakuierte Urlauber, darunter auch etliche Deutsche, warten unterdessen in Ausweichquartieren darauf, wie es mit ihrem Urlaub weitergeht. Klarheit gibt es noch nicht. Aus Paris, Michael Evers.
2: Der Deutsche Städtetag fordert Galeria auf, Kommunen bei den Gesprächen zur Zukunft der Filialen einzubinden. 33 Standorte der Warenhauskette Galeria stehen auf dem Prüfstand. Schon in der Vergangenheit habe sich das bewährt, um passende und individuelle Lösungen für die Standorte und für die Mitarbeiter zu finden, sagte der Hauptgeschäftsführer des Städtetags, Christian Schuchert, den Zeitungen der Funke Mediengruppe.
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1: Vorsicht auf der A2 Dortmund Richtung Hannover zwischen Bad Eilsen und Rehren durch einen Schwertransport und einen defekten LKW. Ein Blick auf den Verkehr. In Hannover sind das Arthur-Menge-Ufer zwischen Walter-Rodekamp-Platz und Kurt-Schwitters-Platz, die Kuhlemannstraße zwischen Kurt-Schwitters-Platz und Friedrichswall sowie das Rudolf-von-Bennigsen-Ufer zwischen Walter-Rodekamp-Platz und Schützenallee in beiden Richtungen gesperrt. Umleitungen sind ausgeschildert. In Laatzen ist auf der L393 Kronsbergstraße auf Höhe Alt die Ampelanlage in beiden Richtungen außer Betrieb. Und das sind die 8 aktuellsten Blitzer in der Steinhuder Meerregion. Auf der B6 in Garbsen, Ortschaft Horst, wird an der Ecke Bremerstraße geblitzt. Dazu steht ein Blitzer auf der B6 in Wietzen. In Burgwedel-Fuhrberg wird auf der Zellerstraße Ecke am Försterkamp kontrolliert. Weiter geht es in Hannover auf dem Rudolf-von-Bennigsen-Ufer. In Hannover-List steht ein Blitzer auf der Weiterseestraße. Außerdem wird in Neustadt-Mandelsloh auf der Mandelsloher Straße geblitzt. Und in der Wedemark wird geblitzt, in Elze auf der Walsroder Straße und in Geilhof auf der Kaltenweider Straße. Weitere Blitzer findet ihr natürlich auch online auf der Meerradio-Website und in unserer App. Kommt gut durch!
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1: Hallo, in Wedemark an der Holländer Windmühle. Lind, Wedel und Laatzen sind es im Moment jeweils 12 Grad. Dazu ist es vielerorts bewölkt. Im Laufe des Vormittags lockert es aber mehr und mehr auf. Später wird es freundlich. Heute Nachmittag wird es angenehm mit 20 bis 21 Grad. Am Abend bleibt es meist trocken und zeitweise klar. Morgen wird es in der Steinhuder Meerregion freundlich und deutlich wärmer. Am Nachmittag steigen die Werte auf 25 bis 26 Grad. Am Sonntag wird es dann spürbar wechselhafter mit Schauern, teils auch Regen. Am Montag beruhigt sich das Wetter schon wieder mit freundlichen Abschnitten. In höheren Lagen am Deister und im Weserbergland etwas kühler.
2: Nachrichten. Ich bin David Riemer. Nach dem Wechsel an der Spitze der Unionsbundestagsfraktion baut Kanzler Merz auch die Bundesregierung und sogar die Parteiführung um. Gesundheitsministerin Waken soll unter anderem auf Reißposten im Kanzleramt wechseln. Es soll noch weitere Veränderungen geben, die Merz heute vorstellen will.
3: Mit Nina Waken holt sich Merz eine Ministerin ins Kanzleramt, die mit dem Sparpaket der gesetzlichen Krankenversicherung gerade einen wichtigen Teil des Reformpakets über die Bühne gebracht hat. Sie gilt als klar in ihrer Linie und durchsetzungsfähig. Im Kanzleramt muss sie die Arbeit der Koalition und die Zusammenarbeit mit den Ländern koordinieren. Auf ihren Posten folgt CDU-Generalsekretär Carsten Lindemann. Eine offizielle Bestätigung für die Personalien gibt es noch nicht. Die Vorstellung der Neubesetzung wird am Vormittag erwartet. Aus Berlin, Tine Klimach.
2: Wegen angeblich unzureichender Maßnahmen gegen Zwangsarbeit hat die US-Regierung auf Einfuhren von 60 Handelspartnern einen Zoll von 10 bzw. 12,5% angekündigt. Darunter fallen auch Produkte aus der Europäischen Union, teilte das Büro des US-Handelsbeauftragten Greer mit. Ausgenommen sind unter anderem Produkte, die bereits bestimmten anderen Zöllen unterliegen, beispielsweise Stahl und Aluminium. Die Polizei will an diesem Wochenende verstärkt die Bahnhöfe in Großstädten in den Blick nehmen. Insbesondere an Kriminalitätshotspots wollen die Beamten ab heute kontrollieren, heißt es in einer Mitteilung.
4: An vielen Großstadtbahnhöfen kommt es zur Gewalt, auch mit Waffen, sagt die Polizei. Wo genau sie verstärkt im Einsatz sein wird, verrät sie aber nicht. In den vergangenen Monaten gab es immer wieder ähnliche Aktionen. Die Bahn will ab Oktober an allen deutschen Bahnhöfen ein Alkoholverbot starten. Auch damit soll die Sicherheit erhöht werden. Allerdings gilt das Verbot nicht in Bahnhofskneipen und in den Zügen selbst. Die Pläne sind allgemein positiv aufgenommen worden. Allerdings stellt sich die Frage, wie das Verbot kontrolliert und durchgesetzt werden soll. Thomas Bremser, Nachrichtenredaktion.
2: Knapp 4 Wochen nach dem bitteren WM-Aus steht der Deutsche Fußballbund vor der Klärung der wichtigsten Personalie für die Nationalmannschaft. Bei einer Pressekonferenz soll Jürgen Klopp am Vormittag in der DFB-Zentrale als neuer Bundestrainer und damit als Nachfolger von Julian Nagelsmann vorgestellt werden. Klopp soll dem Vernehmen nach einen Vertrag bis zur WM 2030 unterschreiben.
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1: Vorsicht auf der A2 Hannover Richtung Dortmund zwischen Hannover-Bodfeld und Hannover-Langenhagen. Dort liegen Gegenstände auf der Fahrbahn. In Hannover sind wegen des Maschseefests und der Finals das Arthur-Menge-Ufer zwischen Walter-Rodekamp-Platz und Kurt-Schwitters-Platz sowie die Kuhlemannstraße zwischen Kurt-Schwitters-Platz und Friedrichswall in beiden Richtungen gesperrt. Umleitungen sind ausgeschildert. Auch das Rudolf-von-Bennigsen-Ufer zwischen Maschsee und Schützenallee ist in beiden Richtungen gesperrt. In Laatzen ist auf der L393 die Ampelanlage auf Höhe Alt ausgefallen. Hier kommen die 8 aktuellsten Blitzer für die Steinhuder Meerregion. Auf der B522 in Hannover-Fahrenheide steht ein Blitzer 700 Meter vor der Abfahrt Hannover-Langenhagen. Außerdem wird auf der B6 in Wietzen kontrolliert und in Neustadt auf der Wunstorfer Straße an der Hecke. In Burgwedel-Fuhrberg steht ein Blitzer auf der Zeller Straße Ecke am Försterkamp. Dazu in Hannover-Marienwerder auf der Horst und in Neustadt-Mandelsloh auf der Mandelsloher Straße. Und in der Wedemark wird geblitzt, in Elze auf der Walsroder Straße und in Mellendorf-Geilhof auf der Kaltenweider Straße. 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
5: Wunderschönen guten Morgen. Natürlich steht die Region aktuell so ein bisschen im Zeichen der Finals in Hannover und am Steinhuder Meer. Heute wird es dann richtig heiß nochmal am Steinhuder Meer. Ordentlich was sportlich geboten bekommt ihr heute schon am Vormittag. Da sprechen wir heute natürlich auch drüber. Gucken hin und wieder mal rüber. Ansonsten hätten wir zum Start in diesen Freitag ein bisschen gute Musik vorbereitet, wenn ihr Bock habt. Vielleicht sind schon die ersten 2, 3, 4 Kannen Kaffee weg. Also bei mir ist das so. Rage mit Run to You ist ein echter Klassiker. Den gibt's gleich. Josie noch. Und das hier ist Michael Schulte mit 5 a.m. zum Start in diesen Freitag.

Guten Morgen, rund um Stein oder Meer. Einige sind aber fleißig, ne? Die kommen nämlich gerade von der Nachtschicht. Na dann, gute Nacht an dieser Stelle. Ansonsten alle anderen raus aus den Federn. Natürlich, wir starten in diesen Freitag weiter Richtung Wochenende. Und da hätte ich jetzt einen Song für euch. Ihr hört schon, der bringt auf jeden Fall uns nochmal richtig auf Touren. Es fehlt nur noch ein leckeres Brötchen, dazu ein Kaffee, vielleicht auch zwei, schwarzer Tee, was ihr mögt. Und dann Radio laut, dann werden auch die Nachbarn endlich mal wach. Das ist Rage, das ist Run to You hier bei Meerradio. Und schönen guten Morgen an diesem Freitag. Schön, dass ihr mit dabei seid. Bye.

0: Klassiker hier bei Mehrradio zum Start in den Freitag. Mein Sohn neulich ganz aufgeregt mir ein Blümchen geschenkt, hat er gepflückt bei uns auf der Wiese draußen. Manch einer nennt sie auch seine Lieblingsblumen, weiß ich hier jemanden im Team. Die Gänseblümchen, ein süßer Name, aber woher kommt der eigentlich? Kollege David Himmelreich.
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2: Zur Herkunft der Bezeichnung Gänseblümchen gibt es verschiedene Theorien. Die eine ist, der Name Gänseblümchen ist im 16. Jahrhundert aufgekommen. Gänseblume, sagten die Menschen damals. Die Schweizer nennen es zum Beispiel heute noch Margretli, kleine Margarete. Und das passt. Wenn wir uns ein Gänseblümchen genau angucken, dann stellen wir fest, es sieht einer Glockenblume oder Margarete sehr ähnlich. Früher haben die Menschen diese Blumen mit Gänsen verglichen. So hat der Volksmund dem Gänseblümchen seinen Namen gegeben. Eine andere Theorie, die Bezeichnung war schon zu der Zeit der Kelten geläufig. Sie haben in der Sonne symbolisch die Gänsemagd gesehen und in den Blumen dann die Gänse. 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
1: Moin. Im Moment melden Bissendorf am Bahnhof 13 Grad. In Lauenhagen und Burgwedel sind es 12. Dazu ist es verbreitet bewölkt. Im Laufe des Vormittags lockert es aber mehr und mehr auf. Später zeigt sich fast überall die Sonne. Am Nachmittag wird es freundlich und angenehm. Nur in den höheren Lagen von Deister und Weserbergland bleibt es zeitweise etwas wolkiger. In der Steinhuder Meerregion steigen die Temperaturen heute auf 20 bis 21 Grad. In der Nacht ist es meist trocken. Morgen folgt ein freundlicher, deutlich wärmerer Tag mit viel Sonne und 25 bis 26 Grad. Am Sonntag wird es nach freundlichem Beginn später wechselhafter mit Schauern. Zum Wochenstart setzt sich dann wieder freundlicheres Wetter durch, insgesamt aber etwas kühler.
2: Nachrichten. Ich bin David Riemer. Nach dem Wechsel an der Spitze der Unionsbundestagsfraktion baut Kanzler Merz auch die Bundesregierung und sogar die Parteiführung um. Gesundheitsministerin Waken soll unter anderem auf Preisposten im Kanzleramt wechseln. Es soll noch weitere Veränderungen geben, die Merz heute vorstellen will.
3: Mit Nina Waken holt sich Merz eine Ministerin ins Kanzleramt, die mit dem Sparpaket der gesetzlichen Krankenversicherung gerade einen wichtigen Teil des Reformpakets über die Bühne gebracht hat. Sie gilt als klar in ihrer Linie und durchsetzungsfähig. Im Kanzleramt muss sie die Arbeit der Koalition und die Zusammenarbeit mit den Ländern koordinieren. Auf ihren Posten folgt CDU-Generalsekretär Carsten Lindemann. Eine offizielle Bestätigung für die Personalien gibt es noch nicht. Die Vorstellung der Neubesetzung wird am Vormittag erwartet. Aus Berlin, Tine Klimach.
2: Wegen angeblich unzureichender Maßnahmen gegen Zwangsarbeit hat die US-Regierung auf Einfuhren von 60 Handelspartnern einen Zoll von 10 bzw. 12,5% angekündigt. Darunter fallen auch Produkte aus der Europäischen Union, teilte das Büro des US-Handelsbeauftragten Greer mit. Ausgenommen sind unter anderem Produkte, die bereits bestimmten anderen Zöllen unterliegen, beispielsweise Stahl und Aluminium. Die Polizei will an diesem Wochenende verstärkt die Bahnhöfe in Großstädten in den Blick nehmen. Insbesondere an Kriminalitätshotspots wollen die Beamten ab heute kontrollieren, heißt es in einer Mitteilung.
4: An vielen Großstadtbahnhöfen kommt es zur Gewalt, auch mit Waffen, sagt die Polizei. Wo genau sie verstärkt im Einsatz sein wird, verrät sie aber nicht. In den vergangenen Monaten gab es immer wieder ähnliche Aktionen. Die Bahn will ab Oktober an allen deutschen Bahnhöfen ein Alkoholverbot starten. Auch damit soll die Sicherheit erhöht werden. Allerdings gilt das Verbot nicht in Bahnhofskneipen und in den Zügen selbst. Die Pläne sind allgemein positiv aufgenommen worden. Allerdings stellt sich die Frage, wie das Verbot kontrolliert und durchgesetzt werden soll. Thomas Bremser, Nachrichtenredaktion.
2: Knapp 4 Wochen nach dem bitteren WM-Aus steht der Deutsche Fußballbund vor der Klärung der wichtigsten Personalie für die Nationalmannschaft. Bei einer Pressekonferenz soll Jürgen Klopp am Vormittag in der DFB-Zentrale als neuer Bundestrainer und damit als Nachfolger von Julian Nagelsmann vorgestellt werden. Klopp soll dem Vernehmen nach einen Vertrag bis zur WM 2030 unterschreiben.
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1: Vorsicht auf der A2 Dortmund Richtung Hannover zwischen Rehren und Bad Alsen-Ost. Dort liegen Gegenstände auf der Fahrbahn. In Hannover sind wegen des Maschseefests und der Finals mehrere Straßen gesperrt. Das Arthur-Menge-Ufer zwischen Walter-Rodekamp-Platz und Kurt-Schwitters-Platz, die Kuhlemann-Straße zwischen Kurt-Schwitters-Platz und Friedrichswall sowie der Friedrichswall zwischen Rudolf-von-Bennigsen-Ufer und Willy-Brandt-Allee. Außerdem ist in Hannover das Rudolf-von-Bennigsen-Ufer in beiden Richtungen gesperrt, und zwar zwischen Walter-Rodekamp-Platz und Schützenallee. In Laatzen ist auf der L393 Kronsbergstraße auf Höhe Alt die Ampelanlage außer Betrieb. Hier kommen die 8 aktuellsten Blitzer für die Steinhuder Meerregion. Auf der B442 in Neustadt, Wunstorfer Straße an der Hecke, und auf der B6 in Wietzen wird aktuell geblitzt. Dazu in Hannover Marienwerder auf der Horst. In Hannover-Stöcken steht ein Blitzer auf der Eichsfelder Straße zwischen Bäckerei und Kiosk. In Hannover-List auf der Walder Seestraße wird ebenfalls kontrolliert. Weiter geht's in Burgwedel-Fuhrberg auf der Zellerstraße, Ecke am Försterkamp, und in Neustadt-Mandelsloh auf der Mandelsloher Straße. Außerdem in Elze auf der Walsroder Straße. 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

0: Pink hier bei mir Radio zum Start in diesen Freitag um kurz nach 7:30. Ein auf- und abschwellender Heulton, wenn ihr den hört, ist Obacht angesagt. Hannover hat sein Sirenennetz inzwischen komplett ausgebaut. Herzlichen Glückwunsch, Mensch. Weiß gar nicht, wie viele Jahre, das hätte eigentlich schon durchaus gut sein können. Im Umland gibt's noch ein bisschen Nachholbedarf allerdings, weiß Kollege Silas Müller.
1: In Hannover sind inzwischen 112 Sirenen installiert, die die Bevölkerung bei Gefahren wie Großbränden, Unwettern oder anderen Krisen schnell warnen können. Damit gilt das städtische Sirenennetz als flächendeckend ausgebaut. Anders sieht es in der Region Hannover aus. Zwar gibt es dort mehr als 500 Sirenen, die meisten dienen aber ausschließlich dazu, die Feuerwehr zu alarmieren. Nur ein kleiner Teil kann auch die Bevölkerung mit dem offiziellen Warnton warnen. Das Ziel der Region sind rund 600 Sirenen, die diesen Warnton auslösen können. Bisher wurden gut 200 Standorte bewilligt. Bereits gut aufgestellt sind unter anderem Garbsen mit 20 und Langenhagen mit 27 entsprechenden Sirenen.
0: Immerhin, wichtig zu wissen, in einer Minute lang auf- und abschwellender Heulton bedeutet Warnung vor einer Gefahr. Ein durchgehender Dauerton von einer Minute heißt Entwarnung.

0: Sina aus Garbsen spricht mir so ein bisschen aus der Seele. Einen schönen guten Morgen, 7:15 haben wir es gestern Abend, meinte ich auch noch, sagt mal eure Meinung zum Thema Social Media Verbot für Kinder. In Frankreich ist es ja mittlerweile beschlossen, in Deutschland wird noch diskutiert. Ich glaube ja, das liegt schon im Verantwortungsbereich der Eltern, ja, eigentlich. Und die meisten Social Media Kanäle sind ja eh erst ab 13, 14 überhaupt freigeschaltet. Aber, also theoretisch, AGBs, die ist natürlich eh keine. Aber so insgesamt, Sina schreibt mir das nämlich auch hier per WhatsApp direkt ins Studio, wie ist es bei euch, gerne eine Sprachnachricht schicken. Wir wollen aber natürlich auch mal ein bisschen gucken, wie sieht es auf der wissenschaftlichen Seite aus. Professor Dr. Julia Brailowskaja, die ist Professorin am Forschungs- und Behandlungszentrum für psychische Gesundheit der Ruhr-Universität Bochum. Soziale Medien, die können der psychischen Gesundheit schaden, ne? Das zeigen Forschungsergebnisse. Wie kommt es dazu?
1: Da gibt es unterschiedliche Aspekte. Zum einen ist es so, dass wenn wir rein passiv durch die Inhalte anderer scrollen und uns das anschauen, kann dazu beitragen, dass wir das Gefühl bekommen, dass unser Leben nicht so schön ist wie das der anderen. Das kann wiederum zu Depressionen, Ängsten, einer Reduktion des Selbstwertgefühls kommen. Auf der anderen Seite, wenn wir die Aktiven sind, kann das wiederum dazu beitragen, dass wir eine starke emotionale Bindung in soziale Medien entwickeln, die auch wiederum der psychischen Gesundheit schaden, Depressionen stärken. Ein bisschen zur Suizidalität führen können.
0: Oh, okay. Es wird in Deutschland ja über konkrete Altersgrenzen gesprochen. Expertenrat der EU schlägt ein Verbot für unter 13-Jährige vor. Die SPD will es für unter 14-Jährige. In Frankreich bald für alle unter 15-Jährigen. Ab welchem Alter ist Social Media denn harmlos für Kinder?
1: Nein, es gibt kein Alter, ab dem es wirklich harmlos ist. Denn das, was ich gerade beschrieben habe, sind auch Gefahren, denen erwachsene Menschen ausgesetzt sind. Aber ab einem bestimmten Alter können wir diesen Risiken, ich sag mal, entgegentreten oder sind etwas weniger für sie anfällig. Vollständig sind wir das nicht. Aber so in einem Alter 13, 14 könnte man das mal probieren, die Leute an Social Media ranzulassen, aber wirklich nur dann, wenn soziale Medien ihre Algorithmen ändern.
0: Na, mit oder ohne Verbot, was können denn Eltern sonst tun?
1: Zum einen müssen Eltern verstehen, dass es einen Zusammenhang gibt zwischen der Social-Media-Nutzung ihrer Kinder und der psychischen Gesundheit ihrer Kinder, aber auch bei sich selbst. Und sie müssen sehr stark auf die Nutzungszeit ihrer Kinder achten und auch auf die eigene, denn ich kann nicht meinem Kind verbieten zu nutzen, während ich selbst parallel auf mein Smartphone schaue. Man muss versuchen, mehr als Familie zu unternehmen ohne soziale Medien. Und sollte das Kind nutzen, sollte man mit dem Kind auch sehr intensiv darüber sprechen, was es im Internet gesehen hat.
0: Können Kinder und Jugendliche Social Media vielleicht aber auch sinnvoll benutzen oder gesund?
1: Ja, ich hätte einfach gesagt, am besten gar keine Nutzung. Aber wenn Sie über mögliche positive Nutzungsarten sprechen, dann ist es wirklich so, um soziale Kontakte aufrechtzuerhalten, um sich mit Freunden zu verabreden. Aber keinesfalls, um Influencern zu folgen, stundenlang über Seiten zu scrollen und so weiter.
0: Na gut, also wir merken das ja auch selber an uns. Wie ist denn die eigene Meinung zum Verbot?
1: Sehr positiv, denn es wird Eltern sehr stark entlasten. Diese Frage mit, warum mein Freund nutzt, aber warum darf ich nicht, wird gar nicht mehr gestellt werden können. Und es gibt uns die Möglichkeit, Kinder darauf vorzubereiten, wie es in der Online-Welt ist, wenn sie soweit sind. Ich als Mutter von 2 kleinen Kindern würde mir so ein Verbot sehr wünschen.
0: Ja, also geht bei mir ähnlich. Ich als Vater von 2 kleinen Kindern. Ja, klar, ne? Es ist so ein bisschen, weiß ich nicht. Also eigentlich steht es in den AGBs ja eh drin, darf man nicht unter, ich glaube, 13 oder 14 und auch insgesamt die elterliche Fürsorgepflicht. Aber ein Verbot macht es vielleicht auch noch mal ein bisschen deutlicher. Ich weiß es nicht. Was ist eure Meinung? Per WhatsApp, per Sprachnachricht direkt an die 050 32 36 36.

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1: Moin aus der Meerradio-Wetterredaktion. Dudensen beim Feuerwehrhaus und Mellendorf melden 13 Grad. In Eschede sind es 12 Grad, dazu ist es vielerorts bewölkt. Im Laufe des Vormittags lockert es aber mehr und mehr auf. Später zeigt sich ein freundlicher Mix aus Wolken und heiteren Abschnitten bei meist schwachem Wind. Dazu wird es angenehm warm mit bis zu 21 Grad. In der Nacht bleibt es trocken. Am Samstag geht es nach frischem Beginn erst sonnig los. Am Nachmittag ziehen lockere Wolken durch und die Luft erwärmt sich auf bis zu 27 Grad. Am Sonntag wird es dann spürbar kühler, eher grau und zeitweise nass. Am Montag setzt sich wieder freundlicheres Wetter durch. In höheren Lagen am Deister und im Weserbergland bleibt es dabei meist etwas kühler.
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2: Ich bin David Riemer. Nach dem Wechsel an der Spitze der Unionsbundestagsfraktion baut Kanzler Merz auch die Bundesregierung und sogar die Parteiführung um. Sein Personalpaket, das er aller Voraussicht nach heute präsentieren will, fällt umfangreicher aus als von vielen erwartet. Gesundheitsministerin Waken soll auf Freys Posten im Kanzleramt wechseln und für sie soll CDU-Generalsekretär Linnemann Gesundheitsminister werden. US-Präsident Trump gibt nicht auf. Heute läuft der gesetzliche Rahmen für globale Zölle aus. Nun hat er eine neue Grundlage für Importgebühren gefunden. Trump will auf die Einfuhren von 60 Handelspartnern einen Zoll von 10 bzw. 12,5% erheben. Darunter fallen auch bestimmte Produkte aus der Europäischen Union.
3: Pünktlich mit Ablauf der Frist für die bisherigen globalen Zölle um 6 Uhr morgens deutscher Zeit setzt Trump die neuen Abgaben in Kraft. Diese Zölle nun sollen juristisch unanfechtbar sein. Mit einer neuen und sehr abstrusen Begründung, angeblich unzureichenden Maßnahmen gegen Zwangsarbeit in vielen Ländern. Je nach Handelspartner werden Zölle von 10 bis 12,5% fällig. Die Europäische Union wird da gemeinsam mit Taiwan, Japan und der Schweiz genannt. Aus den USA, Tina Eck.
2: In Frankreich kämpft die Feuerwehr weiterhin mit einem Großaufgebot gegen mehrere große Waldbrände an der Atlantikküste und im Süden des Landes. Bedrohlich ist die Lage an der bei deutschen Touristen beliebten Küste bei Bordeaux, wo seit Mittwoch rund 20.000 Menschen vor allem von Campingplätzen und Ferienanlagen evakuiert wurden. Wann sie in ihre Urlaubsquartiere zurück können, ist noch offen. Der Deutsche Fußballbund lädt heute um 11 Uhr zu einer Pressekonferenz. Das Thema dürfte klar sein, die Verpflichtung von Jürgen Klopp als Bundestrainer. Sein Name wurde in der Einladung zwar nicht genannt, doch das hat nur formale Gründe.
4: Vor der Pressekonferenz tagen noch die DFB-Gremien. Sie müssen Klopps Vertrag noch absegnen, aber das ist nur eine Formalität. Offenbar soll das Papier über 4 Jahre laufen, also bis zur nächsten Weltmeisterschaft. Als sicher gilt auch, dass Klopp seine langjährigen Co-Trainer Piet Krawitz und Pep Leinders zum DFB mitbringen wird. Und offenbar soll auch sein ehemaliger Dortmunder Spieler Sven Bender zum Trainerteam gehören. Thomas Thonfeld, Sportredaktion.
2: Klopps Länderspielpremiere als Bundestrainer wird Ende September in der Nations League beim Auswärtsspiel gegen die Niederlande sein.
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5: Ein Blick auf den Verkehr. In Hannover sind am Arthur-Menge-Ufer zwischen Walter-Rodekamp-Platz und Kurt-Schwitters-Platz sowie in der Kuhlemann-Straße zwischen Kurt-Schwitters-Platz und Friedrichswall wegen einer Veranstaltung beide Richtungen gesperrt. Ebenfalls gesperrt sind das Rudolf-von-Bennigsen-Ufer zwischen Maschsee und Schützenallee und der Friedrichswall zwischen Rudolf-von-Bennigsen-Ufer und Willy-Brandt-Allee. In Laatzen ist auf der L393 auf Höhe Alt in beiden Richtungen die Ampelanlage außer Betrieb. In Wunstorf ist die Bleichenstraße mehrfach gesperrt. Folgt bitte der Umleitungsbeschilderung. Hier kommen die 8 aktuellsten Blitzer für die Steinhuder Meerregion. Auf der B442 in Neustadt, Wunstorfer Straße an der Hecke und auf der B6 in Wietzen wird aktuell geblitzt. Dazu in Hannover Marienwerder auf der Horst. In Hannover Stöcken steht ein Blitzer auf der Eichsfelder Straße zwischen Bäckerei und Kiosk. In Hannover List wird auf der Walderseestraße kontrolliert. Außerdem in Neustadt-Mandelsloh auf der Mandelsloher Straße. Und in der Wedemark wird geblitzt auf der Walsroder Straße in Elze und auf der Kaltenweider Straße in Geilhof. 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
6: Einen wunderschönen guten Morgen. Ein bisschen Mittelaltergefühl, der ein oder andere, der steht ja drauf. Ne? Wer Lust an diesem Wochenende auf Mittelaltermusik und jede Menge Spektakel hat, der sollte nach Bückeburg natürlich schauen. Für viele ein fester Platz im Kalender. Dort geht's los am Samstag zum 31. Mal das mittelalterliche Fantasiespektakulum, kurz MPS. Auf dem Gelände rund ums Mausoleum gibt's 2 Tage lang Ritterturniere, Gaukler, Handwerker, einen riesigen Mittelaltermarkt. Dazu kommen echte Publikumsmagneten auf der Bühne. Am Samstag spielen unter anderem Fersengold, tolle Band, Faun, Saltatio Mortis. Am Sonntag dann, und da wird's interessant, zumindest für meinen Sohn, definitiv, Heavisaurus stehen auf der Bühne. Mr. Hurley und die Pulveraffen sind auch mit dabei. Also durchaus ein Ausflug wert. Jetzt schon mal schönes Wochenende gewünscht.

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1: 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Hier ist mehr Radio. Einen wunderschönen guten Morgen an diesem Freitag. Hier zum kurz nach 7. Natürlich war gestern schon eine Menge los. Es wird aber heute noch viel voller, glaube ich, in Hannover und natürlich auch am Steinhuder Meer. Die Finals laufen aktuell. Die deutschen Meisterschaften in 24 Sportarten und das Steinhuder Meer ist natürlich wie gemacht für alle die Sachen, die eben auf dem Wasser stattfinden müssen. Heute geht's weiter mit Coastal Rowing. 8.45 Uhr der Start der Männer und später gibt's nochmal Windsurfen um 10.25 Uhr. Es wird gesegelt, die dritte Wettfahrt um 11, die vierte um 12.15 Uhr unter anderem. Und Windsurfen, das gibt's dann heute Nachmittag auch nochmal, auch heute Vormittag schon. Wie gesagt, um 10.25 Uhr, um 11.25 Uhr dann das Raceboard-Kursrennen. Also es gibt eine Menge zu sehen und unter anderem ist unser Kollege Silas Müller ja auch vor Ort und guckt sich das Ganze mal an, berichtet für uns und spricht auch mit dem einen oder anderen, mit Steffi zum Beispiel, die hat er gestern da getroffen und mal gefragt, wie sie überhaupt nach Steinhude gekommen ist, beziehungsweise warum sie da ist.
2: Ich habe zurzeit Urlaub und wir waren vor 2 oder 3 Jahren schon mal bei den Finals in Düsseldorf und von daher als gebürtige Mindnerin haben wir gesagt, an Steinhuder Meer und da mal gucken, was da bei den Finals los ist.
3: Ja, sehr schön. Und wie findest du es bisher?
2: Richtig cool. Wir waren am Anfang beim Coastal Rowing, das erste Mal gesehen, richtig klasse. Und jetzt hier auf dem Schiff das erste Mal einen Segelwettbewerb live sehen. Auch ja. Ziemlich cool.
3: Sehr schön. Und was ist deine Lieblingssportart bei den Finals? Kannst du das sagen?
2: Eigentlich finde ich es richtig cool, mal nicht das Klassische zu sehen. Was weiß ich, Schwimmen, Leichtathletik kennt man aus dem Fernsehen. So die neuen Sachen sich mal angucken. Das ist das, was wir hier richtig schön finden.
1: Ja, und dafür bieten die Finals natürlich auch ordentlich Möglichkeiten. Ne? Einfach mal auch andere Sportarten sehen. Auch am Steinhuder Meer ein bisschen entspannen, vielleicht auch mit der Steinhude rausfahren, das geht ja zum Beispiel auch, da ist man ganz nah dran am Wettkampfgeschehen. Also die Finals laufen fleißig weiter und wir behalten den Blick drauf natürlich. Und jetzt die Ohren auf für Joe Cocker.

0: ganz großartiger Musiker. Hätte ich gerne mal live gesehen. Joe Cocker, N'oublie jamais, hier ist mehr Radio für euch. Viertel nach sieben, ein bisschen danach haben wir es schon. Schönen guten Morgen, die Reise geht weiter rund um Stein oder Meer. Für die Kollegin Miriam Kurt geht's von Tierheim zu Tierheim. Diese Woche ist sie in Rodenberg im Rahmen unseres Stein oder Meer Tierschutz-Euro. Und da hat sie sich von Tierheimleiterin Jutta Schneider und Pflegerin Carola mal das Katzenhaus zeigen lassen.
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2: Ab zu den Katzen. Erstmal allen Hallo sagen. Wo sind denn alle?
3: Ja, die sind versteckt. Also im Moment sind hier relativ wenig Katzen. Carola, du bist auf dem neuesten Stand.
4: 10 Katzen haben wir.
2: 10 Katzen?
3: Ja, aber die Tendenz ist steigend. In der Pflegestelle sind auch welche. 7 sind dort.
4: Ja.
3: Und in der Quarantäne sind auch welche. Also wir liegen so an die 20, um die 20 Katzen. Mhm. So, wir haben auch schon eine höhere gehabt. Bis so 70 Katzen.
2: Ach so, liebe Güte. Wie sind eure Kapazitäten?
3: Schlecht. Wir sind dabei, hier anzubauen. Mhm. Also es läuft alles, deswegen ist alles jetzt im Umbruch hier. Wir hoffen, dass wir das alles genehmigt kriegen, ne?
2: Okay, wie sieht das da mit den Finanzierungsplänen aus? Ist ja auch nicht einfach, oder?
3: Also wir müssen schon ganz schön hart arbeiten, ne? Aber wir kriegen auch Unterstützung von den Kommunen, also auch. Also wir haben schon ein gewisses Teil an Geld da, können anfangen, aber es muss die Baugenehmigung erst nochmal sein. Das ist ja auch immer alles ein langer Prozess, bis wir alles bekommen, ne?
2: Baut ihr dann nur für die Katzen aus oder auch generell für Hunde?
3: Hunde, Kleintiere. Wollen wir. Hundehaus soll vergrößert werden. Als allererstes ist hier das Katzenhaus fällig mit Krankenstation und Quarantänestation. Das ist in Arbeit. Da haben wir jetzt den Plan.
2: So, wen haben wir denn jetzt hier eigentlich wohnen?
5: Alle draußen. Draußen.
2: Gehen wir doch mal raus.
6: Da wird schon freundlich Hallo gesagt.
3: Ja, das ist das Problem. Wir haben auch sehr viele oder teilweise halbscheue und verwilderte Katzen und das ist dann immer schwierig, die eben vermitteln zu können.
2: Ne? Mhm. Wer ist das denn? Was kommt da gerade für ein großer schwarzer Panther auf mich zu?
7: Ja, das ist Blanco. Ist ein Maine Coon Mix. Wurde abgegeben wegen Allergie des Mannes. Ein ganz lieber, ein ganz zärtlicher. Wir dachten am Anfang erst, er wird sich mit den anderen Katern kloppen, aber nein, das tut er nicht. Er sucht halt ein Einzelzuhause, ist halt ein König.
2: Ja, okay, verstehe.
7: Lieber, also wirklich, eigentlich müsste der schon längst ausgezogen sein.
2: Aber untereinander verstehen die sich ganz gut?
3: Ja, die kommen hier gut klar. Untereinander, ja. Die haben hin und wieder, gibt es mal eine Rangordnung. Wir haben auch schon mal einen dicken Klopper dabei gehabt, der dann, wenn er schlechte Laune hatte, ist er erstmal reihrund gegangen und hat dann erstmal allen Katzen mal eine verpasst. Aber der musste leider im letzten Jahr von uns gehen.
2: Okay.
3: Unser Gustav. Gustav war hier, der hat auch Paten gehabt und alles. Also das war das Herzstück auch hier. Ne? Und so wie jetzt R2D2. Ne?
2: Ja. Das heißt also, Patenschaft übernehmen geht bei euch auch?
3: Ja, sehr gern. Wir hätten auch ganz gern noch weitere Patenschaften.
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1: Hallo, zwischen Heide, Leine und Weser startet der Tag noch oft unter dichten Wolken. Im Laufe des Vormittags lockert es aber mehr und mehr auf. Dazu bleibt es meist trocken bei leichtem Wind. Heute am Nachmittag zeigt sich vielerorts ein freundlicher Mix aus Wolken und heiteren Abschnitten, ehe der Abend oft trocken und teils gering bewölkt ausklingt. Morgen geht es nach frischem Beginn mit viel Sonne weiter. Später ziehen ein paar Wolken durch und die Höchstwerte liegen bei 25 bis 27 Grad. Am Sonntag wird es in der Steinhuder Meerregion deutlich wechselhafter und spürbar kühler. Mit Regen am Vormittag und später einzelnen Schauern. Zum Wochenstart setzt sich dann wieder freundlicheres Wetter durch, mit 20 bis 22 Grad, im flacheren Land etwas höher und am Deister und im Weserbergland etwas kühler.
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1: Ich bin David Riemer. Nach dem Wechsel an der Spitze der Unionsbundestagsfraktion baut Kanzler Merz auch die Bundesregierung und sogar die Parteiführung um. Sein Personalpaket, das er aller Voraussicht nach heute präsentieren will, fällt umfangreicher aus als von vielen erwartet. Gesundheitsministerin Waken soll auf Freys Posten im Kanzleramt wechseln und für sie soll CDU-Generalsekretär Linnemann Gesundheitsminister werden. US-Präsident Trump gibt nicht auf. Heute läuft der gesetzliche Rahmen für globale Zölle aus. Nun hat er eine neue Grundlage für Importgebühren gefunden. Trump will auf die Einfuhren von 60 Handelspartnern einen Zoll von 10 bzw. 12,5% erheben. Darunter fallen auch bestimmte Produkte aus der Europäischen Union.
2: Pünktlich mit Ablauf der Frist für die bisherigen globalen Zölle um 6 Uhr morgens deutscher Zeit setzt Trump die neuen Abgaben in Kraft. Diese Zölle nun sollen juristisch unanfechtbar sein. Mit einer neuen und sehr abstrusen Begründung, angeblich unzureichenden Maßnahmen gegen Zwangsarbeit in vielen Ländern. Je nach Handelspartner werden Zölle von 10 bis 12,5% fällig. Die Europäische Union wird da gemeinsam mit Taiwan, Japan und der Schweiz genannt. Aus den USA, Tina Eck.
1: In Frankreich kämpft die Feuerwehr weiterhin mit einem Großaufgebot gegen mehrere große Waldbrände an der Atlantikküste und im Süden des Landes. Bedrohlich ist die Lage an der bei deutschen Touristen beliebten Küste bei Bordeaux, wo seit Mittwoch rund 20.000 Menschen vor allem von Campingplätzen und Ferienanlagen evakuiert wurden. Wann sie in ihre Urlaubsquartiere zurück können, ist noch offen. Der Deutsche Fußballbund lädt heute um 11 Uhr zu einer Pressekonferenz. Das Thema dürfte klar sein, die Verpflichtung von Jürgen Klopp als Bundestrainer. Sein Name wurde in der Einladung zwar nicht genannt, doch das hat nur formale Gründe.
3: Vor der Pressekonferenz tagen noch die DFB-Gremien. Sie müssen Klopps Vertrag noch absegnen, aber das ist nur eine Formalität. Offenbar soll das Papier über 4 Jahre laufen, also bis zur nächsten Weltmeisterschaft. Als sicher gilt auch, dass Klopp seine langjährigen Co-Trainer Piet Krawitz und Pep Leinders zum DFB mitbringen wird. Und offenbar soll auch sein ehemaliger Dortmunder Spieler Sven Bender zum Trainerteam gehören. Thomas Thonfeld, Sportredaktion.
1: Klopps Länderspielpremiere als Bundestrainer wird Ende September in der Nations League beim Auswärtsspiel gegen die Niederlande sein.
4: 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Aktuell auf den Straßen. In Hannover ist die Kuhlemannstraße zwischen Kurt-Schwitters-Platz und Friedrichswall in beiden Richtungen wegen des Maschseefests gesperrt. Eine Umleitung ist ausgeschildert. Außerdem sind in Hannover der Kurt-Schwitters-Platz zwischen Maschsee und Schützenallee sowie bis zur Willy-Brandt-Allee in beiden Richtungen gesperrt. Auch hier folgt bitte der Umleitungsbeschilderung. Dazu ist das Arthur-Menge-Ufer zwischen Walter-Rodekamp-Platz und Kurt-Schwitters-Platz in beiden Richtungen gesperrt. Zwischen Walter-Rodekamp-Platz und Schützenallee kommt es zusätzlich zu Verkehrsbehinderungen. In Laatzen ist auf der L393 die Ampelanlage auf Höhe Alt in beiden Richtungen außer Betrieb.
5: Hier kommen die 8 aktuellsten Blitzer für die Steinhuder Meerregion. Auf der B6 wird in Garbsen geblitzt, in Hannover-Herrenhausen kurz vor der Abfahrt Herrenhausen, in Neustadt-Frielingen und in Wietzen. Dazu steht ein Blitzer in Neustadt auf der B442, Wunstorfer Straße an der Hecke. Außerdem wird in Hannover-Stöcken auf der Eichsfelder Straße zwischen der Bäckerei und dem Kiosk kontrolliert. In Neustadt-Mandelsloh steht ein Blitzer auf der Mandelsloher Straße und in Elze auf der Walsroder Straße. Weitere aktuelle Blitzer in der Region gibt es auch jederzeit online und in unserer Mehrradio-App. Gute Fahrt!
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0: muss ich immer so ein bisschen an Freddie Mercury denken mit dem Eo Eo. Bastille und Pompeji hier bei Meerradio. 7:50 Uhr. Einen schönen guten Morgen an diesem Freitag. Aktuell, wir sprechen drüber natürlich die Finals rund um Steinhuder Meer, genau gesagt auf dem Steinhuder Meer und überall in der Innenstadt von Hannover verteilt. Es wird an Wänden hochgeklettert, es werden Bälle in Körbe geworfen, es wird ein bisschen gebreakdanced und am Steinhuder Meer und auf dem Steinhuder Meer wird natürlich gesurft, es wird gesegelt, es wird gerudert, es gibt eine Menge zu sehen, es sind auch viele Leute da. Kollege Silas Müller ist ja auch da vor Ort immer unterwegs für uns und hatte gestern schon berichtet, an jeder Ecke, an jedem Ende steht auch irgendwie eine Kamera von irgendeinem Fernsehteam, auch manchmal da, wo man es nicht erwartet. Das heißt, ruhig auch mal ein bisschen schicker machen, wenn man in Steinhude unterwegs ist oder auch in Mardorf. Und es gibt natürlich auch die Möglichkeit, zum Beispiel mit der Steinhude mal rauszufahren und ganz nah mit dabei zu sein. Und genau das hat Silas Müller gestern gemacht.
1: Also man hört es vielleicht im Hintergrund, ich melde mich gerade vom Boot mitten auf dem Steinhuder Meer. Von hier aus kann man die Segelwettfahrten ganz gut beobachten. Das Boot fährt nämlich immer parallel zu den Seglern und ja, es ist wirklich eine kurze Distanz zu den Seglern. Wir sind wirklich nah dran. Was ich für mich jetzt festgestellt habe, als ich die mal so 10, 20 Minuten beobachtet habe, ist, dass man doch ganz schön viel Kraft und Kondition braucht fürs Segeln. Das habe ich so unterschätzt. Das wäre auf jeden Fall nichts für mich. Sieht aber spektakulär aus, wie die da ihre Strecken und ihre Parcours fahren und dann teilweise auch eine 180-Grad-Drehung am Ende vom Parcours machen müssen. Da sind einige echt flotter unterwegs als das Boot selber. Ich würde auf jeden Fall in Sachen Kraft und Ausdauer untergehen. Aber es macht trotzdem mega viel Spaß hier mit dieser wunderschönen Atmosphäre auf dem Steinhuder Meer. Es ist wirklich ein volles Boot, aber viele Leute hier, die auch einfach Lust haben auf die Finals, Lust haben,

0: so Sportarten zu erleben als die Mainstream-Sportarten auch sehr, sehr offen sind. Natürlich auch viele Reporter und eine coole Kulisse. Die Möwen fliegen hier immer wieder übers Boot. Es ist ein bisschen wie Urlaub, würde ich fast schon sagen.
1: Es ist ganz klar wie Urlaub, denn wir wohnen und arbeiten da, wo andere Urlaub machen. Beziehungsweise es gibt natürlich auch viele, die jetzt aktuell tatsächlich hier Urlaub machen. Herzlich willkommen bei uns am Steinhuder Meer. Und da geht's natürlich fleißig weiter heute mit den Finals und die ein oder andere Wende, so heißt es beim Segeln. Die ein oder andere Wende gibt's dann natürlich auch zu sehen. Also um 8:45 Uhr der erste Lauf, und zwar beim Coastal Rowing.

0: Wunderschönen guten Morgen um 7:45. Ihr könnt euch nicht vorstellen, was hier los ist im Team. Da wird diskutiert, da wird schon also hingefiebert, da tauscht man sich aus über das, was bisher so passiert ist. Richtig, es geht um Kaulitz und Kaulitz auf Netflix. Es geht weiter. Die beiden Zwillinge verbreiten da wie immer jede Menge gute Laune, aber es wird diesmal auch tiefgründiger. Es geht weiter. Die dritte Staffel. Thomas Bremser, auf was können sich die Fans denn eigentlich freuen?
1: Ja, wieder auf jede Menge lustige Momente mit den beiden. Bei Poolpartys, beim Life-Coach und beim Detox. Bill will keine Männer mehr sehen und Tom gesünder leben. Klappt nicht so ganz. Und die beiden kehren in ihre Heimat zurück nach Sachsen-Anhalt. Das ist mit viel Trauma verbunden.
2: Ja, Lotschip war Gefängnis.
3: Hier,
2: da,
3: genau.
2: Das ist unser Haus. Ich habe wirklich ganz, ganz finstere Gedanken gehabt.
1: Außerdem sehen wir Bill und Tom auf der Hochzeit von Bandkollege Georg, beim Ausflug mit Mama an die Mosel und bei der Formel 1.
0: Ja, interessant. Ich weiß, hier ein Kollege bei uns aus dem Team, der wäre theoretisch auch mal dabei gewesen. Der war bei so einer Mix-Session mit dabei von Tokyo Hotel. Hat es dann leider nicht vor die Kamera geschafft, da sehr traurig. Mal gucken, wen man diesmal erkennt, der vielleicht dann doch vor die Kamera gekommen ist. Die haben ja pickepacke volle Kalender, die beiden. Was steht denn in den kommenden Wochen so an?
1: Ja, die beiden haben zuletzt nicht nur viel Werbung für ihre Netflix-Sendung gemacht, sie arbeiten auch am neuen Album und proben für die Tour Ende des Jahres. Und natürlich ihr größtes Highlight in diesem Jahr, Wetten, das am 5. Dezember.
4: Immer wenn ich was Cooles sehe, sage ich, das wäre doch eine gute Wette.
5: Ja, man macht sich immer Notizen, ja. Auch an Gästen, die man gerne da hätte und so weiter. Wir haben dem ZDF sowieso eine ganz lange Liste präsentiert und es wird ganz toll.
1: In ein paar Tagen geht's für Tom und Bill aber endlich in den Urlaub. Bill will gleich 3 Wochen weg, unter anderem mit dem Boot. Wohin es geht, hat er uns nicht verraten.
0: Ja, spannende Kiste. Ich finde ja, das mit Wetten, das habe ich immer noch sehr gemischte Gefühle. Vielleicht mal ganz spannend, vielleicht mal ganz interessant. Ich weiß, wir haben darüber damals diskutiert, als es rauskam hier bei Mehr Radio mit euch. Ja, vielleicht lassen wir es einfach auf uns zukommen und hinterher wird es dann garantiert Verrisse ohne Ende geben, könnte ich mir gut vorstellen.

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1: Hallo. Am Morgen zeigt sich der Himmel noch oft wolkig, dazu weht nur schwacher Wind. Im Laufe des Vormittags lockert es aber mehr und mehr auf. Später am Tag gibt es dann vielerorts freundliche Abschnitte bei angenehmem Wetter. In der Nacht ist es meist leicht bewölkt und trocken. Morgen startet der Tag freundlich und wird am Nachmittag richtig warm, mit 24 bis 27 Grad. Am Sonntag ziehen schon am Vormittag erste Regenphasen auf, später folgen Schauer. In der Früh liegen die Werte um 14 Grad, tagsüber werden 20 Grad erreicht. Zum Wochenstart wird es wieder freundlicher, im Deister und im Weserberg. Bergland etwas frischer als im flacheren Land.
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2: Ich bin David Riemer. Die USA verhängen ab sofort neue Zölle gegen 60 Handelspartner, darunter auch auf Waren aus der Europäischen Union. Seit kurz nach 6 Uhr deutscher Zeit werden je nach Handelspartner 10 oder 12,5% fällig. Nach US-Angaben ersetzen die neuen Abgaben die bisherigen globalen Zölle. Als Begründung nennt Washington angeblich unzureichende Maßnahmen der Handelspartner gegen Zwangsarbeit. Großes Stühlerücken in Berlin. Kanzler Merz baut nach dem Wechsel an der Unionsfraktionsspitze auch die Bundesregierung und die Parteiführung um. Er will voraussichtlich heute sein final geschnürtes Personalpaket vorstellen. Dass Kanzleramtschef Thorsten Frey den zurückgetretenen Fraktionschef Jens Spahn ablösen soll, war bereits bekannt.
3: Ganz offiziell sind die Posten noch nicht verteilt, aber so wie es aussieht, dreht sich das Personalkarussell kräftig. Bundesgesundheitsministerin Wagen soll künftig Kanzleramtschefin sein, als erste Frau auf diesem wichtigen Posten. Sie gilt als durchsetzungsstark, spätestens seit sie das gigantische Sparpaket für die Krankenkassen durchgebracht hat. Auch im wichtigen Koalitionsausschuss ist Wagen dann neben SPD-Chefin Baas die einzige Frau. Das Gesundheitsministerium soll dann vom bisherigen CDU-General Linnemann geleitet werden. Neue CDU-Managerin soll Bundesschatzmeisterin Hoppermann werden. Aus Berlin, Ursula Winkler.
2: Die Polizei will an diesem Wochenende verstärkt die Bahnhöfe in Großstädten in den Blick nehmen. Insbesondere an Kriminalitäts-Hotspots wollen die Beamten ab heute kontrollieren, heißt es in einer Mitteilung.
4: An vielen Großstadtbahnhöfen kommt es zur Gewalt, auch mit Waffen, sagt die Polizei. Wo genau sie verstärkt im Einsatz sein wird, verrät sie aber nicht. In den vergangenen Monaten gab es immer wieder ähnliche Aktionen. Die Bahn will ab Oktober an allen deutschen Bahnhöfen ein Alkoholverbot starten. Auch damit soll die Sicherheit erhöht werden. Allerdings gilt das Verbot nicht in Bahnhofskneipen und in den Zügen selbst. Die Pläne sind allgemein positiv aufgenommen worden. Allerdings stellt sich die Frage, wie das Verbot kontrolliert und durchgesetzt werden soll. Thomas Bremser, Nachrichtenredaktion.
2: Knapp 4 Wochen nach dem bitteren WM-Aus steht der Deutsche Fußballbund vor der Klärung der wichtigsten Personalie für die Nationalmannschaft. Bei einer Pressekonferenz soll Jürgen Klopp am Vormittag in der DFB-Zentrale als neuer Bundestrainer und damit als Nachfolger von Julian Nagelsmann vorgestellt werden. Klopp soll dem Vernehmen nach einen Vertrag bis zur WM 2030 unterschreiben.
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1: Ein Blick auf den Verkehr. Auf der B442 zwischen Bad Münder am Deister und der Böbberschen Straße wird ein Unfall aufgenommen. Der Verkehr wird an der Unfallstelle vorbeigeführt. Vorsicht in Laatzen auf der L393. Dort ist die Ampelanlage in beiden Richtungen außer Betrieb. In Hannover ist die Kuhlemannstraße in beiden Richtungen gesperrt. Folgt dort der Umleitung. Außerdem sind in Hannover der Kurt-Schwitters-Platz bis zum Rudolf-von-Bennigsen-Ufer, der Kurt-Schwitters-Platz bis zur Willy-Brandt-Allee und das Arthur-Menge-Ufer in beiden Richtungen gesperrt. Umleitungen sind eingerichtet. Auf der westlichen Süd in Hannover ist der Durchgangsverkehr gesperrt. Diese 8 Blitzer habt ihr uns zuletzt gemeldet. Auf der B6 wird in Garbsen geblitzt und in Hannover-Herrenhausen auf der B6 kurz vor der Abfahrt Herrenhausen. Dazu auf der B441 in Wunsdorf-Luhute und auf der B442 in Neustadt, Wunsdorfer Straße an der Hecke. Außerdem in Burgwedel-Fuhrberg auf der Zellerstraße Ecke am Försterkamp. In Hannover steht ein Blitzer auf dem Rudolf-von-Bennigsen-Ufer. Und auch auf der B3 in Celle sowie auf der B6 in Neustadt-Frielingen wird kontrolliert. Einen Überblick über alle aktuellen Blitzer findet ihr auch online auf der Meerradio-Website und in unserer App. Kommt gut durch!
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5: Wunderschönen guten Morgen. Die Finals, die sorgen an diesem Wochenende nicht nur in Steinhude für jede Menge Betrieb. Auch in Hannover wird es natürlich sowieso voll. Die deutschen Meisterschaften laufen dort parallel zum Maschseefest. Das bedeutet also für uns in Steinhude und in Hannover, wer da unterwegs sein will, der braucht starke Nerven und ein wenig mehr Zeit im Gepäck.

0: 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Und schönen guten Morgen. Jetzt, wenn wir so rausschauen und auf die Wetteraussichten, da ist der Gedanke ans Freibad nicht direkt da. Aber ich sag mal so, Ende nächster Woche dann schon wieder eher. Dann wird auch die Freibad- und Badestellenkarte bei uns auf meerradio.de wieder häufiger besucht. Da bin ich mir sicher. Und dennoch schauen wir jetzt mal nach Lauenau ins Mineralbad. Denn das sollte längst wieder geöffnet sein. Doch auch Wochen nach dem geplanten Start bleibt das Freibad geschlossen. Und einen neuen Termin gibt es weiterhin nicht. Kollege Silas Müller, woran liegt?
1: Die Sanierung des Mineralbads in Lauenau verzögert sich erneut. Ursprünglich war die Eröffnung für Ende Mai geplant, später wurde sie auf Mitte Juli verschoben. Jetzt teilt die Samtgemeinde mit, einen neuen Termin gibt es noch nicht. Nach Angaben der Verwaltung stehen zwar nur noch Restarbeiten an, parallel werde auch bereits eine kleine Eröffnungsfeier vorbereitet, aber wann das Bad tatsächlich öffnet, das soll erst bekannt gegeben werden, wenn alles endgültig feststeht. Ortsbürgermeister Wilfried Mund zeigt sich darüber enttäuscht. Er kritisiert vor allem die Kommunikation der Verwaltung und hofft, dass das Freibad zumindest Anfang August noch an den Start gehen kann. Das Bad wird seit Anfang 2025 für mehr als 2 Millionen Euro umfassend modernisiert.
0: Ja, mit dem Neubau, da entsteht unter anderem ja auch eine neue Umkleide, ne, Sanitäranlagen, Kiosk, eine neue Kasse. Bleibt also zu hoffen, dass die Freibadsaison in Lauenau dann doch noch irgendwann irgendwie mal stattfinden kann. Alternativen gibt's im Netz. Unsere Freibad- und Badestellenkarte. Meerradio.de.

0: Show Me Love. Und ab aufs Fahrrad, ab zur Arbeit. Ne? Eine schöne Runde Fahrradfahren, vielleicht auch mal in der Freizeit, das ist durchaus möglich. Auch ein Thema morgen bei uns im Kirchenmagazin angedacht, Fahrradkirchen, spannende Nummer. Viele Familien aktuell in den Sommerferien fahren natürlich auch gerne mal Fahrrad. Das ist bestimmt auch für Oma und Opa, Kinderanhänger, ein E-Bike dabei, durchaus eine interessante Sache. Aber egal welches Fahrrad ihr fahrt, bei der Siegwartskirche in Idensen gibt's jetzt erste Hilfe. Und zwar für den Drahtesel, Jörg Mecke vom Freundeskreis.
1: Wir haben jetzt an der Siegwartskirche eine Fahrradservicestation, was toll ist, weil wir sehr viele Radtouristen haben, Leute, die einfach vorbeikommen. Wir haben sowieso, finde ich, insgesamt mehr Radfahrer, seitdem es die E-Bikes gibt. Und wenn man dann sagt, ich brauche noch ein bisschen Luft drauf oder ich muss mal eine Schraube nachziehen oder so, wir haben das jetzt da. Und auch wenn eine Luftpumpe oder so ein Schraubenschlüssel privat sehr günstig ist, wir haben jetzt die Kommunalausstattung genommen, weil es uns auf Langlebigkeit ankommt, dann kostet so eine Fahrradservicestation mal eben 1.500 Euro. Und das konnten wir uns nur deswegen leisten, weil wir einen großzügigen Zuschuss von Kirche im Tourismus erhalten haben, von der Landeskirche. Und so steht das jetzt auf dem Gelände der Siegwartskirche der Allgemeinheit zur Verfügung, einfach zu bedienen, Tag und Nacht.
0: Ja, ist doch super. Also nicht verzagen zur Siegwartskirche radeln. Ist natürlich lustig, wenn man sagt, mein Fahrrad ist kaputt. Noch 30 Kilometer bis zur Siegwartskirche. Das schaffen wir schon. So natürlich nicht, aber wer da schon mal in der Nähe ist, dem wird da auf jeden Fall geholfen. Beziehungsweise der kann sich selber helfen.

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1: Moin aus der Meerradio-Wetterredaktion. Momentan messen wir in Hadimsdorf an aller Fähre 13 Grad, in Steierberg und Haßbergen 15, dazu ist es vielerorts bewölkt. Am Vormittag zeigt sich das Wetter noch wechselhaft mit nur kurzen Auflockerungen. Im Laufe des Tages wird es freundlicher, dazu bleibt es meist trocken und angenehm mit 20 bis 21 Grad. In der Steinhuder Meerregion folgt auf eine klare Nacht morgen erst viel Sonne, später ziehen ein paar Wolken durch und am Nachmittag wird es mit 24 bis 27 Grad spürbar wärmer. Am Sonntag ist es zunächst trüb, später ziehen einzelne Schauer durch, dazu wird es deutlich kühler. Am Montag setzt sich wieder freundlicheres Wetter durch, in höheren Lagen am Deister und im Weserbergland bleibt es etwas frischer.
2: 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Ich bin David Riemer. Die USA verhängen ab sofort neue Zölle gegen 60 Handelspartner, darunter auch auf Waren aus der Europäischen Union. Seit kurz nach 6 Uhr deutscher Zeit werden je nach Handelspartner 10 oder 12,5% fällig. Nach US-Angaben ersetzen die neuen Abgaben die bisherigen globalen Zölle. Als Begründung nennt Washington angeblich unzureichende Maßnahmen der Handelspartner gegen Zwangsarbeit. Großes Stühlerücken in Berlin. Kanzler Merz baut nach dem Wechsel an der Unionsfraktionsspitze auch die Bundesregierung und die Parteiführung um. Er will voraussichtlich heute sein final geschnürtes Personalpaket vorstellen. Dass Kanzleramtschef Thorsten Frey den zurückgetretenen Fraktionschef Jens Spahn ablösen soll, war bereits bekannt.
3: Ganz offiziell sind die Posten noch nicht verteilt, aber so wie es aussieht, dreht sich das Personalkarussell kräftig. Bundesgesundheitsministerin Wagen soll künftig Kanzleramtschefin sein, als erste Frau auf diesem wichtigen Posten. Sie gilt als durchsetzungsstark, spätestens seit sie das gigantische Sparpaket für die Krankenkassen durchgebracht hat. Auch im wichtigen Koalitionsausschuss ist Wagen dann neben SPD-Chefin Baas die einzige Frau. Das Gesundheitsministerium soll dann vom bisherigen CDU-General Linnemann geleitet werden. Neue CDU-Managerin soll Bundesschatzmeisterin Hoppermann werden. Aus Berlin, Ursula Winkler.
2: Die Polizei will an diesem Wochenende verstärkt die Bahnhöfe in Großstädten in den Blick nehmen. Insbesondere an Kriminalitäts-Hotspots wollen die Beamten ab heute kontrollieren, heißt es in einer Mitteilung.
4: An vielen Großstadtbahnhöfen kommt es zur Gewalt, auch mit Waffen, sagt die Polizei. Wo genau sie verstärkt im Einsatz sein wird, verrät sie aber nicht. In den vergangenen Monaten gab es immer wieder ähnliche Aktionen. Die Bahn will ab Oktober an allen deutschen Bahnhöfen ein Alkoholverbot starten. Auch damit soll die Sicherheit erhöht werden. Allerdings gilt das Verbot nicht in Bahnhofskneipen und in den Zügen selbst. Die Pläne sind allgemein positiv aufgenommen worden. Allerdings stellt sich die Frage, wie das Verbot kontrolliert und durchgesetzt werden soll. Thomas Bremser, Nachrichtenredaktion.
2: Knapp 4 Wochen nach dem bitteren WM-Aus steht der Deutsche Fußballbund vor der Klärung der wichtigsten Personalie für die Nationalmannschaft. Bei einer Pressekonferenz soll Jürgen Klopp am Vormittag in der DFB-Zentrale als neuer Bundestrainer und damit als Nachfolger von Julian Nagelsmann vorgestellt werden. Klopp soll dem Vernehmen nach einen Vertrag bis zur WM 2030 unterschreiben.
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1: Auf der B442 zwischen Bad Münder am Deister und der Böbberschen Straße wird nach einem Unfall ein Unfall aufgenommen. Der Verkehr wird an der Unfallstelle vorbeigeführt. In Hannover sind das Arthur-Menge-Ufer zwischen Walter-Rodekamp-Platz und Kurt-Schwitters-Platz, die Kuhlemannstraße zwischen Kurt-Schwitters-Platz und Friedrichswall sowie der Friedrichswall zwischen Rudolf-von-Bennigsen-Ufer und Willy-Brandt-Allee in beiden Richtungen gesperrt. Umleitungen sind ausgeschildert. Vorsicht in Laatzen auf der L393. Dort ist in beiden Richtungen eine Ampelanlage außer Betrieb. Hier kommen die 8 aktuellsten Blitzer für die Steinhuder Meerregion. Auf der B6 wird in Hannover-Herrenhausen kurz vor der Abfahrt Herrenhausen geblitzt und auch in Neustadt-Frielingen auf der B6 beim Geflügelhof. Dazu steht ein Blitzer auf der B441 in Seelze-Dedensen, 700 Meter vor der Abfahrt Wunsdorf-Lute. In Burgwedel-Fuhrberg wird auf der Zellerstraße Ecke am Försterkamp kontrolliert. In Hannover-List steht ein Blitzer auf der Walderseestraße. In der Wedemark wird in Elze auf der Walsroder Straße geblitzt. Außerdem steht ein Blitzer auf der B3 in Celle und in Neustadt-Mandelsloh auf der Mandelsloher Straße. Weitere aktuelle Blitzer in der Region gibt es auch jederzeit online und in unserer Meerradio-App. Gute Fahrt!
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0: Erinnert ihr euch noch an die großen bundesweiten Warntage? Ne? Gott, was war das immer für ein Reinfall. Aber es ist besser geworden. Schönen guten Morgen, kurz nach 8:30. Ein auf- und abschwellender Heulton, der signalisiert uns ja eigentlich, Obacht, es ist was im Busche. Hannover hat sein Sirenennetz inzwischen komplett ausgebaut. Herzlichen Glückwunsch. Im Umland gibt's dagegen noch Nachholbedarf. Kollege Silas.
1: In Hannover sind inzwischen 112 Sirenen installiert, die die Bevölkerung bei Gefahren wie Großbränden, Unwettern oder anderen Krisen schnell warnen können. Damit gilt das städtische Sirenennetz als flächendeckend ausgebaut. Anders sieht es in der Region Hannover aus. Zwar gibt es dort mehr als 500 Sirenen, die meisten dienen aber ausschließlich dazu, die Feuerwehr zu alarmieren. Nur ein kleiner Teil kann auch die Bevölkerung mit dem offiziellen Warnton warnen. Das Ziel der Region sind rund 600 Sirenen, die diesen Warnton auslösen können. Bisher wurden gut 200 Standorte bewilligt. Bereits gut aufgestellt sind unter anderem Garbsen mit 20 und Langenhagen mit 27 entsprechenden Sirenen.
0: Übrigens, eine Minute lang ein auf- und abschwellender Heulton bedeutet Warnung vor einer Gefahr. Ein durchgehender Dauerton von einer Minute signalisiert später Entwarnung. Im Prinzip wusste ich das auch nicht. Ne? Das Ding ist, wenn wir jetzt überall Sirenen haben, dann müssten wir ja auch irgendwie lernen, wie die funktionieren. Das kommt dann im nächsten Schritt. 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

0: Black O, BTS und Snoop Doggy Dogg, Bad Decisions. Hier ist mehr Radio. 8.45 Uhr haben wir es gleich. Aktuell laufen die Finals. Wir sprechen drüber. Klar, am Stein oder Meer ist eine Menge los. Jetzt startet es gerade zum Beispiel die nächste Runde Coastal Rowing. Später ist nochmal Windsurfen angesagt um 10.25 Uhr. Und gesegelt wird natürlich heute auch noch ganz fleißig das erste Mal die dritte Wettfahrt um 11 Uhr auf dem Steinhuder Meer. Aber auch in Hannover ist eine Menge los. Da gibt es eine Menge zu bestaunen. Also zum Beispiel Speed Climbing finde ich eine ganz fantastische Sache. Im neuen Rathaus wird ein bisschen gebreakdanced. Und es wird auch Basketball gespielt. Und wir haben Kontakt zu einem, der ist als Volunteer da vor Ort, nämlich Leo Müller. Was das Volunteer?
1: Also meine Rolle bei den Finals ist, dass ich als Volunteer arbeite und vor allen Dingen in der Finalmeile direkt am Maschpark mithelfe. Falls es Fragen zu Organisationen gibt, zu Terminen gibt und vor Ort sind auch einige Vereine, die dort ihre Sportart bewerben möchten, da helfen wir auch mit und sind auch über die eigentlichen Finals hinaus tätig und ja, offen für Fragen. Also falls ihr da was wissen möchtet, kommt da gern vorbei am Maschpark direkt kurz vom Nordufer des Maschsees.
0: 3x3, was ist da jetzt das Besondere im Vergleich zum, ich sag mal, normalen Basketball an sich, wie zum Beispiel in die Shooters spielen?
1: Die besondere Herausforderung beim 3x3 Basketball im Vergleich zum normalen 5 gegen 5 ist natürlich, dass nur auf einen Korb gespielt wird. Und der besondere Key ist, dass die Schussuhr, die Shot Clock, beim normalen Basketball 5 gegen 5 24 Sekunden dauert und beim 3x3 Basketball eben nur 12 Sekunden, also nur die Hälfte der Zeit für einen Angriff stattfindet. Was das Spiel deutlich dynamischer und schneller macht.
0: Ja, ich kann mich gut erinnern, als Jugendlicher, mal einen Sommer lang haben wir uns jeden Tag auf dem Platz getroffen und jetzt weiß ich, 3x3 Basketball gespielt. Wir haben dann gesagt, wir treffen uns zum Streetball. Naja, war eine schöne Zeit, hat Spaß gemacht, also ist auch schön anzusehen, eine spannende Variante. Wer ist denn da mit so dabei? Kennt man Namen? Gibt's da große Namen vielleicht
1: auch? Bei den 3x3 Finals, was ja die deutsche Meisterschaft ist, sind viele verschiedene Spieler, die auch auf der 3x3 World Tour vertreten sind am Start aus Frankfurt, aber eben auch aus Hannover, namentlich zum Beispiel Fabian Giesmann oder Denzel Agyeman. Dazu kann man auf jeden Fall noch sagen, dass Denzel Agyeman und Fabian Giesmann dieses Jahr bereits schon die 3x3 Weltmeisterschaft für sich entscheiden konnten. Dadurch also vor allen Dingen eine quasi Favoritenrolle in dem Kampf um die deutsche Meisterschaft einnehmen. Ja, es sind auch super Typen, super athletisch, wirklich ein bisschen freaky fast schon. Viel Sprungkraft, viel Geschwindigkeit, Explosivkraft, also da lohnt es sich auf jeden Fall vorbeizukommen. Das 3x3-Turnier könnt ihr beim Vorplatz des Rathauses, des neuen Rathauses begutachten.
0: Ja, einfach mal vorbeischauen, sich anschauen und vielleicht ja auch auf den Geschmack kommen, ne? Also ich könnte mir auch vorstellen, mal wieder so eine Runde 3x3 Basketball, jetzt weiß ich es ja, mal wieder zu spielen. Mal gucken. Aber in meinem Alter Sprunggelenk kaputt.

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2: Moin aus der Meerradio Wetterredaktion. Am Vormittag zeigt sich das Wetter in unserer Region noch wechselnd, mit vielen Wolken und nur kurzen, heiteren Abschnitten. Später wird es freundlicher, dazu bleibt es meist trocken und angenehm. In der Nacht ist es oft locker bis dichter bewölkt. Morgen startet der Tag freundlich und bringt am Nachmittag vielerorts viel Sonne, bei 24 bis 27 Grad. Am Sonntag ziehen dagegen schon am Vormittag erste Schauer auf, später wird es grauer und mit 19 bis 20 Grad spürbar kühler. Am Montag setzt sich wieder freundlicheres Wetter durch, im flacheren Land wird es etwas wärmer, in höheren Lagen am Deister und im Weserbergland bleibt es etwas frischer.
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3: Ich bin David Riemer. Nach dem Wechsel an der Spitze der Unionsbundestagsfraktion baut Kanzler Merz auch die Bundesregierung und auch die Parteiführung um. Sein Personalpaket, das er heute präsentieren wird, fällt umfangreicher aus als von vielen erwartet. Gesundheitsministerin Wagen soll ins Kanzleramt wechseln und wie nun bekannt wurde, muss im Zuge der Kabinettsumbildung Bundesverkehrsminister Schnieder seinen Posten räumen. Das erfuhr die dpa aus Partei- und Koalitionskreisen. Die weltweiten 10%igen Zölle sind gerade ausgelaufen, nun legt Trump nach. Die US-Regierung will zusätzliche Zölle auf Importe gegen 60 Handelspartner, darunter die Europäische Union. Die neuen Zölle sind in Höhe von 10% und 12,5%. Als Begründung nennt Washington unzureichende Maßnahmen gegen Zwangsarbeit.
4: Mit den Zöllen auf Basis eines Notstandsgesetzes scheiterte Trump am Supreme Court. Nun zaubert er Zölle wegen Zwangsarbeit aus dem Ärmel, die pünktlich mit Ablauf der Frist greifen sollen. Das betrifft Dutzende Länder, denen Trump vorwirft, Importe von Produkten aus mutmaßlicher Zwangsarbeit nicht zu verhindern oder bestehende Importverbote nicht hinreichend zu überprüfen. Diese Zölle von 10% bis 12,5% sollen mit dieser Begründung juristisch wasserdicht sein. Neben Japan, der Schweiz und Taiwan wird auch die Europäische Union genannt. Aus den USA, Tina Eck.
3: Nach der tödlichen Messerattacke in einer Bankfiliale in Regensburg laufen Ermittlungen auf Hochtouren. Noch immer ist unklar, warum ein 20-Jähriger einen Bankmitarbeiter mit einem Messer angegriffen haben soll. Heute wollen Polizei und Staatsanwaltschaft erst die Ermittlungsergebnisse vorstellen.
5: Ein 58-jähriger Bankmitarbeiter ist bei der Messerattacke lebensgefährlich verletzt worden. Er starb später im Krankenhaus. Der mutmaßliche Täter wurde nach einem stundenlangen Großeinsatz des SEK in der Bank festgenommen. Gegen den 20-jährigen Deutschen wird wegen eines Tötungsdelikts und des Verdachts auf Raub ermittelt. Die Polizei geht derzeit von einem Einzeltäter aus. Zum Motiv gibt es bislang keine gesicherten Erkenntnisse. Heute soll der Tatverdächtige dem Haftrichter vorgeführt werden. Aus Regensburg, Julia Wasilkow.
3: Kurz vor der Vorstellung des neuen Bundestrainers Jürgen Klopp hat der Deutsche Fußballbund einem Medienbericht zufolge die nächste Top-Personalie geklärt. Demnach wird Per Mertesacker ab dem 1. Januar 2027 Geschäftsführer Sport. Andreas Rettig, der zum Jahresende ausscheidet, soll ihn bis dahin einarbeiten.
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2: Blick auf die Straßen rund ums Steinhuder Meer. Auf der B442 zwischen Bad Münder am Deister und der Böbberschen Straße wird ein Unfall aufgenommen. Der Verkehr wird an der Unfallstelle vorbeigeführt. In Hannover sind das Arthur-Menge-Ufer zwischen Walter-Rodekamp-Platz und Kurt-Schwitters-Platz, die Kuhlemann-Straße zwischen Kurt-Schwitters-Platz und Friedrichswall, das Rudolf-von-Bennigsen-Ufer zwischen Maschsee und Schützenallee sowie der Friedrichswall in beiden Richtungen wegen einer Veranstaltung gesperrt. Umleitungen sind ausgeschildert. In Laatzen ist auf der L393 auf Höhe der Kronsbergstraße die Ampelanlage in beiden Richtungen außer Betrieb. Und das sind die 8 aktuellsten Blitzer in der Steinhuder Meerregion. Auf der B6 wird geblitzt, in Hannover-Herrenhausen kurz vor der Abfahrt Herrenhausen, in Rethen und in Neustadt-Frielingen beim Geflügelhof. Dazu ein Blitzer auf der B441 in Seelze-Dedensen, 700 Meter vor der Abfahrt Wunsdorf-Lute. Weiter geht es in Burgwedel-Fuhrberg auf der Zellerstraße und in Elze auf der Walsroder Straße. Außerdem wird in Neustadt auf der B442 kontrolliert, Wunstorfer Straße an der Hecke. Und in Hannover-List steht ein Blitzer auf der Walderseestraße. Weitere Blitzer findet ihr natürlich auch online auf der Meerradio-Website und in unserer App. Kommt's gut durch!
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0: Kurz nach neun an diesem Freitag in Seelze wird Stadtgeschichte in diesem Sommer mal ganz anders erzählt. Die Theatergruppe Die Zeitreisenden verabschiedet sich vom klassischen Theaterspaziergang und lädt Ende August zum ersten Theaterpicknick in den Bürgergarten, Park ein. Diesmal geht's nicht um den Reitergeneral von Obentraut, sondern um den großen Stadtbrand von 1755. Habt ihr das gehört? Hier wird gerade an der Musik geschraubt. So, 24. bis 27. August gibt es kostenlose Theaterworkshops im Seelzer Rathaus. Ganz ohne Schauspielerfahrung. Der große Auftritt ist dann am 28. August, 17 Uhr im Bürgerpark. Picknick, Decke einpacken, Geschichte erleben und vielleicht sogar selbst ein Teil davon werden. Das ist jetzt möglich.

0: Magdalena. Alter Scholle. Ja, immer noch ein cooles Ding. Auch über 30 Jahre später, 1985 rausgekommen und läuft noch heute in den Radios dieser Welt und das vollkommen zurecht. Hier ist Mehrradio. Wunderschönen guten Tag. Wie kam das Gänseblümchen eigentlich zu seinem zuckersüßen Namen? Das gibt's heute auf die Ohren zum Klönen später mit den Kollegen und besser wissen. Kollege David Himmelreich.
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2: Zur Herkunft der Bezeichnung Gänseblümchen gibt es verschiedene Theorien. Die eine ist, der Name Gänseblümchen ist im 16. Jahrhundert aufgekommen. Gänseblume, sagten die Menschen damals. Die Schweizer nennen es zum Beispiel heute noch Margretli, kleine Margarete. Und das passt. Wenn wir uns ein Gänseblümchen genau angucken, dann stellen wir fest, es sieht einer Glockenblume oder Margarete sehr ähnlich. Früher haben die Menschen diese Blumen mit Gänsen verglichen, so hat der Volksmund dem Gänseblümchen seinen Namen gegeben. Eine andere Theorie, die Bezeichnung war schon zu der Zeit der Kelten geläufig. Sie haben in der Sonne symbolisch die Gänsemagd gesehen und in den Blumen dann die Gänse. 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
1: Hallo, momentan messen wir in Garbsen, Frielingen und Niedernwöhren an der Kirche 16 Grad, in Algermissen sind es 15. Im Laufe des Tages lockert es mehr und mehr auf, dazu bleibt es meist trocken bei angenehmen 20 bis 21 Grad. In der Nacht ist es leicht bewölkt und windschwach. Morgen startet der Tag freundlich, später ziehen ein paar Wolken durch, insgesamt wird es aber warm mit 25 bis 27 Grad. Am Sonntag kippt das Wetter deutlich, schon am Vormittag kommt Regen auf, am Nachmittag bleibt es eher grau und zeitweise nass. Am Montag setzt sich wieder freundlicheres Wetter durch, im flacheren Land mit etwas höheren Werten, in höheren Lagen am Deister und im Weserbergland etwas kühler.
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2: Ich bin David Riemer. Nach dem Wechsel an der Spitze der Unionsbundestagsfraktion baut Kanzler Merz auch die Bundesregierung und auch die Parteiführung um. Sein Personalpaket, das er heute präsentieren wird, fällt umfangreicher aus als von vielen erwartet. Gesundheitsministerin Wagen soll ins Kanzleramt wechseln und wie nun bekannt wurde, muss im Zuge der Kabinettsumbildung Bundesverkehrsminister Schnieder seinen Posten räumen. Das erfuhr die dpa aus Partei- und Koalitionskreisen. Die weltweiten 10%igen Zölle sind gerade ausgelaufen, nun legt Trump nach. Die US-Regierung will zusätzliche Zölle auf Importe gegen 60 Handelspartner, darunter die Europäische Union. Die neuen Zölle sind in Höhe von 10% und 12,5%. Als Begründung nennt Washington unzureichende Maßnahmen gegen Zwangsarbeit.
3: Mit den Zöllen auf Basis seines Notstandsgesetzes scheiterte Trump am Supreme Court. Nun zaubert er Zölle wegen Zwangsarbeit aus dem Ärmel, die pünktlich mit Ablauf der Frist greifen sollen. Das betrifft Dutzende Länder, denen Trump vorwirft, Importe von Produkten aus mutmaßlicher Zwangsarbeit nicht zu verhindern oder bestehende Importverbote nicht hinreichend zu überprüfen. Diese Zölle von 10% bis 12,5% sollen mit dieser Begründung juristisch wasserdicht sein. Neben Japan, der Schweiz und Taiwan wird auch die Europäische Union genannt. Aus den USA, Tina Eck.
2: Nach der tödlichen Messerattacke in einer Bankfiliale in Regensburg laufen Ermittlungen auf Hochtouren. Noch immer ist unklar, warum ein 20-Jähriger einen Bankmitarbeiter mit einem Messer angegriffen haben soll. Heute wollen Polizei und Staatsanwaltschaft erst die Ermittlungsergebnisse vorstellen.
4: Ein 58-jähriger Bankmitarbeiter ist bei der Messerattacke lebensgefährlich verletzt worden. Er starb später im Krankenhaus. Der mutmaßliche Täter wurde nach einem stundenlangen Großeinsatz des SEK in der Bank festgenommen. Gegen den 20-jährigen Deutschen wird wegen eines Tötungsdelikts und des Verdachts auf Raub ermittelt. Die Polizei geht derzeit von einem Einzeltäter aus. Zum Motiv gibt es bislang keine gesicherten Erkenntnisse. Heute soll der Tatverdächtige dem Haftrichter vorgeführt werden. Aus Regensburg, Julia Wasilkow.
2: Kurz vor der Vorstellung des neuen Bundestrainers Jürgen Klopp hat der Deutsche Fußballbund einem Medienbericht zufolge die nächste Top-Personalie geklärt. Demnach wird Per Mertesacker ab dem 1. Januar 2027 Geschäftsführer Sport. Andreas Rettig, der zum Jahresende ausscheidet, soll ihn bis dahin einarbeiten.
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1: Der Verkehr für die Steinhuder Meerregion. In Hannover ist die Kuhlemannstraße zwischen Kurt-Schwitters-Platz und Friedrichswall in beiden Richtungen gesperrt, folgt dort der Umleitungsbeschilderung. Außerdem sind in Hannover der Kurt-Schwitters-Platz bis Rudolf-von-Bennigsen-Ufer zwischen Maschsee und Schützenallee in beiden Richtungen gesperrt, ebenso der Kurt-Schwitters-Platz bis Willy-Brandt-Allee zwischen Rudolf-von-Bennigsen-Ufer und Friedrichswall. Auch hier folgt der Umleitungsbeschilderung. Dazu ist das Arthur-Menge-Ufer zwischen Walter-Rodekamp-Platz und Kurt-Schwitters-Platz in beiden Richtungen gesperrt. Am Arthur-Menge-Ufer bis Rudolf-von-Bennigsen-Ufer zwischen Walter-Rodekamp-Platz und Schützenallee kommt es zusätzlich zu Behinderungen. Vorsicht in Laatzen auf der L393 auf Höhe Alt-Warmbüchen ist an der Kronsbergstraße die Ampelanlage in beiden Richtungen außer Betrieb. Hier kommen die 8 aktuellsten Blitzer für die Steinhuder Meerregion. Auf der B6 wird geblitzt in Hannover-Herrenhausen, kurz vor der Abfahrt Herrenhausen, in Rehtausten und in Neustadt-Frielingen beim Geflügelhof. Dazu auf der B441 in Zeller-Dedensen, 700 Meter vor der Abfahrt Wunstorf-Lute. Weitere Blitzer stehen auf der Zellerstraße in Burgwedel-Fuhrberg und in Hannover-Bornum auf der Bornumer Straße Ecke Nendorfer Chaussee. In Hannover-Stöcken wird außerdem auf der Eichsfelder Straße zwischen der Bäckerei und dem Kiosk kontrolliert und in der Wedemark auf der Walsroder Straße in Elze. Weitere aktuelle Blitzer in der Region gibt es auch jederzeit online und in unserer Meerradio-App. Gute Fahrt!
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0: Hannes und Sabrina fänden das ziemlich gut. Kommen aus dem Landkreis Schaumburg. Es geht um die Diskussion heute Morgen, und zwar um Social-Media-Verbot. Frankreich hat ja nun als erstes EU-Land ein Social-Media-Verbot für Kinder und Jugendliche unter 15 Jahren beschlossen. Da sagen auch einige, na, das ist nicht ganz verfassungskonform. Vielleicht gibt das auch nochmal. In Deutschland wird ja auch darüber diskutiert, ob Social-Media für Kinder und Jugendliche verboten werden sollte. Ein Blick in die AGBs der Social-Media-Anbieter reicht aber auch oft schon, um so ein bisschen Diskussionen im Keim zu ersticken. Die sind nämlich meistens erst ab 13 oder 14 freigegeben. Aber muss ja auch einer lesen, muss ja dann einer kontrollieren. Und das wären dann die Eltern. Wer kontrolliert es eigentlich, wenn das verboten ist? Das ist die zweite Frage. Aber wir gehen nochmal einen Schritt weiter und fragen erstmal Professor Dr. Julia Brailowskaja. Die ist nämlich Professorin am Forschungs- und Behandlungszentrum für psychische Gesundheit der Ruhr-Universität Bochum. Nämlich nach den Schäden und nach den Auswirkungen eigentlich, ne? Also wir wissen, soziale Medien können zu psychischen Gesundheitsproblemen führen. Wie kommt es denn überhaupt dazu?
1: Da gibt es unterschiedliche Aspekte. Zum einen ist es so, dass

0: wenn wir rein passiv durch die Inhalte anderer scrollen und uns das anschauen, kann dazu beitragen, dass wir das Gefühl bekommen, dass unser Leben nicht so schön ist wie das der anderen. Das kann wiederum zu Depressionen, Ängsten, einer Reduktion des Selbstwertgefühls kommen. Auf der anderen Seite, wenn wir die Aktiven sind, kann das wiederum dazu beitragen, dass wir eine starke emotionale Bindung in soziale Medien entwickeln, die auch wiederum der psychischen Gesundheit schaden, Depressionen stärken, bis hin zur Suizidalität führen können.
1: Ja, es wird ja über konkrete Altersgrenzen auch gesprochen. EU-Expertenrat sagt unter 13 nicht, die SPD sagt unter 14 nicht, in Frankreich ist es unter 15 nicht. Dann gibt es natürlich insgesamt kein Alter, in dem Social Media harmlos für Kinder ist. Das wissen wir ja mittlerweile. Was können denn Eltern an sich tun?
0: Zum einen müssen Eltern verstehen, dass es einen Zusammenhang gibt zwischen der Social-Media-Nutzung ihrer Kinder und der psychischen Gesundheit ihrer Kinder, aber auch bei sich selbst. Und sie müssen sehr stark auf die Nutzungszeit ihrer Kinder achten und auch auf die eigene, denn ich kann nicht meinem Kind verbieten zu nutzen, während ich selbst parallel auf mein Smartphone schaue. Man muss versuchen, mehr als Familie zu unternehmen ohne soziale Medien. Und sollte das Kind nutzen, sollte man mit dem Kind auch sehr intensiv darüber sprechen, was es im Internet gesehen hat.
1: Ja. Können Kinder und Jugendliche Social Media vielleicht aber auch irgendwie gesund, sinnvoll benutzen?
0: Ja, ich hätte einfach gesagt, am besten gar keine Nutzung. Aber wenn Sie über mögliche positive Nutzungsarten sprechen, dann ist es wirklich so, um soziale Kontakte aufrechtzuerhalten, um sich mit Freunden zu verabreden. Aber keinesfalls, um Influencern zu folgen, stundenlang über Seiten zu scrollen und so weiter.
1: Ja, macht Sinn, ne? Das kennen wir auch als Erwachsene. Was sagt die Expertin generell zum Verbot?
0: Sehr positiv, denn es wird Eltern sehr stark entlasten. Diese Frage mit, warum mein Freund nutzt, aber warum darf ich nicht, wird gar nicht mehr gestellt werden können. Und es gibt uns die Möglichkeit, Kinder darauf vorzubereiten, wie es in der Online-Welt ist, wenn sie soweit sind. Ich als Mutter von 2 kleinen Kindern würde mir so ein Verbot sehr wünschen.
1: Ja, Social-Media-Verbot, immer noch ein Thema. Frankreich führt es ein, in Deutschland wird gestritten. Gleichzeitig steht in den AGBs der Social-Media-Anbieter auch schon ein Nutzungsverbot für bestimmte Altersgruppen. Es ist und bleibt kompliziert. Wie seht ihr das? Her mit eurer Meinung. Per WhatsApp direkt ins Studio 050 32 36 36 oder schaut mal auf mehrradio.de, gibt's dann direkt zum Anklicken.

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1: Hallo. Am Vormittag zeigt sich das Wetter noch wechselnd mit vielen Wolken und nur kurzen Auflockerungen. Im weiteren Verlauf wird es freundlicher. Dazu bleibt es meist trocken und die Höchstwerte liegen heute bei 20 bis 21 Grad. Rund ums Steinhuder Meer folgt auf eine trockene Nacht morgen ein oft sonniger Start. Später ziehen wieder mehr Wolken durch und es wird spürbar wärmer mit 25 bis 26 Grad. Am Sonntag kippt das Bild dann. Schon am Vormittag kommt Regen auf. Am Nachmittag bleibt es eher grau und zeitweise nass. Am Montag setzt sich wieder freundlicheres Wetter durch, insgesamt aber etwas kühler, mit den höchsten Werten im flacheren Land, während es am Deister und im Weserbergland etwas frischer bleibt.
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2: Ich bin David Riemer. Bundeskanzler Merz baut nach dem Rücktritt von Jens Spahn seine Regierung und auch die CDU-Parteiführung um. Kanzleramtschef Frei soll neuer Unionsfraktionschef werden. Gesundheitsministerin Waken wechselt dafür ins Kanzleramt. CDU-Generalsekretär Linnemann soll Gesundheitsminister und damit Nachfolger Spahns werden. Merz kündigte außerdem an:
3: Es wird weitere Veränderungen im Bundeskabinett geben. Darüber werde ich zu gegebener Zeit Sie informieren. Aber diese Entscheidungen brauchen nicht zuletzt angesichts der Sommerpause noch ein paar Tage und vielleicht auch mehr Zeit. Entscheide ich aber ohne Zeitdruck und mit der gebotenen Sorgfalt und den Gesprächen, die dazu notwendig sind.
2: Heute war bekannt geworden, dass Bundesverkehrsminister Schnieder seinen Posten räumen muss. Das erfuhr die dpa aus Partei und Koalition. Koalitionskreisen. US-Präsident Trump gibt nicht auf. Heute läuft der gesetzliche Rahmen für globale Zölle aus. Nun hat er eine neue Grundlage für Importgebühren gefunden. Trump will auf die Einfuhren von 60 Handelspartnern einen Zoll von 10 bzw. 12,5% erheben. Darunter fallen auch bestimmte Produkte aus der Europäischen Union.
4: Pünktlich mit Ablauf der Frist für die bisherigen globalen Zölle um 6 Uhr morgens deutscher Zeit setzt Trump die neuen Abgaben in Kraft. Diese Zölle nun sollen juristisch unanfechtbar sein. Mit einer neuen und sehr abstrusen Begründung, angeblich unzureichenden Maßnahmen gegen Zwangsarbeit in vielen Ländern. Je nach Handelspartner werden Zölle von 10 bis 12,5% fällig. Die Europäische Union wird da gemeinsam mit Taiwan, Japan und der Schweiz genannt. Aus den USA, Tina Eck.
2: Der Volkswagen-Konzern hat im zweiten Quartal erneut deutlich weniger Gewinn gemacht. Das Konzernergebnis sank von April bis Juni um fast 33% auf rund 1,5 Milliarden Euro. Auch die Auslieferungen gingen konzernweit um fast 9% zurück. In China brachen die Verkäufe sogar um mehr als ein Drittel ein. Unternehmenschef Blume plant deshalb weitere Sparmaßnahmen mit deutlichen Einschnitten. Kurz vor der Vorstellung des neuen Bundestrainers Jürgen Klopp hat der Deutsche Fußballbund einem Medienbericht zufolge die nächste Top-Personalie geklärt. Demnach wird Per Mertesacker ab dem 1. Januar 2027 Geschäftsführer Sport. Andreas Rettig, der zum Jahresende ausscheidet, soll ihn bis dahin einarbeiten.
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1: Vorsicht auf der A2, Braunschweig Richtung Hannover zwischen Hämeler Wald und Lehrte Ost. Dort liegt eine Leiter auf der Fahrbahn. In Hannover sind die Kuhlemannstraße, das Arthur-Menge-Ufer sowie der Bereich Kurt-Schwitters-Platz bis Rudolf-von-Bennigsen-Ufer und bis Willy-Brandt-Allee wegen einer Veranstaltung gesperrt. Umleitungen sind ausgeschildert. Vorsicht in Laatzen auf Höhe Alt. Dort ist auf der Kronsbergstraße die Ampelanlage außer Betrieb. Hier kommen die 8 aktuellsten Blitzer für die Steinhuder Meerregion. Auf der B6 in Hannover-Herrenhausen steht ein Blitzer, kurz vor der Abfahrt Herrenhausen. Auf der B6 wird außerdem in Rheden kontrolliert und auf der B6 in Neustadt-Frielingen beim Geflügelhof. Dazu ein Blitzer auf der B441 in Seelze-Dedensen, 700 Meter vor der Abfahrt Wunsdorf-Lute. Weiter geht es in Burgwedel-Fuhrberg auf der Zellerstraße und in Neustadt-Mandelsloh auf der Mandelsloher Straße. Und in der Wedemark wird geblitzt, auf der Kaltenweider Straße in Geilhof und in Elze auf der Walsroder Straße. 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
5: Wunderschönen guten Tag. Am Steinhuder Meer geht's gleich weiter mit der nächsten Runde Coastal Rowing. Die Finals laufen ja am Steinhuder Meer und in Hannover. Das heißt also in 24 Sportarten die deutschen Meisterschaften und gleich um 10.15 Uhr dran beim Coastal Rowing die Junior Mix Doppelzweier, gefolgt vom Mix Doppelzweier. Das nächste Mal Windsurfen ist um 10.25 Uhr und gesegelt wird dann ab 11 Uhr die dritte ganze Wettfahrt. Wir sind natürlich auch mit dabei und Kollege Silas Müller hatte vor Ort die ein oder andere Stimme eingesammelt und mal gefragt, was treibt euch denn hierher nach Steinhude? Und ein paar Antworten gibt's gleich nach zwei Songs.

0: McRae ist das. What would you do? Hier ist Meerradio. Die Finals laufen aktuell auf dem Steinhuder Meer. Nicht nur da, sondern natürlich auch in Hannover. Wir haben unseren Nachwuchsreporter Silas Müller einfach mal von der Kette gelassen und der läuft jetzt fleißig unter anderem durch Steinhude und hält Menschen einfach mal das Mikrofon unter die Nase.
1: Mit wem stehe ich hier?
2: Mit Steffi.
1: Sehr gut. Und wie bist du auf die Finals aufmerksam geworden? Was hat dich hierher verschlagen?
2: Ich habe zurzeit Urlaub und wir waren vor 2 oder 3 Jahren schon mal bei den Finals in Düsseldorf und von daher als gebürtige Mindnerin haben wir gesagt, an Steinhuder Meer und da mal gucken, was da bei den Finals los ist.
1: Ja, sehr schön. Und wie findest du es bisher?
2: Richtig cool. Wir waren am Anfang beim Coastal Rowing, das erste Mal gesehen, richtig klasse. Und jetzt hier auf dem Schiff das erste Mal einen Segelwettbewerb live sehen. Auch ziemlich cool.
1: Sehr schön. Und was ist deine Lieblingssportart bei den Finals? Kannst du das sagen?
2: Eigentlich finde ich es richtig cool, mal nicht das Klassische zu sehen. Was weiß ich, Schwimmen, Leichtathletik kennt man aus dem Fernsehen. So die neuen Sachen sich mal angucken. Das ist das, was wir hier richtig schön finden.
0: Ja, so Sachen, die man eben nicht alle Tage sieht. Coastal Rowing zum Beispiel läuft ja aktuell. Coastal Junior Mixed Doppelzweier, gefolgt vom Mixed Doppelzweier. Windsurfen jetzt dann auch gleich. Raceboards, Kursrennen gibt's da. Männer und Frauen, erstes Rennen. Wir sind gespannt. Es geht also fleißig weiter. Morgen ist ja natürlich auch wieder Triathlon. Ne? Gestern ja auch schon. Ja, wirklich großer Ansturm. Und da gab's ja auch eine ganz wilde Nummer. Über die reden wir gleich. Nach East 17.

17 ist das, hier ist mehr Radio. Wilde Nummer gestern in Steinhude beim Triathlon. Erstmal sind natürlich ganz viele Leute gekommen, um sich das anzugucken. Es wird geschwommen, es wird gelaufen, es wird Fahrrad gefahren, aber es gab ein Problem. Und zwar ein Teilnehmer einer Gruppe hat das falsche Paar Schuhe mitgenommen. Macht man sich ja auch keine Gedanken drum. Denkt, das ist da alles so sauber aufgereiht und beschriftet. Nee, kann wohl scheinbar passieren. Jetzt kommt's aber. Ein anderer Teilnehmer ist deswegen die ganze Strecke barfuß gelaufen und hat es mit blutigen Füßen ins Ziel geschafft. Also erstmal Chapeau an dieser Stelle. Die Gruppe des Schuhklauers wurde danach disqualifiziert. Das ist vielleicht zu hart, weiß ich nicht. Ne? Da gibt es ja Regeln, kenne ich mich nicht mit aus. Aber wie gesagt, ich ziehe meinen Hut vor dem, der dann trotzdem durchgelaufen ist. Na.

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1: Moin. Am Vormittag zeigt sich die Steinhuder Meerregion freundlich mit einem Mix aus Wolken und Sonne. Bis heute Nachmittag bleibt es meist trocken, dazu weht nur leichter Wind. Am Abend sind weiter freundliche Abschnitte dabei. In der kommenden Nacht lockert es weiter auf. Morgen startet es oft sonnig. Am Nachmittag wird es warm mit bis zu 26 Grad. Am Sonntag ziehen schon am Vormittag erste Schauer auf. Nachmittags wird es häufiger nass und mit 15 bis 20 Grad spürbar kühler. Am Montag setzt sich dann wieder freundlicheres Wetter durch. In höheren Lagen am Deister und im Weserbergland bleibt es meist etwas frischer.
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1: Vorsicht auf der L309 in Laatzen auf Höhe Alt. Dort ist die Ampelanlage außer Betrieb. Frisch gemeldet, das sind die 8 aktuellsten Blitzer in der Region. Auf der B6 in Rethen wird geblitzt. Auf der B441 in Seelze-Dedensen steht ein Blitzer. 700 Meter vor der Abfahrt Wunstorf-Lute. Außerdem wird auf der B442 in Neustadt kontrolliert. Auf der Wunstorfer Straße an der Hecke. Dazu ein Blitzer in Burgwedel-Fuhrberg auf der Zellerstraße und in Elze auf der Walsroder Straße. In Hannover-List steht ein Blitzer auf der Wald-Ersee-Straße und auch in Hannover auf dem Eichenweg wird geblitzt. Zum Schluss noch in Schwarmstedt-Grindau auf der Dorfstraße Ecke Langenkampsweg. Weitere Blitzer in der Region stehen natürlich auch auf der Mehrradio-Website und in unserer App. Gute Fahrt!
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1: Ein echtes Märchenschloss steht nur wenige Kilometer südlich von Hannover. Schloss Marienburg wurde im 19. Jahrhundert von König Georg V. seiner Frau Marie zum Geburtstag geschenkt. Ein ziemlich beeindruckendes Geschenk. Schon von Weitem wirken die Türme und Zinnen wie aus einem Disney-Film. Zwar werden die Innenräume derzeit umfangreich saniert, doch rund um das Schloss gibt es trotzdem viel zu entdecken. Die Aussicht über das Calenberger Land ist wunderschön und die Wanderwerke rundherum laden zu einem kleinen oder auch größeren Spaziergang ein. Wer mag, bringt einfach eine Picknickdecke mit und genießt die besondere Atmosphäre. Gerade Kinder fühlen sich hier oft wie Prinzen und Prinzessinnen. Informiert euch am besten vor eurem Besuch über die aktuelle Öffnungssituation, weil sich während der Sanierung immer wieder etwas ändern kann. Schon allein der Blick auf das Schloss macht den Ausflug aber lohnenswert.

0: echt.
1: Das ist ja wie ich, Johannes Oerding. Ungeschminkt und echt. Der Gottschalk, wunderschönen guten Tag an diesem Freitagvormittag. Der Freitag nimmt so langsam oder hat Fahrt aufgenommen. Wir wollen so langsam in Richtung Wochenende blicken. Natürlich gibt es die Finals. Darüber haben wir jetzt, glaube ich, das ein oder andere Mal schon gesprochen. Aber noch mehr steht an diesem Wochenende. Heute Abend zum Beispiel Dr. See in Flammen in Rinte in ein Riesending. Open-Air-Disco mit DJ Dennis heute Abend ab 20 Uhr. Dann morgen am Samstag im Hornhauspark in Lehrte gibt's Open-Air-Kino. Vorher noch Musik. Bull, Cornhole, Tanzdarbietung und dann The Greatest Showman, großartiger Film, in Garbsen dann um 19.30 Uhr morgen We Rock Queen auf dem Rathausplatz.

0: Sind gab es in Mitte, gibt es Queen-Hits, klar, Rockhymnen, Balladen, kennen wir alles und das kostenfrei. Ansonsten natürlich auch nochmal ab an die Strandterrassen nach Steinhude, auch da gibt es morgen nochmal etwas Musik. Die nächsten Termine unserer Seebühne an sich, die stehen auch nochmal im Netz auf mehrere.
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1: Moin aus der Meerradio-Wetterredaktion. Am Vormittag wechseln sich Wolken und freundliche Abschnitte ab. Bis heute Nachmittag bleibt es meist trocken. Später lockert es weiter auf. Dazu weht nur leichter Wind. In der Steinhuder Meerregion folgt auf eine frische Nacht ein freundlicher Start. Am Nachmittag wird es dann angenehm warm mit 24 bis 26 Grad. Am Sonntag ziehen schon am Vormittag erste Schauer auf. Später wird es vielerorts unbeständiger und spürbar kühler. Zum Wochenstart setzt sich wieder freundlicheres Wetter durch, allerdings bei etwas niedrigeren Temperaturen. In höheren Lagen am Deister und im Weserbergland bleibt es etwas kühler.
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2: Ich bin David Riemer. Der Rücktritt von Jens Spahn als Unionsfraktionschef hat ein Personalkarussell ausgelöst. Bundeskanzler Merz äußerte sich am Vormittag zur geplanten Kabinettsumbildung. Die Unionsfraktionsspitze geht an den bisherigen Kanzleramtschef frei.
3: Mitten in der parlamentarischen Sommerpause kommt es zu einem großen Stühlerücken. Kanzler Merz kam nicht alleine zum Statement, sondern auch mit den wechselnden Kollegen. Gesundheitsministerin Wacken wird künftig das Kanzleramt leiten. Merz lobte sie als harte Verhandlerin. CDU-General Linnemann, den der Kanzler als standfest und reformwillig zugleich bezeichnete, wird neuer Gesundheitsminister und Digitalstaatssekretär Antor kümmert sich künftig um Bund-Länder-Beziehungen. Kanzler Merz will den Moment auch für weitere Wechsel im Kabinett nutzen, diese will er aber erst später verkünden. Medien hatten zuvor berichtet, dass Verkehrsminister Schnieder seinen Posten räumen soll. Aus Berlin, Ursula Winkler.
2: Der Volkswagen-Konzern hat im zweiten Quartal erneut deutlich weniger Gewinn gemacht. Das Konzernergebnis sank von April bis Juni um fast 33% auf rund 1,5 Milliarden Euro. Auch die Auslieferungen gingen konzernweit um fast 9% zurück. In China brachen die Verkäufe sogar um mehr als ein Drittel ein. VW-Chef Blume plant deshalb weitere Sparmaßnahmen mit deutlichen Einschnitten. Wegen der schweren Waldbrände hat Spanien für die Umgebung der Hauptstadt Madrid und eine weitere Region den Notstand ausgerufen. Das Innenministerium entsendet weitere Kräfte zur Bekämpfung der Flammen. Mehr als 11.500 Menschen mussten ihre Häuser verlassen, die meisten im Großraum Madrid. Die Feuer sind weiter außer Kontrolle. Größere Brände gibt es auch in Frankreich und in Italien. Der Deutsche Fußballbund lädt heute zu einer Pressekonferenz. Das Thema dürfte klar sein, die Verpflichtung von Jürgen Klopp als Bundestrainer. Sein Name wurde in der Einladung zwar nicht genannt, doch das hat nur formale Gründe.
4: Vor der Pressekonferenz tagen noch die DFB-Gremien. Sie müssen Klopps Vertrag noch absegnen, aber das ist nur eine Formalität. Offenbar soll das Papier über 4 Jahre laufen, also bis zur nächsten Weltmeisterschaft. Als sicher gilt auch, dass Klopp seine langjährigen Co-Trainer Piet Krawitz und Pep Leinders zum DFB mitbringen wird. Und offenbar soll auch sein ehemaliger Dortmunder Spieler Sven Bender zum Trainerteam gehören. Thomas Thonfeld, Sportredaktion.
2: Klopps Länderspielpremiere als Bundestrainer wird Ende September in der Nations League beim Auswärtsspiel gegen die Niederlande sein.
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1: Aktuell auf den Straßen. In Hannover sind das Arthur-Menge-Ufer zwischen Walter-Rodekamp-Platz und Kurt-Schwitters-Platz sowie die Kuhlemann-Straße zwischen Kurt-Schwitters-Platz und Friedrichswall in beiden Richtungen gesperrt, folgt dort der Umleitungsbeschilderung. In Laatzen ist auf der L393 auf Höhe der Kronsbergstraße in Alt die Ampelanlage in beiden Richtungen außer Betrieb. Außerdem sind in Hannover das Rudolf-von-Bennigsen-Ufer zwischen Maschsee und Schützenallee sowie der Friedrichswall zwischen Rudolf-von-Bennigsen-Ufer und Willy-Brandt-Allee in beiden Richtungen gesperrt. Auch hier folgt ihr bitte der Umleitungsbeschilderung.
5: Hier kommen die 8 aktuellsten Blitzer für die Steinhuder Meerregion. Auf der B6 wird in Rethen geblitzt und auf der B215 in Nienburg Schäferhof-Kathriede. Dazu ein Blitzer auf der B441 in Dedensen, 700 Meter vor der Abfahrt Wunstorf-Lute. Auf der B442 in Neustadt wird kontrolliert, Wunstorfer Straße an der Hecke. Außerdem steht ein Blitzer in Burgwedel-Fuhrberg auf der Zellerstraße. In Hannover-List wird auf der Wald-Ersee-Straße geblitzt und auch in der Wedemark auf der Walsroder-Straße in Elze. Zum Schluss noch Schwarmstedt-Grindau auf der Dorfstraße Ecke Langenkampsweg. Weitere aktuelle Blitzer in der Region gibt es auch jederzeit online und in unserer Meerradio-App. Gute Fahrt!
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6: Wunderschönen guten Tag, es ist Freitag, es ist 24. Juli, zumindest sagt das mein Kalender. Wenn wir rausschauen, denken wir so, weiß ich nicht, könnte auch irgendwie herbstlich sein. Aber der Sommer kommt und zwar zurück in der nächsten Woche dann. Und dann schauen wir auch mal wieder auf unsere Freibad- und Badestellenkarte auf meerradio.de. Und wir schauen auch gleich schon mal in ein Freibad, das wohl erstmal zubleiben wird, gleich nach 2 Songs.

0: Der Gedanke ans Freibad ist ja bei den Temperaturen und dem Wetter aktuell rund um Stein oder Meer eher ein bisschen in weite Ferne gerückt, oder? Euch einen schönen Freitagvormittag. Ja, der Sommer, er kommt aber wieder in der nächsten Woche, denn so ab Mitte, Ende nächster Woche haben wir auf jeden Fall wieder mal so um die 30 Grad bei uns rund um Stein oder Meer. Das ist gut, ne? Dann klicken wir nochmal auf meerradio.de, schauen uns die Freibad- und Badestellenkarte an, suchen uns das Schönes raus. Allerdings mit Abstrichen. Also das Mineralbad in Lauenau ist ja immer noch zu. Und das Wochen nach dem geplanten Start. Einen neuen Termin gibt's auch immer noch nicht. Was ist denn da los, weiß Kollege Silas Müller.
1: Die Sanierung des Mineralbads in Lauenau verzögert sich erneut. Ursprünglich war die Eröffnung für Ende Mai geplant. Später wurde sie auf Mitte Juli verschoben. Jetzt teilt die Samtgemeinde mit, einen neuen Termin gibt es noch nicht. Nach Angaben der Verwaltung stehen zwar nur noch Restarbeiten an. Parallel werde auch bereits eine kleine Eröffnungsfeier vorbereitet. Aber wann das Bad tatsächlich öffnet, das soll erst bekannt gegeben werden, wenn alles endgültig feststeht. Ortsbürgermeister Wilfried Mund zeigt sich darüber enttäuscht. Er kritisiert vor allem die Kommunikation der Verwaltung und hofft, dass das Freibad zumindest Anfang August noch an den Start gehen kann. Das Bad wird seit Anfang 2025 für mehr als 2 Millionen Euro umfassend modernisiert.
0: Oh, das ist eine Stange Geld, kann man eine ordentliche Sache mitmachen. Zum Beispiel neue Umkleiden, Sanitäranlagen, Kiosk und eine neue Kasse. Bleibt zu hoffen, dass die Freibadsaison in Lauenau dann doch noch stattfinden.

0: sehen. Ne? Aber eine Wassermelone getragen. Bill Medley und Jennifer Warnes, I've had a time of my life. Asche auf mein Haupt. Ich habe das Kind ins Bett gebracht, eins der Kinder ins Bett gebracht und bin dann runter ins Wohnzimmer. Da lief das gerade und ich fragte die Frau nur, Mensch, wie sieht's denn, was ist denn das für ein Film? Und dann guckt sie mich ganz entgeistert an. Und ich, wie, was ist das für ein Film? Das erkennst du ja wohl. Ich habe tatsächlich eine Weile gebraucht, aber ist auch schon eine Weile her. Der Film ist auch schon eine Weile alt. Euch einen schönen Freitagvormittag. Vielleicht die Idee, ne, jetzt am Wochenende nochmal für einen kleinen Filmabend. Ansonsten natürlich gibt's fabelhaften Sport zu sehen. Die Finals sind aktuell im Laufen in Hannover und natürlich auch bei uns auf dem Steinhuder Meer. Aktuell ist die dritte Wettfahrt des Segelns auf dem Steinhuder Meer unterwegs. Und einer, der war gestern auch auf dem Steinhuder Meer unterwegs und ist generell immer mal ein bisschen am Gucken, ist der Kollege Silas Müller. Und der hat uns dann zwischendrin auch mal so seine Eindrücke geschildert.
1: Also man hört's vielleicht im Hintergrund, ich melde mich gerade vom Boot mitten auf dem Steinhuder Meer. Von hier aus kann man die Segelwettfahrten ganz gut beobachten. Das Boot fährt nämlich immer parallel zu den Seglern und ja, es ist wirklich eine kurze Distanz zu den Seglern. Wir sind wirklich nah dran. Was ich für mich jetzt festgestellt habe, als ich die mal so 10, 20 Minuten beobachtet habe, ist, dass man doch ganz schön viel Kraft und Kondition braucht fürs Segeln. Das habe ich so unterschätzt. Das wäre auf jeden Fall nichts für mich. Sieht aber spektakulär aus, wie die da ihre Strecken und ihre Parcours fahren und dann teilweise auch eine 180-Grad-Drehung am Ende vom Parcours machen müssen. Da sind einige echt flotter unterwegs als das Boot selber. Ich würde auf jeden Fall in Sachen Kraft und Ausdauer untergehen. Aber es macht trotzdem mega viel Spaß hier mit dieser wunderschönen Atmosphäre auf dem Steinhuder Meer. Es ist wirklich ein volles Boot, aber viele Leute hier, die auch einfach Lust haben auf die Finals, Lust haben, andere Sportarten zu erleben als die Mainstream-Sportarten, auch sehr, sehr offen sind. Natürlich auch viele Reporter und eine coole Kulisse. Die Möwen fliegen hier immer wieder übers Boot. Es ist ein bisschen wie Urlaub, würde ich fast sagen.
0: Ja, leben und arbeiten da, wo andere Urlaub machen. Ich sag's ja immer wieder. Und herzlich willkommen natürlich für all diejenigen, die hier tatsächlich Urlaub machen. Die Finals, die laufen noch bis zum Sonntag. Die deutschen Meisterschaften in bis zu 24 Sportarten. Es lohnt sich also da mal vorbeizuschauen in Hannover oder natürlich bei uns am Steinhuder Meer.

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1: Hallo, Essel am Dorfplatz, Resse und Großburg-Wedel melden 18 Grad, dazu ist es vielerorts bewölkt. Heute Mittag zeigt sich die Steinhuder Meerregion freundlich mit einem Mix aus Wolken und heiteren Abschnitten. Im weiteren Verlauf bleibt es meist trocken, später am Nachmittag kommt die Sonne noch öfter durch, dazu weht schwacher bis leichter Wind. In der kommenden Nacht lockert es weiter auf und es kühlt auf etwa 12 bis 15 Grad ab. Morgen startet der Tag verbreitet freundlich, nach einem sonnigen Vormittag wird es am Nachmittag angenehm warm mit 25 bis 26 Grad. Am Sonntag ziehen schon am Vormittag erste Regenphasen auf. Nachmittags bleibt es eher grau und etwas windiger. Zum Wochenstart setzt sich wieder freundlicheres Wetter durch. Im flacheren Land etwas wärmer, am Deister und im Weserbergland meist etwas kühler.
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1: Ein Blick auf den Verkehr. Auf der A7 Hannover Richtung Kassel staut es sich zwischen dem Dreieck Hannover Süd und Hildesheim auf 5 Kilometern im Baustellenbereich. In Hannover sind der Friedrichswall, die Kuhlemannstraße, das Rudolf-von-Bennigsen-Ufer und das Arthur-Menge-Ufer wegen des Maschsee-Fests und der Finals in beiden Richtungen gesperrt. Umleitungen sind ausgeschildert. In Laatzen ist auf der L393 Kronsbergstraße auf Höhe Alt in beiden Richtungen die Ampelanlage außer Betrieb. Hier kommen die 8 aktuellsten Blitzer für die Steinhuder Meerregion. Auf der B215 wird in Haßbergen und in Nienburg-Schäferhof-Katriede geblitzt. Dazu auf der B441 in Seelze-Dedensen, 700 Meter vor der Abfahrt Wunsdorf-Lute und auf der B6 in Rethen. Weitere Blitzer stehen in Burgwedel-Fuhrberg auf der Zellerstraße und in Neustadt-Mandelsloh auf der Mandelsloher Straße. In der Wedemark wird in Mellendorf-Geilhof auf der Kaltenweider Straße kontrolliert und in Hannover-List steht ein Blitzer auf der Waldersee-Straße. Weitere aktuelle Blitzer in der Region gibt es auch jederzeit online und in unserer Meerradio-App. Gute Fahrt!
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0: 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Eine Frage, die ich gut gebrauchen kann. Ich glaube, mein Sohn hat mir die auch schon mal gestellt und ich konnte sie nicht beantworten. Das wird sich ab jetzt ändern. Warum heißen Gänseblümchen eigentlich Gänseblümchen? David Himmelreich.
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2: Zur Herkunft der Bezeichnung Gänseblümchen gibt es verschiedene Theorien. Die eine ist, der Name Gänseblümchen ist im 16. Jahrhundert aufgekommen. Gänseblume, sagten die Menschen damals. Die Schweizer nennen es zum Beispiel heute noch Margretli, kleine Margarete. Und das passt. Wenn wir uns ein Gänseblümchen genau angucken, dann stellen wir fest, es sieht einer Glockenblume oder Margarete sehr ähnlich. Früher haben die Menschen diese Blumen mit Gänsen verglichen. So hat der Volksmund dem Gänseblümchen seinen Namen gegeben. Eine andere Theorie, die Bezeichnung war schon zu der Zeit der Kelten geläufig. Sie haben in der Sonne symbolisch die Gänsemagd gesehen und in den Blumen dann die Gänse. 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
1: Moin aus der Meerradio-Wetterredaktion. Heute Mittag zeigt sich die Steinhuder Meerregion freundlich. Mit Sonne und Wolken im Wechsel. Bis in den Nachmittag hinein bleibt es meist trocken. Dazu weht nur schwacher bis leichter Wind. In der kommenden Nacht lockert es weiter auf. Die Tiefstwerte liegen bei 12 bis 15 Grad. Morgen startet der Tag oft sonnig. Später ziehen ein paar Wolken durch. Insgesamt wird es aber wieder freundlich und angenehm warm bei 25 bis 26 Grad. Am Sonntag ist es dann deutlich trüber. Immer wieder fällt etwas Regen oder es ziehen Schauer durch. Zum Wochenstart setzt sich wieder freundlicheres Wetter durch. Im flacheren Land etwas wärmer, am Deister und im Weserbergland zeitweise etwas kühler.
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2: Ich bin David Riemer. Jetzt ist es offiziell, Jürgen Klopp übernimmt den Neuaufbau der deutschen Fußballnationalmannschaft. Der 59-Jährige tritt die Nachfolge des bei der WM gescheiterten Julian Nagelsmann an. Offizieller Vertragsbeginn ist der 15. August. Der DFB hat ihn bis zur WM 2030 gebunden. Außerdem übernimmt Per Mertesacker ab Januar 2027 die Position des DFB-Geschäftsführers. Bundeskanzler Merz nutzt den Rücktritt von Unionsfraktionschef Jens Spahn für einen größeren Umbau seiner Regierung und auch der CDU-Parteiführung. Das Personalpaket, das er am Vormittag im Kanzleramt in Berlin vorstellte, fällt zunächst kleiner aus als erwartet.
3: Gesundheitsministerin Waken wird neue Kanzleramtschefin. Sie folgt auf Thorsten Frey, der an die Unionsfraktionsspitze wechseln soll. Das Gesundheitsministerium übernimmt noch Generalsekretär Linnemann. Er soll gleich die Pflegereform stemmen. Am Mittwoch sollen die neuen Bundesminister ernannt werden. Die Vereidigung ist für die erste Sitzungswoche des Bundestags im September geplant, also nach der Sommerpause. Und bis dahin kann es noch weitere Personalentscheidungen geben. Laut Merz ist der Umbau im Kabinett noch nicht abgeschlossen. Aus Berlin, Dirk Zeitler.
2: VW-Chef Blume will sein neues Sparpaket für den Konzern noch in diesem Jahr verabschieden. Diesen Zeitplan nannte er im Interview mit der deutschen Presseagentur. Vier Werke und bis zu 50.000 Stellen zusätzlich stehen auf der Kippe. Außerdem hat VW den nächsten Gewinneinbruch verkündet.
4: Vor allem Betriebsrat, Gewerkschaften und das Land Niedersachsen als Miteigentümer stemmen sich gegen noch mehr Jobabbau. Dass die Werke in Emden, Hannover, Zwickau oder der Tochter Audi in Neckarsulm ganz geschlossen werden, soll verhindert werden. Dass Handlungsbedarf besteht, zeigen erneut die Zahlen. Im zweiten Quartal ist der Konzerngewinn weiter um mehr als 30% auf 1,5 Milliarden Euro eingebrochen. Gegensteuern will VW-Chef Blume so: Verwaltung schrumpfen, Kapazitäten in den Werken abbauen, weniger Modelle anbieten. Jan-Henner Reitze, Nachrichtenredaktion.
2: Wegen der schweren Waldbrände hat Spanien für die Umgebung der Hauptstadt Madrid und eine weitere Region den Notstand ausgerufen. Das Innenministerium entsendet weitere Kräfte zur Bekämpfung der Flammen. Mehr als 11.500 Menschen mussten ihre Häuser verlassen, die meisten im Großraum Madrid. Die Feuer sind weiter außer Kontrolle. Größere Brände gibt es im Moment auch in Frankreich und in Italien.
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1: Aktuell auf den Straßen. Auf der A7 Hannover Richtung Kassel staut es sich zwischen dem Dreieck Hannover Süd und Hildesheim auf 5 Kilometern im Baustellenbereich. In Hannover ist die Kuhlemannstraße zwischen Kurt-Schwitters-Platz und Friedrichswall in beiden Richtungen gesperrt. Auch zwischen Walter-Rodekamp-Platz und Kurt-Schwitters-Platz sowie vom Kurt-Schwitters-Platz bis zur Willy-Brandt-Allee und bis zum Rudolf-von-Bennigsen-Ufer ist gesperrt. Umleitungen sind eingerichtet. Vorsicht in Laatzen auf der L393 der Kronsbergstraße auf Höhe Alt. Dort ist die Ampelanlage in beiden Richtungen außer Betrieb. Und das sind die 8 aktuellsten Blitzer rund ums Steinhuder Meer. Auf der B6 in Rethen wird geblitzt. Auf der B215 in Nienburg-Schäferhof-Katriede steht ein Blitzer. Dazu in Burgwedel, Fuhrberg auf der Zellerstraße. In Hannover-List wird auf der Walderseestraße kontrolliert. Außerdem steht ein Blitzer in Linzburg auf der Mainkingsburg und in Neustadt-Mandelsloh auf der Mandelsloher Straße. In Schwarmstedt-Grindau wird auf der Dorfstraße Ecke Langenkampsweg geblitzt und in Neustadt steht ein Blitzer an der Wunstorfer Straße an der Hecke. Alle weiteren Meldungen gibt's wie immer auch im Netz und in unserer Meerradio-App. Gute Fahrt!
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1: Moin. Derzeit melden Buchholz an der Aller und Isernhagen jeweils 18 Grad. In Liebenau am Hallenbad sind es 19 Grad. Dazu ist es in Buchholz an der Aller und Liebenau am Hallenbad leicht bewölkt, in Isernhagen bewölkt. Heute Mittag zeigt sich die Steinhuder Meerregion freundlich mit einem Mix aus Wolken und Sonne. Am Nachmittag bleibt es meist angenehm, dazu weht nur leichter Wind und auch bis zum Abend halten sich freundliche Abschnitte. In der Nacht lockert es weiter auf und die Luft kühlt auf 12 bis 16 Grad ab. Morgen startet der Tag oft sonnig, später ziehen ein paar Wolken durch, insgesamt wird es aber spürbar wärmer mit 25 bis 26 Grad. Am Sonntag kippt das Wetter dann. Erst kommt vielerorts Regen auf, später folgen einzelne Schauer. Zum Wochenstart setzt sich wieder freundlicheres Wetter durch. In höheren Lagen am Deister und im Weserbergland bleibt es dabei meist etwas kühler.
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1: Aktuell auf den Straßen. Auf der A7 Hannover Richtung Kassel staut es sich zwischen dem Dreieck Hannover Süd und Hildesheim auf 5 Kilometern im Baustellenbereich. In Hannover sind wegen des Maschseefests mehrere Straßen gesperrt. Das Arthur-Menge-Ufer zwischen Walter-Rodekamp-Platz und Kurt-Schwitters-Platz, die Kuhlemann-Straße zwischen Kurt-Schwitters-Platz und Friedrichswall, das Rudolf-von-Bennigsen-Ufer sowie der Friedrichswall. Den ausgeschilderten Umleitungen folgt ihr vor Ort. Vorsicht in Laatzen auf der L393 Kronsbergstraße auf Höhe Alt. Dort ist in beiden Richtungen eine Ampelanlage außer Betrieb.
2: Frisch gemeldet, das sind die 8 aktuellsten Blitzer in der Region. Auf der B215 in Nienburg-Schäferhof-Kattriede und auf der B442 in Neustadt auf der Wunstorfer Straße an der Hecke wird kontrolliert. Dazu ein Blitzer in Burgwedel auf der Zellerstraße. In Lehrte-Kernstadt-Lehrte steht einer auf der Burgdorfer Straße Ecke Hermann-Löns-Straße. Außerdem wird in Staffhorst auf der Siedenburger Straße geblitzt und in der Wedemark auf der Walsroder Straße in Elze und auf der Kaltenweider Straße in Geilhof. Zum Schluss noch in Neustadt-Mandelsloh auf der Mandelsloher Straße. Weitere Blitzer in der Region stehen natürlich auch auf der Meerradio-Website und in unserer App. Gute Fahrt!
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1: Schönen Nachmittag aus der Meerradio-Wetterredaktion. Im Moment melden Wunsdorf an der Stadtkirche und Husum 19 Grad. In Radesdorf sind es 18 Grad. In Wunsdorf an der Stadtkirche und Husum ist es leicht bewölkt und trocken. In Radesdorf locker bewölkt und trocken. Im weiteren Verlauf bleibt es trocken. Zum Abend hin wird es noch etwas freundlicher bei leichtem Wind. In der Nacht klart es fast überall auf. Morgen startet der Tag oft sonnig und wird später warm, mit Höchstwerten zwischen 25 und 27 Grad. Am Sonntag bleibt es eher grau, dazu fällt zeitweise Regen. Früh liegen die Werte um 15 Grad, tagsüber bei 15 bis 20 Grad. Zum Wochenstart zeigt sich das Wetter wieder freundlicher und etwas wärmer. In höheren Lagen am Deister und im Weserbergland bleibt es dabei meist einen Tick kühler als im flacheren Land.
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2: Ich bin David Riemer. Bundeskanzler Merz nutzt den Rücktritt von Unionsfraktionschef Spahn für einen größeren Umbau seiner Regierung und auch der CDU-Parteiführung. Das Personalpaket, das er am Vormittag im Kanzleramt vorstellte, fällt aber zunächst kleiner aus als erwartet. Kollege Dirk Zeitler, das war es aber noch nicht mit dem Kabinettsumbau. Wer steht denn noch zur Disposition?
3: Richtig, laut Merz ist der Umbau im Kabinett noch nicht abgeschlossen, auch wenn der Kanzler heute dazu noch nichts gesagt hat. Im Zuge der Kabinettsumbildung muss wohl auch Bundesverkehrsminister Schnieder seinen Posten räumen. Als Nachfolger war der Finanzpolitiker Fritz Günzler im Gespräch, aber Günzler soll kurzfristig abgesagt haben.
2: Danke, Dirk Zeitler. Die Spritpreise steigen weiter. Nach Angaben des ADAC kostete ein Liter Super-E10 am Donnerstag im bundesweiten Tagesdurchschnitt 2,17 Euro. Das sind 1,3 Cent mehr als am Vortag. Diesel verteuerte sich um 2 Cent auf 2,20 Euro pro Liter. E10 liegt damit nur noch 3,5 Cent unter seinem Allzeithoch aus dem März 2022. TikTok gefährdet Kinder und Jugendliche nach vorläufigen Ermittlungsergebnissen der EU-Kommission durch zu niedrige Schutzstandards. Die Behörde kritisiert, dass Fremde öffentliche Konten von Minderjährigen sehen und sie mit missbräuchlichen Absichten kontaktieren könnten. Die EU verlangt deshalb bessere Voreinstellungen zum Schutz junger Nutzer. Bestätigen sich die Vorwürfe und nimmt TikTok keine Änderungen vor, droht der Plattform eine Geldstrafe. Wunschkandidat Jürgen Klopp wird Bundestrainer und folgt auf Julian Nagelsmann. Das ist seit dem Vormittag nun offiziell. Der Deutsche Fußballbund gab nach dem frühen WM-Aus der Nationalmannschaft die Verpflichtung des 59-Jährigen bekannt. Jürgen Klopp sprach bei einer Pressekonferenz von einer großen Ehre.
4: Ich hatte schon eine Ahnung, wie groß das Amt des Bundestrainers ist. Aber wenn man direkt damit in Verbindung gebracht wird, dann ist das schon, dann fühlt man die Größe und die Verantwortung, die dahinter steckt, noch mehr. Und da ich weiß, wo ich herkomme, ist es für mich unvorstellbar gewesen auf diesem Weg, dass das irgendwann dazu kommt.
2: Bestätigt wurde außerdem, dass Per Mertesacker ab Januar kommenden Jahres die Position des DFB-Geschäftsführers übernimmt.
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1: Aktuell auf den Straßen. Auf der A7 Hannover Richtung Kassel staut es sich zwischen dem Dreieck Hannover Süd und Hildesheim auf 5 Kilometern im Baustellenbereich. In Hannover sind das Arthur-Menge-Ufer zwischen Walter-Rodekamp-Platz und Kurt-Schwitters-Platz, die Kuhlemann-Straße zwischen Kurt-Schwitters-Platz und Friedrichswall, das Rudolf-von-Bennigsen-Ufer zwischen Maschsee und Schützenallee sowie der Friedrichswall zwischen Rudolf-von-Bennigsen-Ufer und Willy-Brandt-Allee in beiden Richtungen gesperrt. Umleitungen sind ausgeschildert. Vorsicht in Laatzen auf der L393. Auf Höhe der Kronsbergstraße Alt ist die Ampelanlage in beiden Richtungen außer Betrieb.
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1: Frisch gemeldet, das sind die 8 aktuellsten Blitzer in der Region. Auf der B6 wird in Rethen geblitzt und auch auf der B6 in Wietzen. Dazu ein Blitzer auf der B215 in Nienburg-Schäferhof Bahnhof Katriede. Auf der B442 in Neustadt steht ein Blitzer, Wunstorfer Straße an der Hecke. Außerdem wird in Burgwedel auf der Zeller Straße kontrolliert. In Hannover-List steht ein Blitzer auf der Waldersee-Straße. Weiter geht's in Neustadt-Mandelsloh auf der Mandelsloher Straße und in der Wedemark auf der Kaltenweider Straße in Mellendorf-Geilhof. Weitere Blitzer in der Region stehen natürlich auch auf der Mehrradio-Website und in unserer App. Gute Fahrt!
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1: Hallo, derzeit melden Ronnenberg an der Deisterpforte und Bröckel 20 Grad, dazu ist es leicht bewölkt. Am frühen Nachmittag wechseln sich Wolken und freundliche Abschnitte ab. Später setzt sich in der Steinhuder Meerregion immer häufiger die Sonne durch. Dazu bleibt es angenehm mit 19 bis 22 Grad. In der Nacht lockert es weiter auf und es kühlt spürbar ab. Morgen startet der Tag heiter und wird nachmittags warm mit 25 bis 27 Grad. Am Sonntag folgt dann ein deutlicher Dämpfer, erst trüb, später häufiger nass und insgesamt deutlich kühler. Zum Wochenstart wird es wieder freundlicher, mit mehr heiteren Abschnitten, in höheren Lagen am Deister etwas kühler.
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1: Der Verkehr für die Steinhuder Meerregion. Auf der A7 Hannover Richtung Kassel. Zwischen dem Dreieck Hannover Süd und Hildesheim gibt es 6 Kilometer stockenden Verkehr vor der Baustelle. In der Samtgemeinde Sachsenhagen sind die K331 und die K41 zwischen Steinhude und der B441 in Altenhagen wegen einer Sportveranstaltung gesperrt. In Hannover sind wegen einer Veranstaltung das Arthur-Menge-Ufer zwischen Walter-Rodekamp-Platz und Kurt-Schwitters-Platz, die Kuhlemann-Straße zwischen Kurt-Schwitters-Platz und Friedrichswall, das Rudolf-von-Bennigsen-Ufer zwischen Maschsee und Schützenallee sowie der Friedrichswall zwischen Rudolf-von-Bennigsen-Ufer und Willy-Brandt-Allee gesperrt. Umleitungen sind ausgeschildert. In Laatzen ist auf der L393 Kronsbergstraße auf Höhe Alt in beiden Richtungen die Ampelanlage außer Betrieb. Hier kommen die 8 aktuellsten Blitzer für die Steinhuder Meerregion. Auf der B6 wird in Rethen und in Wietzen geblitzt, dazu auf der B215 in Nienburg, Schäferhof, Katriede und auf der B442 in Neustadt, Wunstorfer Straße an der Hecke. Außerdem steht ein Blitzer in Burgwedel auf der Zeller Straße. In Hannover-List wird auf der Walder Seestraße kontrolliert und in Lehrte auf der Burgdorfer Straße Ecke Hermann-Löns-Straße. Dazu in Elze auf der Walsroder Straße. Weitere aktuelle Blitzer in der Region gibt's auch jederzeit online und in unserer Meerradio-App. Gute Fahrt!
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1: Moin aus der Meerradio Wetterredaktion. Momentan messen wir in Loccum beim Kloster, Letter und Nienhagen jeweils 20 Grad. Dazu ist es verbreitet bewölkt. Am Nachmittag wechseln sich in unserer Region Wolken und freundliche Abschnitte ab. Später lockert es weiter auf und auch der Abend verläuft meist trocken bei leichtem Wind. In der Nacht wird es vielerorts klar. Dabei kühlt die Luft auf etwa 12 bis 16 Grad ab. Morgen startet der Tag freundlich. Später ziehen mehr Wolken durch. Insgesamt bleibt es aber warm mit 25 bis 27 Grad. Am Sonntag zeigt sich das Wetter dann deutlich wechselhafter und eher grau. Zeitweise fällt Regen. Zum Wochenstart setzt sich wieder freundlicheres Wetter durch. In höheren Lagen bleibt es dabei meist etwas kühler als im flacheren Land.
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2: Ich bin Thomas Bliskin. Der DFB hat nach dem WM-Aus die Nachfolge von Julian Nagelsmann geregelt. Wunschkandidat Jürgen Klopp soll die Nationalelf auf Erfolgskurs bringen. Ex-Weltmeister Per Mertesacker wird DFB-Geschäftsführer.
3: Leidenschaftlich und redselig präsentiert sich Klopp bei seinem ersten Auftritt als Bundestrainer im schwarzen T-Shirt. Es sei ein sehr besonderer Tag für ihn und der Höhepunkt seiner Karriere. Er will beim DFB alle Steine umdrehen, sagt er, und nimmt auch die Medien in die Pflicht. Wenn ihr euch daneben benehmt oder meine Familie nicht in Ruhe lasst, bin ich weg. Klopp will, dass das Land wieder Lust hat auf die deutsche Mannschaft. Alle Spieler, die Gas geben, würden mit ihm viel Spaß haben. In gut 2 Monaten steht Klopp erstmals an der Seitenlinie in der Nations League gegen die Niederlande. Thomas Bremser, Redaktion.
2: Gut 14 Monate nach der Regierungsübernahme stellt Bundeskanzler Friedrich Merz sein Kabinett neu auf, ausgelöst durch den Rücktritt von Unionsfraktionschef Jens Spahn. Betroffen sind CDU-Positionen der Ministerriege, was wiederum Folgen für die CDU-Parteizentrale hat. Grüne und Linke kritisierten den Umbau.
4: Nina Warken als Chefin im Kanzleramt und Carsten Lindemann als neuer Gesundheitsminister. Nach einem verpatzten Jahr Schwarz-Rot ziehe Merz die Reißleine, kommentieren die grünen Fraktionsvorsitzenden Britta Hasselmann und Katharina Dröge den Kabinettsumbau bissig. Die Salamitaktik, mit der der Kanzler sein Kabinett nun offenbar etappenweise umbauen wolle, sei nicht dazu geeignet, Ruhe in die Regierungsgeschäfte zu bringen. Und Linken-Fraktionschef Sören Pellmann sagte der Rheinischen Post, dieses Land brauche keinen Kabinettsumbau, sondern endlich eine andere Politik. Dirk Zeitler, Berlin.
2: TikTok gefährdet Kinder und Jugendliche nach vorläufigen Ermittlungsergebnissen der EU-Kommission durch zu niedrige Schutzstandards. Die Behörde kritisiert, dass Fremde öffentliche Konten von Minderjährigen sehen und sie mit missbräuchlichen Absichten kontaktieren könnten. Die EU verlangt deshalb bessere Voreinstellungen zum Schutz junger Nutzer. Der schwäbische Batteriehersteller Varta hat nach Angaben aus Finanzkreisen einen Antrag auf Insolvenz in Eigenverwaltung gestellt. Zuvor war in dieser Woche bekannt geworden, dass eine Zerschlagung des Unternehmens droht. Hintergrund: wichtige Geldgeber wollen das Geschäft mit Haushaltsbatterien aus dem Konzern herauslösen.
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1: Ein Blick auf den Verkehr. Auf der A7 Hannover Richtung Kassel zwischen dem Dreieck Hannover Süd und Hildesheim gibt es 6 Kilometer stockenden Verkehr vor der Baustelle. In Hannover sind wegen einer Veranstaltung das Arthur-Menge-Ufer zwischen Walter-Rodekamp-Platz und Kurt-Schwitters-Platz, die Kuhlemann-Straße zwischen Kurt-Schwitters-Platz und Friedrichswall sowie der Friedrichswall zwischen Rudolf-von-Bennigsen-Ufer und Willy-Brandt-Allee in beiden Richtungen gesperrt. Auch auf dem Rudolf-von-Bennigsen-Ufer zwischen Maschsee und Schützenallee ist in beiden Richtungen gesperrt. Folgt dort der Umleitungsbeschilderung. In Laatzen ist auf der L393 Kronsbergstraße auf Höhe Alt die Ampelanlage außer Betrieb.
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1: Frisch gemeldet, das sind die 8 aktuellsten Blitzer in der Region. Auf der B215 in Nienburg-Schäferhof-Katriede und auf der B442 in Neustadt, Wunstorfer Straße an der Hecke, wird kontrolliert. Dazu in Lehrte auf der Burgdorfer Straße, Ecke Hermann-Löhns-Straße und in der Wedemark wird geblitzt, in Elze auf der Walsroder Straße und in Mellendorf-Geilhof auf der Kaltenweider Straße. In Hannover steht ein Blitzer auf dem Rudolf-von-Bennigsen-Ufer, in Hannover-List wird auf der Walderseestraße kontrolliert und in Hannover-Isernhagen-Süd steht ein Blitzer auf der Warrelheide. Alle weiteren Meldungen findet ihr wie immer auch auf der Meerradio-Website und in unserer App. Kommt gut durch!
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5: Um kurz nach zwei, die einen haben schon Feierabend, die anderen müssen noch ein bisschen. Und für euch gibt's einen Song, der euch noch mal ein bisschen Power bringt. Das ist Lady Gaga für euren Start in den Freitagnachmittag mit Abracadabra.

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1: Ein echtes Märchenschloss steht nur wenige Kilometer südlich von Hannover. Schloss Marienburg wurde im 19. Jahrhundert von König Georg V. seiner Frau Marie zum Geburtstag geschenkt. Ein ziemlich beeindruckendes Geschenk. Schon von Weitem wirken die Türme und Zinnen wie aus einem Disney-Film. Zwar werden die Innenräume derzeit umfangreich saniert, doch rund um das Schloss gibt es trotzdem viel zu entdecken. Die Aussicht über das Calenberger Land ist wunderschön und die Wanderwerke rundherum laden zu einem kleinen oder auch größeren Spaziergang ein. Wer mag, bringt einfach eine Picknickdecke mit und genießt die besondere Atmosphäre. Gerade Kinder fühlen sich hier oft wie Prinzen und Prinzessinnen. Informiert euch am besten vor eurem Besuch über die aktuelle Öffnungssituation, weil sich während der Sanierung immer wieder etwas ändern kann. Schon allein der Blick auf das Schloss macht den Ausflug aber lohnenswert.

0: Party, Peniskäfig und ein bisschen Proll. Auf geht's in die dritte Staffel von Kaulitz und Kaulitz bei Netflix. Die beiden Zwillinge verbreiten ja wie immer jede Menge gute Laune, aber es wird diesmal auch tiefgründig. Kollege Thomas Bremser, auf was können sich die Fans der Tokyo Hotel Zwillinge dieses Mal freuen?
1: Ja, wieder auf jede Menge lustige Momente mit den beiden. Bei Poolpartys, beim Life-Coach und beim Detox. Bill will keine Männer mehr sehen und Tom gesünder leben. Klappt nicht so ganz. Und die beiden kehren in ihre Heimat zurück nach Sachsen-Anhalt. Das ist mit viel Trauma verbunden.
2: Ja, Lotsche war Gefängnis.
3: Hier,
2: da,
3: genau.
2: Das ist unser Haus. Ich habe wirklich ganz, ganz finstere Gedanken gehabt.
1: Außerdem sehen wir Bill und Tom auf der Hochzeit von Bandkollege Georg, beim Ausflug mit Mama an die Mosel und bei der Formel 1.
0: Die haben ja schon einen pickepackevollen Kalender. Was steht denn eigentlich in den kommenden Wochen so an?
1: Ja, die beiden haben zuletzt nicht nur viel Werbung für ihre Netflix-Sendung gemacht, sie arbeiten auch am neuen Album und proben für die Tour Ende des Jahres. Und natürlich ihr größtes Highlight in diesem Jahr, Wetten, das am 5. Dezember.
4: Immer wenn ich was Cooles sehe, sage ich, das wäre doch eine gute Wette.
5: Ja, man macht sich immer Notizen, ja. Auch an Gästen, die man gerne da hätte und so weiter. Wir haben dem ZDF sowieso eine ganz lange Liste präsentiert und es wird ganz toll.
1: In ein paar Tagen geht's für Tom und Bill aber endlich in den Urlaub. Bill will gleich 3 Wochen weg, unter anderem mit dem Boot. Wohin es geht, hat er uns nicht verraten.
0: Zwischen Glanz und Gloria, Kaulitz und Kaulitz, jetzt bei Netflix, die dritte Staffel. 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
1: Hallo, derzeit melden Garbsen Stehlingen 20 Grad, dazu ist es leicht bewölkt. In Linzburg sind es 21 Grad bei lockerer Bewölkung, in Südwinsen ebenfalls 21 und meist sonnig. Am Nachmittag zeigt sich das Wetter in der Steinhuder Meerregion freundlich mit Sonne und lockeren Wolken. Bis zum Abend setzt sich das fort, dazu weht nur ein schwacher bis leichter Wind. In der Nacht klart es an den meisten Orten weiter auf. Morgen startet der Tag oft heiter und wird später warm mit 25 bis 27 Grad. Am Sonntag kippt das Wetter dann deutlich, erst trüb, später häufiger nass und mit 15 bis 20 Grad spürbar kühler. Zum Wochenstart beruhigt sich die Lage wieder, dann gibt es erneut mehr freundliche Abschnitte, in höheren Lagen am Deister und im Weserbergland meist etwas kühler als im flacheren Land.
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1: Ein Blick auf den Verkehr. Auf der A2 Braunschweig Richtung Hannover ist zwischen dem Kreuz Hannover-Buchholz und Hannover-Lahe der rechte Fahrstreifen gesperrt. Dort steht ein defekter LKW auf dem Verzögerungsstreifen. Auf der A7 Hannover Richtung Kassel staut es sich zwischen dem Dreieck Hannover-Süd und Hildesheim auf 6 Kilometern vor der Baustelle. Auf der B443 Sehnde Richtung Koldingen gibt es zwischen Rethen und Koldingen 3 Kilometer Stau. In der Samtgemeinde Sachsenhagen sind zwischen Steinhude und der B441 in Altenhagen, die K331 und die K41 in beiden Richtungen wegen einer Sportveranstaltung gesperrt. In Hannover sind wegen einer Veranstaltung das Arthur-Menge-Ufer zwischen Walter-Rodekamp-Platz und Kurt-Schwitters-Platz, die Kuhlemannstraße zwischen Kurt-Schwitters-Platz und Friedrichswall sowie der Friedrichswall zwischen Rudolf-von-Bennigsen-Ufer und Willy-Brandt-Allee in beiden Richtungen gesperrt. Umleitungen sind ausgeschildert. In Laatzen ist auf der L393 Kronsbergstraße auf Höhe Alt die Ampelanlage in beiden Richtungen außer Betrieb. Diese 8 Blitzer habt ihr uns zuletzt gemeldet. Auf der B215 in Nienburg-Schäferhof-Katriede wird geblitzt. Dazu auf der B442 in Neustadt-Wunstorfer Straße an der Hecke. Auf der B6 steht ein Blitzer in Wietzen. Außerdem in Garbsen-Schloss Ricklingen auf der Burgstraße und in Garbsen-Stehlingen auf der Engel-Bostler Straße Ecke Höhnenkamp. Weiter geht es in Neustadt-Mandelsloh auf der Mandelsloher Straße und in der Wedemark wird geblitzt, in Elze auf der Walsroder Straße und in Geilhof auf der Kaltenweider Straße. Einen Überblick über alle aktuellen Blitzer findet ihr auch online auf der Meerradio-Website und in unserer App. Kommt gut durch.
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Samstag bei Mehrradio. 20 Minuten vor drei ist es gleich. Als hätten wir nicht gerade erst neue Geldscheine bekommen von 2013 bis 2019. Ich höre noch alle sagen, es sieht aus wie Spielgeld. Nun, jetzt soll es wieder neue geben und ihr habt die Chance mitzubestimmen, wie die dann aussehen sollen. Die Europäische Zentralbank hat 10 Designvorschläge rausgehauen mit entweder Vögeln und Gebäuden oder Persönlichkeiten wie Beethoven und vielen anderen, also irgendwie ja auch schräge Vögel. Schaut mal online bei der EZB vorbei und klickt euch durch. Ist echt ganz spannend, was uns ab 2028 beim Bezahlen erwarten könnte. Mich würde aber auch mal interessieren, was würdet ihr eigentlich auf neue Geldscheine drucken? Schreibt uns gerne per WhatsApp an die 050 32 36 36.

0: Eine schöne große Runde Fahrradfahren. Das machen viele Familien aktuell in den Sommerferien. Da ist bestimmt auch für Oma und Opa oder für den Kinderanhänger ein E-Bike dabei. Aber egal welches Fahrrad ihr fahrt, bei der Siegwartskirche in Idensinn gibt's jetzt Hilfe für den Drahtesel, weiß Jörg Mecke vom Freundeskreis Siegwartskirche.
1: Wir haben jetzt an der Siegwartskirche eine Fahrradservicestation, was toll ist, weil wir sehr viele Radtouristen haben, Leute, die einfach vorbeikommen. Wir haben sowieso, finde ich, insgesamt mehr Radfahrer, seitdem es die E-Bikes gibt. Und wenn man dann sagt, ich brauche noch ein bisschen Luft drauf oder ich muss mal eine Schraube nachziehen oder so. Wir haben das jetzt da. Und auch wenn eine Luftpumpe oder so ein Schraubenschlüssel privat sehr günstig ist, wir haben jetzt die Kommunalausstattung genommen, weil es uns auf Langlebigkeit ankommt, dann kostet so eine Fahrradservicestation mal eben 1.500 Euro. Und das konnten wir uns nur deswegen leisten, weil wir einen großzügigen Zuschuss von Kirche im Tourismus erhalten haben, von der Landeskirche. Und so steht das jetzt auf dem Gelände der Siegwartskirche der Allgemeinheit zur Verfügung, einfach zu bedienen, Tag und Nacht.
0: Also nicht verzagen, sondern zur Siegwartskirche radeln.

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1: Moin aus der Meerradio-Wetterredaktion. Der Nachmittag zwischen Heide, Leine und Weser zeigt sich freundlich, mit Sonne und lockeren Wolken. Bis zum Abend setzt sich das meist trockene Wetter fort, dazu weht nur schwacher bis leichter Wind. In der Nacht klart es an den meisten Orten weiter auf. Morgen startet der Tag oft sonnig und am Nachmittag liegen die Höchstwerte vielerorts zwischen 25 und 27 Grad. Am Sonntag kippt das Bild dann deutlich. Erst kommt Regen auf, später bleibt es eher grau und mit 15 bis 20 Grad wird es spürbar kühler. Zum Wochenstart wird es wieder freundlicher, mit heiteren Abschnitten. Dabei bleibt es angenehm, am Deister und im Weserbergland etwas frischer.
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2: Ich bin Thomas Bleskin. Bundeskanzler Merz hat den angekündigten Umbau seiner Regierung begonnen, einzelne Personalentscheidungen aber vertagt. Neue Kanzleramtschefin wird Gesundheitsministerin Wagen.
3: Merz lobt sie als durchsetzungsstarke Politikerin.
4: Herr Wagen hat in den vergangenen Monaten in der Bundesregierung als Gesundheitsministerin gezeigt, dass sie ein Ministerium führen, dass sie Reformen auch gegen Widerstände durchsetzen kann.
3: Im Kanzleramt muss sie nun die Arbeit der Koalition und die Zusammenarbeit mit den Ländern koordinieren. In der Union hat Wagen einen steilen Aufstieg geschafft. 2021 wurde sie etwa parlamentarische Fraktionsgeschäftsführerin. Bei der Übernahme des wichtigen Postens im Kanzleramt soll sie nun aus familiären Gründen allerdings gezögert haben. Die neue Aufgabe will sie aber, wie sie sagt, mit voller Kraft angehen. Dirk Zeitler, Berlin.
2: Neuer Gesundheitsminister im Bundeskabinett wird CDU-Generalsekretär Linnemann. Digitalstaatssekretär Amthor wechselt als Bund-Länder-Beauftragter ins Kanzleramt. Unklar bleibt dagegen die Zukunft von Verkehrsminister Schnieder. Nach dpa-Informationen wollte Merz ihn entlassen, äußerte sich aber nicht dazu. Aus Unionskreisen hieß es, ein vorgesehener Nachfolger habe kurzfristig abgesagt. Der DFB hat nach dem WM aus die Nachfolge von Julian Nagelsmann geregelt. Wunschkandidat Jürgen Klopp soll die Nationalelf auf Erfolgskurs bringen. Ex-Weltmeister Per Mertesacker wird DFB-Geschäftsführer.
5: Leidenschaftlich und redselig präsentiert sich Klopp bei seinem ersten Auftritt als Bundestrainer im schwarzen T-Shirt. Es sei ein sehr besonderer Tag für ihn und der Höhepunkt seiner Karriere. Er will beim DFB alle Steine umdrehen, sagt er, und nimmt auch die Medien in die Pflicht. Wenn ihr euch daneben benehmt oder meine Familie nicht in Ruhe lasst, bin ich weg. Klopp will, dass das Land wieder Lust hat auf die deutsche Mannschaft. Alle Spieler, die Gas geben, würden mit ihm viel Spaß haben. In gut zwei Monaten steht Klopp erstmals an der Seitenlinie in der Nations League gegen die Niederlande. Thomas Bremser, Redaktion.
2: Der schwäbische Batteriehersteller Varta hat nach Angaben aus Finanzkreisen einen Antrag auf Insolvenz in Eigenverwaltung gestellt. Zuvor war in dieser Woche bekannt geworden, dass eine Zerschlagung des Unternehmens droht. Hintergrund: wichtige Geldgeber wollten das Geschäft mit Haushaltsbatterien aus dem Konzern herauslösen.
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1: Auf der A2 Braunschweig Richtung Hannover ist zwischen dem Kreuz Hannover-Buchholz und Hannover-Lahe der rechte Fahrstreifen gesperrt. Dort steht ein defekter LKW auf dem Verzögerungsstreifen. Auf der A7 Hannover Richtung Kassel staut es sich zwischen dem Dreieck Hannover-Süd und Hildesheim auf 6 Kilometern vor der Baustelle. Auf der B443 Sehnde Richtung Koldingen staut es sich zwischen Rethen und Koldingen auf 3 Kilometern. In Hannover ist die Kuhlemannstraße in beiden Richtungen wegen einer Veranstaltung gesperrt. Eine Umleitung ist eingerichtet. Ebenfalls in Hannover ist das Arthur-Menge-Ufer zwischen Walter-Rodekamp-Platz und Schützenallee in beiden Richtungen wegen einer Veranstaltung gesperrt. Auch hier gibt es eine Umleitung. Vorsicht in Laatzen auf der L393 Kronsbergstraße auf Höhe Alt. Dort ist die Ampelanlage außer Betrieb.
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1: Hier kommen die 8 aktuellsten Blitzer für die Steinhuder Meerregion. Auf der B215 in Nienburg, Schäferhof Katriede, und auf der B442 in Neustadt, auf der Wunstorfer Straße an der Hecke, wird geblitzt. Dazu in Garbsen-Stehlingen auf der Engelbosteler Straße Ecke Höhnenkamp. In Hannover-Isernhagen Süd steht ein Blitzer auf der Warlheide. In Hannover-List wird auf der Walderseestraße kontrolliert. In Celle-Neustadt-Hese steht ein Blitzer auf der Hese, 80 Meter vor der Apotheke. Und in der Wedemark wird geblitzt, auf der Kaltenweider Straße in Mellendorf-Geilhof und auf der Walsroder Straße in Elze. Weitere aktuelle Blitzer in der Region gibt es auch jederzeit online und in unserer Meerradio-App. Gute Fahrt!
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6: Mann, ist die Zeit schnell vergangen. Jetzt ist schon die Hälfte rum von der Landesgartenschau in Bad Nenndorf und die Halbzeitbilanz fällt positiv aus. Nach Angaben der Veranstalter wurden, Stand jetzt, etwa 350.000 Besucher gezählt. Bis zum Ende Mitte Oktober sollen es noch etwa 600.000 werden. Auch finanziell zeigt sich die Stadt optimistisch. Stadtdirektor Mike Schmidt geht aktuell davon aus, dass die Landesgartenschau ohne Defizit abgeschlossen wird. Besonders gut kommen laut Veranstaltern die Blumenhalle, der Panoramaweg und das umfangreiche Veranstaltungsprogramm an.

0: Einen schönen Freitagnachmittag mit mir Radio wünsche ich euch 3:10. Eigentlich sollte das Mineralbad in Lauenau längst wieder offen sein, aber auch Wochen nach dem geplanten Start bleibt das Freibad trotzdem zu. Und einen neuen Termin gibt es Stand jetzt immer noch nicht. Kollege Silas Müller, woran liegt das?
1: Die Sanierung des Mineralbads in Lauenau verzögert sich erneut. Ursprünglich war die Eröffnung für Ende Mai geplant, später wurde sie auf Mitte Juli verschoben. Jetzt teilt die Samtgemeinde mit, einen neuen Termin gibt es noch nicht. Nach Angaben der Verwaltung stehen zwar nur noch Restarbeiten an, parallel werde auch bereits eine kleine Eröffnungsfeier vorbereitet, aber wann das Bad tatsächlich öffnet, das soll erst bekannt gegeben werden, wenn alles endgültig feststeht. Ortsbürgermeister Wilfried Mund zeigt sich darüber enttäuscht, er kritisiert vor allem die Kommunikation der Verwaltung und hofft, dass das Freibad zumindest Anfang August noch an den Start gehen kann. Das Bad wird seit Anfang 2025 für mehr als 2 Millionen Euro umfassend modernisiert.
0: Mit dem Neubau entstehen unter anderem neue Umkleidekabinen, Sanitäranlagen, ein Kiosk und eine neue Kasse. Bleibt also nur noch zu hoffen, dass die Freibadsaison in Lauenau vielleicht dieses Jahr auch doch noch stattfinden kann.

0: Richtung Feierabend am Freitagnachmittag bei mir Radio mit Culture Club und Karma Chameleon. Sie gehören zu meinen absoluten Lieblingsblumen draußen und sie wachsen zum Glück ja auch fast überall. Die süßen kleinen Gänseblümchen ist auch einfach ein total schöner Name. Aber woher kommt der eigentlich? Kollege David Himmelreich klärt auf.
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2: Zur Herkunft der Bezeichnung Gänseblümchen gibt es verschiedene Theorien. Die eine ist, der Name Gänseblümchen ist im 16. Jahrhundert aufgekommen. Gänseblume, sagten die Menschen damals. Die Schweizer nennen es zum Beispiel heute noch Margretli, kleine Margarete. Und das passt. Wenn wir uns ein Gänseblümchen genau angucken, dann stellen wir fest, es sieht einer Glockenblume oder Margarete sehr ähnlich. Früher haben die Menschen diese Blumen mit Gänsen verglichen. So hat der Volksmund dem Gänseblümchen seinen Namen gegeben. Eine andere Theorie, die Bezeichnung war schon zu der Zeit der Kelten geläufig. Sie haben in der Sonne symbolisch die Gänsemagd gesehen und in den Blumen dann die Gänse. 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
1: Schönen Nachmittag aus der Meerradio-Wetterredaktion. Derzeit melden Neustadt-Mariensee 22 Grad, Krähenwinkel am Waldsee und Burgwedel 21. Dazu ist es überall heiter. Heute Nachmittag wechseln sich Sonne und Wolken ab. Dabei bleibt es in der Steinhuder Meerregion meist freundlich und angenehm warm. Nur im Nienburger Land und im südlichen Heidekreis ist es stellenweise noch etwas grauer. Gegen Abend lockert es weiter auf. Die Nacht verläuft dann überwiegend klar und trocken. Morgen startet der Tag freundlich und bringt später wieder viel Sonne. Am Nachmittag wird es mit 25 bis 27 Grad spürbar wärmer. Am Sonntag kippt das Wetter deutlich. Es wird eher grau, dazu fällt zeitweise Regen bei 15 bis 20 Grad. Zum Wochenstart setzt sich wieder freundlicheres Wetter durch. Am Deister und im Weserbergland bleibt es zeitweise etwas kühler.
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1: Auf der A2 zwischen Kreuz Hannover-Buchholz und Hannover-Lahe ist wegen eines defekten LKW der rechte Fahrstreifen gesperrt. Auf der A7 Hannover Richtung Kassel zwischen Dreieck Hannover-Süd und Hildesheim gibt es 6 Kilometer stockenden Verkehr vor der Baustelle. Auf der A37 Hannover-Süd Richtung Messe steht zwischen Dreieck Hannover-Süd und dem Übergang zur B6 ein defekter Personenwagen auf dem Standstreifen. Auf der B443 staut es sich zwischen Sehnde und Rethen bis Koldingen auf 3 Kilometern. In Hannover sind das Arthur-Menge-Ufer, die Kuhlemannstraße, der Friedrichswall und das Rudolf-von-Bennigsen-Ufer wegen des Maschseefests und der Finals in beiden Richtungen gesperrt oder beeinträchtigt. Folgt dort der Umleitungsbeschilderung. In Laatzen ist auf der L393, der Kronsbergstraße auf Höhe Alt, die Ampelanlage in beiden Richtungen außer Betrieb. Hier kommen die 8 aktuellsten Blitzer für die Steinhuder Meerregion. Auf der B215 in Nienburg, Schäferhof-Kattriede wird geblitzt. Außerdem auf der B442 in Neustadt, Wunstorfer Straße an der Hecke. In Hannover-List steht ein Blitzer auf der Walderseestraße. Dazu wird in Hannover-Isernhagen-Süd auf der Warrelheide kontrolliert. Und in Neustadt-Mandelsloh auf der Mandelsloher Straße. In der Wedemark wird geblitzt. In Elze auf der Walsroder Straße und in Mellendorf-Geilhof auf der Kaltenweider Straße. Zum Schluss noch in Garbsen-Stehlingen auf der Engelbosteler Straße Ecke Höhnenkamp. Weitere aktuelle Blitzer in der Region gibt es auch jederzeit online und in unserer Meerradio-App. Gute Fahrt!
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Der Feierabend rückt langsam näher hier bei uns bei Mehrradio am Freitag. Und heute Abend, da startet das Wochenende draußen. In Steinhude beispielsweise, da spielt Chicago Lane von 18 bis 22 Uhr auf der Mehrradio Seebühne an den Strandterrassen. Die Band bringt klassischen 80s Rock mit modernem Anstrich. Eintritt ist natürlich frei. In Neustadt-Otternhagen, da zeigt die Waldbühne um 20.30 Uhr den Dokumentarfilm Schwarze Adler. Da geht es um Identität, Ausgrenzung und Zusammenhalt im deutschen Fußball. Start ist da 19 Uhr. Und in Schwiblingsen bei Uetze, da beginnt das Schützenfest um 19.45 Uhr mit Begrüßung. Um 20.15 Uhr startet der Ausmarsch zur Kranzniederlegung. Danach spielt Feierabend im Festzelt. Und ich finde, damit gehen wir rein ins Wochenende.

0: Krisen schnell warnen können. Damit gilt das städtische Sirenennetz als flächendeckend ausgebaut. Anders sieht es in der Region Hannover aus. Zwar gibt es dort mehr als 500 Sirenen, die meisten dienen aber ausschließlich dazu, die Feuerwehr zu alarmieren. Nur ein kleiner Teil kann auch die Bevölkerung mit dem offiziellen Warnton warnen. Das Ziel der Region sind rund 600 Sirenen, die diesen Warnton auslösen können. Bisher wurden gut 200 Standorte bewilligt. Bereits gut aufgestellt sind unter anderem Garbsen mit 20 und Langenhagen mit 27 entsprechenden Sirenen.
1: Und auch gut zu wissen, ein eine Minute lang auf- und abschwellender Heulton bedeutet Warnung vor einer Gefahr und die Entwarnung ist dann ein eine Minute lang durchgehender Dauerton.
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1: Moin aus der Meerradio-Wetterredaktion. Wendenborstel am Twachtenstadion, Rodenberg und Uetze melden jeweils 22 Grad. Dazu ist es überall sonnig. Beim Wetter heute. Am Nachmittag zeigt sich das Wetter freundlich und angenehm. Bis zum Abend ziehen nur ein paar mehr Wolken durch. Trocken bleibt es aber weiter bei uns rund ums Steinhuder Meer. In der Nacht klart es fast überall auf und es wird wieder frisch. Morgen startet der Tag oft sonnig. Später gibt es vielerorts viel Sonne und es wird warm mit 25 bis 27 Grad. Am Sonntag kippt das Wetter dann deutlich. Schon am Vormittag zieht Regen auf. Nachmittags bleibt es eher grau und zeitweise nass bei 19 bis 20 Grad. Am Montag setzt sich wieder freundlicheres Wetter durch. Dazu bleibt es insgesamt etwas kühler als morgen.
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2: Ich bin Thomas Bleskin. Bundeskanzler Merz hat den angekündigten Umbau seiner Regierung begonnen, einzelne Personalentscheidungen aber vertagt. Neue Kanzleramtschefin wird Gesundheitsministerin Wagen.
3: Merz lobt sie als durchsetzungsstarke Politikerin.
4: Herr Wagen hat in den vergangenen Monaten in der Bundesregierung als Gesundheitsministerin gezeigt, dass sie ein Ministerium führen, dass sie Reformen auch gegen Widerstände durchsetzen kann.
3: Im Kanzleramt muss sie nun die Arbeit der Koalition und die Zusammenarbeit mit den Ländern koordinieren. In der Union hat Wagen einen steilen Aufstieg geschafft. 2021 wurde sie etwa parlamentarische Fraktionsgeschäftsführerin. Bei der Übernahme des wichtigen Postens im Kanzleramt soll sie nun aus familiären Gründen allerdings gezögert haben. Die neue Aufgabe will sie aber, wie sie sagt, mit voller Kraft angehen. Dirk Zeitler, Berlin.
2: Neuer Gesundheitsminister im Bundeskabinett wird CDU-Generalsekretär Linnemann. Digitalstaatssekretär Amthor wechselt als Bund-Länder-Beauftragter ins Kanzleramt. Unklar bleibt dagegen die Zukunft von Verkehrsminister Schnieder. Nach dpa-Informationen wollte Merz ihn entlassen, äußerte sich aber nicht dazu. Aus Unionskreisen hieß es, ein vorgesehener Nachfolger habe kurzfristig abgesagt. Der DFB hat nach dem WM aus die Nachfolge von Julian Nagelsmann geregelt. Wunschkandidat Jürgen Klopp soll die Nationalelf auf Erfolgskurs bringen. Ex-Weltmeister Per Mertesacker wird DFB-Geschäftsführer.
5: Leidenschaftlich und redselig präsentiert sich Klopp bei seinem ersten Auftritt als Bundestrainer im schwarzen T-Shirt. Es sei ein sehr besonderer Tag für ihn und der Höhepunkt seiner Karriere. Er will beim DFB alle Steine umdrehen, sagt er, und nimmt auch die Medien in die Pflicht. Wenn ihr euch daneben benehmt oder meine Familie nicht in Ruhe lasst, bin ich weg. Klopp will, dass das Land wieder Lust hat auf die deutsche Mannschaft. Alle Spieler, die Gas geben, würden mit ihm viel Spaß haben. In gut 2 Monaten steht Klopp erstmals an der Seitenlinie in der Nations League gegen die Niederlande. Thomas Bremser, Redaktion.
2: Der schwäbische Batteriehersteller Varta hat nach Angaben aus Finanzkreisen einen Antrag auf Insolvenz in Eigenverwaltung gestellt. Zuvor war in dieser Woche bekannt geworden, dass eine Zerschlagung des Unternehmens droht. Hintergrund: wichtige Geldgeber wollten das Geschäft mit Haushaltsbatterien aus dem Konzern herauslösen.
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1: Ein Blick auf den Verkehr. Auf der A2 Braunschweig Richtung Hannover ist zwischen dem Kreuz Hannover-Buchholz und Hannover-Lahe der rechte Fahrstreifen gesperrt. Dort steht ein defekter LKW auf dem Verzögerungsstreifen. Auf der A7 Hannover Richtung Kassel staut es sich zwischen dem Dreieck Hannover-Süd und Hildesheim auf 6 Kilometern vor der Baustelle. Auf der B443 Sehende Richtung Laatzen staut es sich zwischen Rethen und Koldingen auf 3 Kilometern. In der Samtgemeinde Sachsenhagen sind die K331 und die K41 wegen einer Sportveranstaltung in beiden Richtungen gesperrt. In Hannover sind wegen des Maschseefests und der Finals das Arthur-Menge-Ufer zwischen Walter-Rodekamp-Platz und Kurt-Schwitters-Platz, die Kuhlemann-Straße zwischen Kurt-Schwitters-Platz und Friedrichswall sowie der Friedrichswall zwischen Rudolf-von-Bennigsen-Ufer und Willy-Brandt-Allee in beiden Richtungen gesperrt. Umleitungen sind ausgeschildert. Außerdem gibt es auf dem Rudolf-von-Bennigsen-Ufer zwischen Walter-Rodekamp-Platz und Schützenallee sowie auf der Kuhlemann-Straße zwischen Friedrichswall und Maschsee Verkehrsbehinderungen. In Laatzen ist auf der L393 Kronzwergstraße auf Höhe Alt die Ampelanlage in beiden Richtungen außer Betrieb.
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1: Diese 8 Blitzer habt ihr uns zuletzt gemeldet. Auf der B215 in Nienburg-Schäferhof-Kattriede wird geblitzt. Dazu auf der B442 in Neustadt, Wunsdorfer Straße an der Hecke und in Neustadt-Mandelsloh auf der Mandelsloher Straße. In Hannover-Isernhagen-Süd steht ein Blitzer auf der Warrelheide. In Hannover-List wird auf der Walderseestraße kontrolliert und in Hannover auf dem Rudolf-von-Bennigsen-Ufer auch. Außerdem in der Wedemark, in Elze auf der Walsroder Straße und in Geilhof auf der Kaltenweider Straße. Einen Überblick über alle aktuellen Blitzer findet ihr auch online auf der Mehrradio-Website und in unserer App. Kommt gut durch.
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7: Trotz des aktuell sehr niedrigen Wasserstands soll das Weserschwimmen in Rinteln am Samstag stattfinden. Nach aktuellem Stand sehen die Veranstalter gar keine Probleme. Sollte die Weser bis dahin aber noch weiter sinken, dann könnte die Veranstaltung vielleicht doch kurzfristig abgesagt werden. Die Teilnehmer werden wegen des Niedrigwassers auf jeden Fall gebeten, Badeschuhe oder Neoprensocken zu tragen, weil es häufiger zu Grundkontakt kommen kann. Also nicht, dass sich da am Ende einer wehtut. Außerdem rät die DLRG generell dringend davon ab, sich im Fluss hinzustellen, um nicht zwischen Steinen einzuklemmen. Das kann nämlich auch sehr schnell sehr gefährlich werden.

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schönen Freitagnachmittag wünsche ich euch. Hier ist Meerradio um 10 nach 4. Das Tierheim Basinghausen öffnet am 8.8. seine Türen für Besucher. Vom 11 bis 16 Uhr könnt ihr da Hunde, Katzen, Kaninchen, Meerschweinchen und Vögel kennenlernen und einen Blick hinter die Kulissen der Tierschutzarbeit werfen. Auf dem Programm stehen außerdem Vorführungen mit den Hunden, Informationen zur artgerechten Haltung, Mitmachaktionen für Kinder, Flohmarkt, eine Tombola, auch Essen und Trinken ist mit am Start, also wirklich rundum versorgt werdet ihr da. Wir werfen auch gleich mal einen Blick hinter die Kulissen, aber beim Tierheim Rodenberg. Also dranbleiben lohnt sich für euch erstmal Aerosmith und Crying.

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1: Die Reise geht weiter rund ums Steinhuder Meer. Für mich geht's von Tierheim zu Tierheim. Diese Woche ist Rodenberg auf dem Plan. Da habe ich mir von Tierheimleiterin Jutta Schneider und Pflegerin Carola das Katzenhaus zeigen lassen.
2: Ab zu den Katzen.
3: Ab zu den Katzen. Erstmal allen Hallo sagen. Wo sind denn alle?
2: Ja, die sind versteckt. Also im Moment sind hier relativ wenig Katzen. Carola, du bist auf dem neuesten Stand.
4: 10 Katzen.
3: Aber. 10 Katzen?
2: Ja, aber die Tendenz ist steigend. In der Pflegestelle sind auch welche. 7 sind dort.
4: Ja.
2: Und in der Quarantäne sind auch welche. Also wir liegen so an die 20, um die 20 Katzen. Mhm. So, wir haben auch schon eine höhere gehabt. Bis zu 70 Katzen.
3: Ach du liebe Güte, wie sind eure Kapazitäten?
2: Schlecht. Wir sind dabei, hier anzubauen. Mhm. Also es läuft alles, deswegen ist alles jetzt im Umbruch hier. Wir hoffen, dass wir das alles genehmigt kriegen. Ne?
3: Okay, wie sieht das da mit den Finanzierungsplänen aus? Ist ja auch nicht einfach, oder?
2: Also wir müssen schon ganz schön hart arbeiten, ne? Aber wir kriegen auch Unterstützung von den Kommunen. Also auch, also wir haben schon ein gewisses Teil an Geld da, können anfangen, aber es muss die Baugenehmigung erst nochmal sein. Das ist ja auch immer alles ein langer Prozess, bis wir alles bekommen. Ne?
3: Baut ihr dann nur für die Katzen aus oder auch generell für Hunde?
2: Hunde, Kleintiere wollen wir. Hundehaus soll vergrößert werden. Als allererstes ist hier das Katzenhaus fällig mit Krankenstation und Quarantänestation. Das ist in Arbeit. Da haben wir jetzt den Plan.
3: So, wen haben wir denn jetzt hier eigentlich wohnen? Alle draußen. Gehen wir doch mal raus. Da wird schon freundlich Hallo gesagt.
2: Ja, das ist das Problem. Wir haben auch sehr viele oder teilweise halbscheue und verwilderte Katzen und das ist dann immer schwierig, die eben vermitteln zu können. Ne?
3: Mhm. Oh, wer ist das denn? Was kommt da gerade für ein großer schwarzer Panther auf mich zu?
5: Ja, das ist Blanco. Ist ein Maine Coon Mix. Wurde abgegeben wegen Allergie des Mannes. Ein ganz lieber, ein ganz zärtlicher. Wir dachten am Anfang erst, er würde sich mit den anderen Katern kloppen, aber nein, das tut er nicht. Er sucht halt ein Einzelzuhause, ist halt ein König.
3: Ja, okay, verstehe.
5: Lieber, also wirklich, eigentlich müsste der schon längst ausgezogen sein.
3: Aber untereinander verstehen die sich ganz gut?
2: Ja, die kommen hier gut klar. Untereinander, ja. Die haben hin und wieder, gibt es mal eine Rangordnung. Wir haben auch schon mal einen dicken Klopper dabei gehabt, der dann, wenn er schlechte Laune hatte, ist er erstmal reihrund gegangen und hat dann erstmal allen Katzen mal eine verpasst. Aber der musste leider im letzten Jahr von uns gehen.
3: Okay.
2: Unser Gustav. Gustav war hier, der hat auch Paten gehabt und alles. Also das war das Herzstück auch hier. Ne? Und so wie jetzt R2D2. Ne?
3: Ja. Das heißt also, Patenschaft übernehmen geht bei euch auch?
2: Ja, sehr gern. Wir hätten auch ganz gern noch weitere Patenschaften.
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1: Hallo, derzeit melden Hohnhorst am Sportplatz und Lauenau 23 Grad, dazu ist es dort heiter. In Walsrode sind es 21 Grad bei leicht bewölktem Himmel und es bleibt trocken. Am Nachmittag wechseln sich in unserer Region Wolken und freundliche Abschnitte noch ab. Bis zum Abend bleibt es meist trocken, später lockert es weiter auf und die Nacht verläuft vielerorts klar. Morgen startet die Steinhuder Meerregion freundlich. Nach einem sonnigen Vormittag wird es am Nachmittag angenehm warm mit 25 bis 27 Grad. Am Samstag kippt das Wetter dann deutlich. Schon am Vormittag zieht Regen auf. Tagsüber bleibt es eher grau und mit 18 bis 20 Grad spürbar kühler. Am Sonntag setzt sich wieder freundlicheres Wetter durch. In höheren Lagen am Deister und im Weserbergland bleibt es etwas frischer.
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1: Vorsicht in Laatzen auf der L393 der Kronsbergstraße auf Höhe Alt. Dort ist die Ampelanlage außer Betrieb. Hier kommen die 8 aktuellsten Blitzer für die Steinhuder Meerregion. Auf der B215 in Nienburg, Schäferhof, Katriede wird geblitzt. Dazu auf der B442 in Neustadt, Wunstorfer Straße an der Hecke und auf der B6 in Wietzen. Auch in Hannover stehen Blitzer, auf dem Rudolf-von-Bennigsen-Ufer und auf der Warlheide. In Hannover-List wird auf der Walterseestraße kontrolliert. Weiter geht es in Neustadt-Mandelsloh auf der Mandelsloher Straße und in der Wedemark in Elze auf der Walsroder Straße. Weitere aktuelle Blitzer in der Region gibt es auch jederzeit online und in unserer Meerradio-App. Gute Fahrt!
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0: Wasserseen rund ums Steinhuder Meer laufen aktuell die Finals. Nicht nur in Hannover, sondern auch direkt in Steinhude und auch in Mardorf. Und unser Meerradio-Sportreporter Silas Müller hat sich in Steinhude mal ins Getümmel geschlagen.
1: Also man hört es vielleicht im Hintergrund, ich melde mich gerade vom Boot mitten auf dem Steinhuder Meer. Von hier aus kann man die Segelwettfahrten ganz gut beobachten. Das Boot fährt nämlich immer parallel zu den Seglern und ja, es ist wirklich eine kurze Distanz zu den Seglern. Wir sind wirklich nah dran. Was ich für mich jetzt festgestellt habe, als ich die mal so 10, 20 Minuten beobachtet habe, ist, dass man doch ganz schön viel Kraft und Kondition braucht fürs Segeln. Das habe ich so unterschätzt. Das wäre auf jeden Fall nichts für mich. Sieht aber spektakulär aus, wie die da ihre Strecken und ihre Parcours fahren und dann teilweise auch eine 180-Grad-Drehung am Ende vom Parcours machen müssen. Da sind einige echt flotter unterwegs als das Boot selber. Ich würde auf jeden Fall in Sachen Kraft und Ausdauer untergehen. Aber es macht trotzdem mega viel Spaß hier mit dieser wunderschönen Atmosphäre auf dem Steinhuder Meer. Es ist wirklich ein volles Boot, aber viele Leute hier, die auch einfach Lust haben auf die Finals, Lust haben, andere Sportarten zu erleben als die Mainstream-Sportarten, auch sehr, sehr offen sind. Natürlich auch viele Reporter und eine coole Kulisse. Die Möwen fliegen hier immer wieder übers Boot. Es ist ein bisschen wie Urlaub, würde ich fast schon sagen.
0: Es ist wirklich so, so spannend. Ich wäre auch wirklich gerne mittendrin in dem ganzen Getummel. Aber nun gut, wir machen uns hier einen schönen Freitagnachmittag und ihr schaut euch vielleicht noch das ein oder andere Sportevent an. Das Ganze gibt's im Übrigen auch im Livestream auf ARD und ZDF.

0: Mittlerweile erlegen wir Erwachsenen uns das freiwillig auf, aber es wird jetzt natürlich auch über Kinder und Jugendliche diskutiert. Social-Media-Verbot, ja oder nein? Frankreich hat als erstes EU-Land jetzt ein Verbot für Kinder und Jugendliche unter 15 Jahren beschlossen und auch bei uns in Deutschland wird darüber diskutiert. Aber was spricht eigentlich dafür und welche Gefahren haben soziale Medien, insbesondere für Kinder? Das haben wir bei Professor Dr. Julia Brailowskaja gefragt. Sie ist Professorin am Forschungs- und Behandlungszentrum für psychische Gesundheit der Ruhr-Universität Bochum. Soziale Medien können der psychischen Gesundheit schaden. Das zeigen Forschungsergebnisse. Wie kommt es dazu?
1: Da gibt es unterschiedliche Aspekte. Zum einen ist es so, dass wenn wir rein passiv durch die Inhalte anderer scrollen und uns das anschauen, kann dazu beitragen, dass wir das Gefühl bekommen, dass unser Leben nicht so schön ist wie das der anderen. Das kann wiederum zu Depressionen, Ängsten, einer Reduktion des Selbstwertgefühls kommen. Auf der anderen Seite, wenn wir die Aktiven sind, kann das wiederum dazu beitragen, dass wir eine starke emotionale Bindung in soziale Medien entwickeln, die auch wiederum der psychischen Gesundheit schaden, Depressionen stärken, ein bisschen zur Suizidalität führen können.
0: Es wird auch in Deutschland über eine konkrete Altersgrenze gesprochen. Ein Expertenrat der EU schlägt ein Verbot für unter 13-Jährige vor. Die SPD will es für unter 14-Jährige und in Frankreich gilt es bald für alle unter 15. Gibt es ein Alter, ab dem Social Media harmlos für Kinder ist?
1: Nein. Es gibt kein Alter, ab dem es wirklich harmlos ist, denn das, was ich gerade beschrieben habe, sind auch Gefahren, denen erwachsene Menschen ausgesetzt sind. Aber ab einem bestimmten Alter können wir diesen Risiken, ich sag mal, entgegentreten oder sind etwas weniger für sie anfällig. Vollständig sind wir das nicht. Aber so in einem Alter 13, 14 könnte man das mal probieren, die Leute an Social Media ranzulassen, aber wirklich nur dann, wenn soziale Medien ihre Algorithmen ändern.
0: Aber Verbot hin oder her, was können oder sollten denn Eltern tun?
1: Zum einen müssen Eltern verstehen, dass es einen Zusammenhang gibt zwischen der Social Media Nutzung ihrer Kinder und der psychischen Gesundheit ihrer Kinder, aber auch bei sich selbst. Und sie müssen sehr stark auf die Nutzungszeit ihrer Kinder achten und auch auf die eigene, denn ich kann nicht meinem Kind verbieten zu nutzen, während ich selbst parallel auf mein Smartphone schaue. Man muss versuchen, mehr als Familie zu unternehmen ohne soziale Medien. Und sollte das Kind nutzen, sollte man mit dem Kind auch sehr intensiv darüber sprechen, was es im Internet gesehen hat.
0: Und können Kinder und Jugendliche Social Media auch irgendwie gesund oder auch sinnvoll nutzen?
1: Ja, ich hätte einfach gesagt, am besten gar keine Nutzung. Aber wenn Sie über mögliche positive Nutzungsarten sprechen, dann ist es wirklich so, um soziale Kontakte aufrechtzuerhalten, um sich mit Freunden zu verabreden. Aber keinesfalls, um Influencern zu folgen, stundenlang über Seiten zu scrollen und so weiter.
0: Wie ist denn Ihre persönliche Meinung zu einem Verbot?
1: Sehr positiv, denn es wird Eltern sehr stark entlasten. Diese Frage mit, warum mein Freund nutzt, aber warum darf ich nicht, wird gar nicht mehr gestellt werden können. Und es gibt uns die Möglichkeit, Kinder darauf vorzubereiten, wie es in der Online-Welt ist, wenn sie soweit sind. Ich als Mutter von zwei kleinen Kindern würde mir so ein Verbot sehr wünschen.
0: Also ich finde schon, dass die Eltern da auch ein bisschen mehr in die Verantwortung gezogen werden sollten. Ich würde es vielleicht so machen, ein Verbot erstmal, also dass man quasi das Alter sperrt und dass die Eltern es dann entsperren können. Wie auch immer man das umsetzen könnte. Aber ich finde, das wäre irgendwie fair, weil am Ende ist ja auch Kindererziehung Elternsache.

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1: Hallo, Messenkamp an der St. Georgskapelle meldet 24 Grad, Oldau 23. Dazu ist es in Messenkamp leicht bewölkt und in Oldau sonnig. Heute Abend zeigt sich das Wetter noch freundlich und angenehm. In den kommenden Stunden halten sich lockere Wolken, dazu bleibt es meist trocken. Und in der Nacht klart es in der Steinhuder Meerregion fast überall auf. Morgen geht es erst sonnig los, später wird es warm mit Höchstwerten zwischen 25 und 27 Grad. Am Sonntag zieht schon am Vormittag Regen auf, nachmittags bleibt es eher grau und mit 18 bis 20 Grad spürbar kühler. Am Montag setzt sich wieder freundlicheres Wetter durch, dazu wird es etwas wärmer. Am Deister und im Weserbergland bleibt es etwas kühler.
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2: Ich bin Thomas Bleskin. Gut 14 Monate nach der Regierungsübernahme stellt Bundeskanzler Merz sein Kabinett neu auf, ausgelöst durch den Rücktritt von Unionsfraktionschef Spahn. Betroffen sind CDU-Positionen der Ministerriege, was wiederum Folgen für die CDU-Parteizentrale hat. Merz plant nach eigenen Worten auch noch weitere Umstellungen in der Regierung.
3: Nina Warken als Chefin im Kanzleramt und Carsten Lindemann als neuer Gesundheitsminister. Nach einem verpatzten Jahr Schwarz-Rot ziehe Merz die Reißleine, kommentieren die grünen Fraktionsvorsitzenden Britta Hasselmann und Katharina Dröge den Kabinettsumbau bissig. Die Salamitaktik, mit der der Kanzler sein Kabinett nun offenbar etappenweise umbauen wolle, sei nicht dazu geeignet, Ruhe in die Regierungsgeschäfte zu bringen. Und Linken-Fraktionschef Sören Pellmann sagte der Rheinischen Post, dieses Land brauche keinen Kabinettsumbau, sondern endlich eine andere Politik. Doc Zeitler, Berlin.
2: TikTok gefährdet nach Ansicht der EU-Kommission Kinder und Jugendliche durch zu niedrige Schutzstandards. Die Behörde kritisiert, dass Fremde öffentliche Konten von Minderjährigen sehen und sie mit missbräuchlichen Absichten kontaktieren könnten.
4: 200 Millionen Nutzer hat TikTok in Europa. Kinder und Jugendliche brauchen mehr Schutz, meint die EU-Kommission. Bis jetzt könne jeder in die öffentlichen Nutzerkonten sehen. Das müsse sich ändern. Künftig sollten nur noch von den Jugendlichen selbst akzeptierte Nutzer in die Konten schauen dürfen. TikTok weist die Kritik zurück. Die EU-Kommission hat in den vergangenen Monaten schon ein Verfahren wegen Suchtrisiken gegen TikTok eingeleitet und von Snapchat, Facebook und Instagram verlangt, dass das Mindestalter von 13 Jahren besser kontrolliert wird. Dieter Ebeling, Brüssel.
2: Der Batteriehersteller Varta hat nach Angaben aus Finanzkreisen Insolvenz in Eigenverwaltung beantragt. Eine Gläubigergruppe begründete das Vorgehen mit der angespannten Finanzlage. Eine unabhängige Analyse habe ergeben, dass Varta kurzfristig zusätzliche Millionen benötige. Weitere Geldgeber hätten sich trotz intensiver Gespräche nicht gefunden. Zum Fußball, jetzt ist es offiziell, Jürgen Klopp übernimmt den Neuaufbau der deutschen Nationalmannschaft. Der 59-Jährige tritt die Nachfolge des bei der WM gescheiterten Julian Nagelsmann an. Offizieller Vertragsbeginn ist der 15. August. Der DFB hat ihn bis zur WM 2030 engagiert.
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1: Ein Blick auf den Verkehr. In Hannover ist die Kuhlemannstraße zwischen Kurt-Schwitters-Platz und Friedrichswall in beiden Richtungen gesperrt. Eine Umleitung ist ausgeschildert. Außerdem sind in Hannover auch das Arthur-Menge-Ufer zwischen Walter-Rodekamp-Platz und Kurt-Schwitters-Platz, der Abschnitt vom Kurt-Schwitters-Platz bis zum Rudolf-von-Bennigsen-Ufer sowie bis zur Willy-Brandt-Allee in beiden Richtungen gesperrt. Auch hier folgt bitte der Umleitungsbeschilderung. In Laatzen ist auf der L393 Kronsbergstraße auf Höhe Alt die Ampelanlage außer Betrieb.
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1: Diese 8 Blitzer habt ihr uns zuletzt gemeldet. Auf der B215 in Nienburg-Schäferhof-Katriede wird geblitzt. Außerdem auf der B442 in Neustadt, Wunsdorfer Straße an der Hecke und auf der B6 in Wietzen. In Hannover steht ein Blitzer auf dem Rudolf-von-Bennigsen-Ufer. Dazu in Hannover-Isernhagen Süd auf der Warrelheide. In Hannover-List wird auf der Walterseestraße kontrolliert. Außerdem in Neustadt-Mandelsloh auf der Mandelsloher Straße. Und in Elze auf der Walsroder Straße. Einen Überblick über alle aktuellen Blitzer findet ihr auch online auf der Meerradio-Website und in unserer App. Kommt gut durch.
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5: Bis heute Abend um 20 Uhr ist noch volles Programm bei den Finals. Zwar ist der letzte Wettkampf auf dem Steinhuder Meer heute Coastal Rowing an der Badeinsel in Steinhude um 18.40 Uhr. Das Programm in Hannover geht aber noch weiter und dann ist auch um kurz vor 8:30 die große Siegerehrung der Schwimmer auf der Maschseebühne. Danach gibt es doch bestimmt für die Athleten ein Tablett Lütchenlager auf dem Maschseefest, oder?

Fritz Meer Radio und Miley Cyrus mit End of the World geht's Richtung Wochenende und das hat einige starke Punkte im Programm. Zum Beispiel morgen in Rinteln, da startet beim Doktorsee in Flammen. Um 20 Uhr ist Open-Air-Disco mit DJ Dennis. Erwachsene zahlen 4 Euro Eintritt. In Garbsen startet am Samstag 19.30 Uhr auf dem Rathausplatz We Rock Queen. Die Coverband bringt die größten Hits von Queen live auf die Bühne. Da ist Eintritt absolut frei. Und in Seelze, da läuft morgen von 12 bis 22 Uhr das Sommerfest vom Brotkorb auf dem Rathausplatz. Inklusive Grillstand, Kaffee, Kuchen, Softeis und ganz viele Live-Bands am Abend. Also wer da nichts findet, da weiß ich auch nicht. Schaut für mehr Termine gerne auch nochmal auf meerradio.de in unseren Veranstaltungsraum. Weiter.

0: 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Es führt kein Weg dran vorbei, drüber zu sprechen. In ganz Hannover und am Steinhuder Meer ist die Hölle los. Alles voll mit Athleten und Sportfans. Finals 2026, ein Ereignis für die gesamte Region. Kollege Silas Müller hat Nils getroffen und auch der hat richtig Bock.
1: Wie bist du auf die Finals aufmerksam geworden? Wie bist du hingekommen?
2: Ich bin aufmerksam geworden über soziale Medien und einen Kumpel, der beim Kreissportbund im Landkreis Nymburk arbeitet. Und da ich Urlaub hatte, habe ich mir gedacht, tue ich mir das mal an und gucke mir mal ein paar neue Sachen an. So wie heute das Segeln hier.
1: Wie findest du es?
2: Gut soweit. Also ich bin beeindruckt. Ich war vorher beim Coastal Rowing, habe ich vorher noch nicht gesehen gehabt. Finde ich eine coole, kurzweilige Sache. Und jetzt hier, ich habe vom Segeln nicht so viel Ahnung, aber sieht schon interessant aus, was sie da auf den Booten veranstalten. Wir fahren morgen nach Hannover. Wir haben Karten fürs Beachvolleyball. Werden uns, denke, 3x3 Basketball, das Rapid Surfen auf der Leinewelle anschauen und mal gucken, wo es uns sonst noch so hin verschlägt.
0: Sport schweißt alle zusammen. Ob es Blaulichtorganisationen sind, ob es Vereine sind, ob es Kommunen sind. Hinfahren lohnt sich. Nehmt aber bitte, wenn es für euch nach Hannover geht, die Öffis. Und auch für den Weg nach Steinhude ist ein Shuttle-Service ab Wunstorf eingerichtet.

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1: Moin. Momentan messen wir in Großmunzel bei der Kita 24 Grad, dazu ist es leicht bewölkt. In Gretem sind es 22 Grad bei leichter Bewölkung, in Aiklingen 23 Grad und bewölkt. Am frühen Abend bleibt es meist dicht bewölkt, nur vereinzelt lockert es etwas auf. In den kommenden Stunden wird es trockener und die Nacht verläuft dann vielerorts klar oder nur locker bewölkt. Morgen beginnt der Tag freundlich und wird später warm mit viel Sonne. In der Steinhuder Meerregion steigen die Werte am Nachmittag auf 25 bis 27 Grad. Am Sonntag wird es eher grau, zeitweise nass und mit 19 bis 20 Grad spürbar kühler. Am Montag setzt sich wieder freundlicheres Wetter durch. Dazu bleibt es angenehm, in höheren Lagen am Deister und im Weserbergland etwas kühler.
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1: Vorsicht auf der A2 Dortmund Richtung Hannover zwischen Rehren und Launau. Dort steht ein defektes Fahrzeug auf dem Standstreifen. Auf der A352 Hannover West Richtung Hannover Nord zwischen Langenhagen, Kaltenweide und dem Dreieck Hannover Nord blockiert ein defektes Fahrzeug den linken Fahrstreifen. In Hannover sind am Arthur-Menge-Ufer zwischen Walter-Rodekamp-Platz und Kurt-Schwitters-Platz sowie in der Kuhlemann-Straße zwischen Kurt-Schwitters-Platz und Friedrichswall beide Richtungen gesperrt. Einer Umleitung könnt ihr folgen. In Laatzen ist auf der L393 auf Höhe der Kronsbergstraße die Ampelanlage außer Betrieb. Das sind die aktuellen Blitzer in der Steinhuder Meerregion. Auf der B215 in Nienburg-Schäferhof-Katriede wird geblitzt, dazu auf der B442 in Neustadt, Wunstorfer Straße an der Hecke und auf der B6 in Wietzen. Außerdem steht ein Blitzer in Hannover auf dem Rudolf-von-Bennigsen-Ufer, in Hannover-List wird auf der Waldersee-Straße kontrolliert und in Neustadt-Mandelsloh auf der Mandelsloher Straße. In der Wedemark wird geblitzt, in Elze auf der Walsroder Straße und in Mellendorf-Geilhof auf der Kaltenweider Straße. Die aktuelle Verkehrslage findet ihr wie immer auch im Netz und in unserer Mehrradio-App. Gute Fahrt!
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1: Ein echtes Märchenschloss steht nur wenige Kilometer südlich von Hannover. Schloss Marienburg wurde im 19. Jahrhundert von König Georg V. seiner Frau Marie zum Geburtstag geschenkt. Ein ziemlich beeindruckendes Geschenk. Schon von Weitem wirken die Türme und Zinnen wie aus einem Disney-Film. Zwar werden die Innenräume derzeit umfangreich saniert, doch rund um das Schloss gibt es trotzdem viel zu entdecken. Die Aussicht über das Calenberger Land ist wunderschön und die Wanderwerke rundherum laden zu einem kleinen oder auch größeren Spaziergang ein. Wer mag, bringt einfach eine Picknickdecke mit und genießt die besondere Atmosphäre. Gerade Kinder fühlen sich hier oft wie Prinzen und Prinzessinnen. Informiert euch am besten vor eurem Besuch über die aktuelle Öffnungssituation, weil sich während der Sanierung immer wieder etwas ändern kann. Schon allein der Blick auf das Schloss macht den Ausflug aber lohnenswert.

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1: Hallo, momentan messen wir in Flughafen Hannover 23 Grad, dazu ist es bewölkt. Haßbergen am Haßberger Holz meldet ebenfalls 23 Grad, dort ist es klar. Heute Abend bleibt es in unserer Region meist dicht bewölkt, aber noch angenehm. In den frühen Nachtstunden lockert es nach und nach auf, dazu wird der Wind schwächer. Morgen startet der Tag freundlich und oft heiter, später wird es verbreitet warm, mit Höchstwerten zwischen 25 und 27 Grad. Am Sonntag kippt das Wetter dann deutlich, schon am Vormittag zieht Regen auf, nachmittags bleibt es vielerorts nass und mit 19 bis 20 Grad spürbar kühler. Am Montag wird es wieder freundlicher mit Auflockerungen und etwas Sonne. In höheren Lagen am Deister und im Weserbergland bleibt es etwas frischer.
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2: Ich bin Thomas Bleskin. Bundeskanzler Merz hat den angekündigten Umbau seiner Regierung begonnen, die Neubesetzung des Verkehrsministeriums aber vorerst offen gelassen. Neue Kanzleramtschefin wird Gesundheitsministerin Warken, ihr Ministeramt übernimmt CDU-Generalsekretär Linnemann.
3: Als Merz am Morgen zu einem Statement kommt, sind an seiner Seite die neue Kanzleramtschefin Warken, der neue Gesundheitsminister Linnemann und der neue Bund-Länder-Koordinator Amthor. Einer aber fehlt, der neue Verkehrsminister. Dabei ist bereits klar, dass Schnieder gehen muss. Das hatte der CDU-Politiker selbst in einer SMS an Abgeordnete mitgeteilt. Der vorgesehene Nachfolger der CDU-Finanzpolitiker Günzler machte in den frühen Morgenstunden aber einen Rückzieher aus fachlichen Gründen, wie er sagte, er sei nicht der Richtige für diese Position. Dirk Zeitler, Berlin.
2: Der Batteriehersteller Varta hat nach Angaben aus Finanzkreisen Insolvenz in Eigenverwaltung beantragt. Eine Gläubigergruppe begründete das Vorgehen mit der angespannten Finanzlage. Eine unabhängige Analyse habe ergeben, dass Varta kurzfristig zusätzliche Millionen benötige. Weitere Geldgeber hätten sich trotz intensiver Gespräche nicht gefunden. In dieser Woche war bereits bekannt geworden, dass dem Unternehmen eine Zerschlagung droht. Nach dem tödlichen Angriff auf einen Bankmitarbeiter in Regensburg sitzt der mutmaßliche Täter in Untersuchungshaft. Der 20 Jahre alte Deutsche werde dringend des Mordes und der schweren räuberischen Erpressung verdächtigt, teilten Polizei und Staatsanwaltschaft bei einer Pressekonferenz mit.
4: Noch ist vieles unbekannt, einige neue Informationen gab es aber von den Ermittlern. So soll der mutmaßliche Täter schuldfähig sein, Drogen seien bei ihm nicht gefunden worden. Sein Motiv ist aber noch ziemlich unklar. Der getötete Bankmitarbeiter war wohl ein Zufallsopfer. Der 20-Jährige soll einen Zettel dabei gehabt haben, auf dem etwas von einem Überfall und einem Bankraub stand. Dann soll er plötzlich mit einem Messer auf den Bankangestellten eingestochen haben. Der 20-Jährige soll der Polizei auch wegen kleinerer Delikte schon bekannt gewesen sein. Thomas Wobbt, Redaktion.
2: Zum Sport. Jürgen Klopp übernimmt den Neuaufbau der deutschen Fußballnationalmannschaft. Der 59-Jährige tritt die Nachfolge des bei der WM gescheiterten Julian Nagelsmann an. Offizieller Vertragsbeginn ist der 15. August.
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1: Der Verkehr für die Steinhuder Meerregion. Auf der A2 Dortmund Richtung Hannover steht zwischen Rehren und Lauenau ein defektes Fahrzeug auf dem Standstreifen. In Hannover sind wegen des Maschseefests und der Finals mehrere Straßen gesperrt. Das Arthur-Menge-Ufer zwischen Walter-Rodekamp-Platz und Kurt-Schwitters-Platz, die Kuhlemann-Straße zwischen Kurt-Schwitters-Platz und Friedrichswall, das Rudolf-von-Bennigsen-Ufer zwischen Maschsee und Schützenallee sowie der Friedrichswall zwischen Rudolf-von-Bennigsen-Ufer und Willy-Brandt-Allee. Auf der L393 Kronsbergstraße in Laatzen auf Höhe Alt ist die Ampelanlage in beiden Richtungen außer Betrieb. In Wunstorf ist die Bleichenstraße gesperrt, eine Umleitung ist ausgeschildert.
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1: Das sind die aktuellen Blitzer in der Steinhuder Meerregion. Auf der B215 in Nienburg-Schäferhof-Katriede wird geblitzt. Auf der B442 in Neustadt steht ein Blitzer, Wunstorfer Straße an der Hecke. Auch auf der B6 in Wietzen wird kontrolliert. Dazu Hannover auf dem Rudolf-von-Bennigsen-Ufer und in Hannover-List auf der Walderseestraße. In Neustadt-Mandelsloh steht ein Blitzer auf der Mandelsloher Straße. Und in der Wedemark wird geblitzt, in Elze auf der Walsroder Straße und in Geilhof auf der Kaltenweider Straße. Die aktuelle Verkehrslage findet ihr wie immer auch im Netz und in unserer Meerradio-App. Gute Fahrt!
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6: Wer nicht übt, der Ja, jetzt wollte ich eigentlich einen coolen Reim machen, aber irgendwie fällt mir gerade nichts ein. Auf jeden Fall wird es rund um den Fliegerhorst in Wunstorf mal wieder laut in der nächsten Woche. Das LTG 62 trainiert in der Nacht von Montag auf Dienstag und in der Nacht von Mittwoch auf Donnerstag mit dem Airbus A400M. Die Flüge sind jeweils zwischen 23 Uhr abends und 2 Uhr morgens geplant. Das heißt, geübt wird das Fliegen mit Nachtsichtbrillen sowie taktische An- und Abflüge. Es ist natürlich ein wichtiger Teil der Ausbildung. Ohne Übung geht es halt einfach nicht. Und dann müssen wir da jetzt einmal eben durch.

0: Einen wunderschönen Start ins Wochenende, wenn es bei euch schon soweit ist. Eigentlich sollte das Mineralbad in Lauenau lange schon wieder aufhaben, aber auch Wochen nach dem geplanten Start bleibt das Freibad trotzdem dicht. Und einen neuen Termin gibt's weiterhin immer noch nicht. Kollege Silas Müller, woran liegt's?
1: Die Sanierung des Mineralbads in Lauenau verzögert sich erneut. Ursprünglich war die Eröffnung für Ende Mai geplant, später wurde sie auf Mitte Juli verschoben. Jetzt teilt die Samtgemeinde mit, einen neuen Termin gibt es noch nicht. Nach Angaben der Verwaltung stehen zwar nur noch Restarbeiten an, parallel werde auch bereits eine kleine Eröffnungsfeier vorbereitet, aber wann das Bad tatsächlich öffnet, das soll erst bekannt gegeben werden, wenn alles endgültig feststeht. Ortsbürgermeister Wilfried Mund zeigt sich darüber enttäuscht, er kritisiert vor allem die Kommunikation der Verwaltung und hofft, dass das Freibad zumindest Anfang August noch an den Start gehen kann. Das Bad wird seit Anfang 2025 für mehr als 2 Millionen Euro umfassend modernisiert.
0: Mit dem Neubau entstehen unter anderem neue Umkleiden, Sanitäranlagen, ein Kiosk und eine neue Kasse. Bleibt also zu hoffen, dass das Freibad Lauenau dieses Jahr noch eine Freibadsaison sieht.

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1: Schönen Abend aus der Meerradio-Wetterredaktion. Im Moment melden Sachsenhagen beim Schloss und Hambüren 23 Grad. Dazu ist es in beiden Orten leicht bewölkt und trocken. Am Abend bleibt es meist dicht bewölkt, nur vereinzelt mit Auflockerungen. In der Nacht lockert es dann vielerorts auf. Dazu wird es windschwach und frisch bei 12 bis 16 Grad. Morgen startet der Tag freundlich. Später setzt sich vielerorts ein warmer und zeitweise sonniger Samstag durch. Am Nachmittag mit 25 bis 27 Grad. Am Sonntag kippt das Wetter wieder. Erst grau, dann häufiger Regen und spürbarer Wind. Am Montag wird es mit freundlichen Abschnitten etwas kühler, im flacheren Land tagsüber etwas wärmer als in höheren Lagen am Deister und im Weserbergland.
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1: Der Verkehr für die Steinhuder Meerregion. In Hannover sind wegen des Maschseefests mehrere Straßen gesperrt, darunter das Arthur-Menge-Ufer zwischen Walter-Rodekamp-Platz und Kurt-Schwitters-Platz, die Kuhlemann-Straße zwischen Kurt-Schwitters-Platz und Friedrichswall sowie der Friedrichswall zwischen Rudolf-von-Bennigsen-Ufer und Willy-Brandt-Allee. Auch auf dem Rudolf-von-Bennigsen-Ufer und der Kuhlemann-Straße kommt es zu Verkehrsbehinderungen, Umleitungen sind ausgeschildert. Vorsicht in Laatzen auf der L393 Kronsbergstraße auf Höhe Alt, dort ist die Ampelanlage in beiden Richtungen außer Betrieb. Das sind die aktuellen Blitzer in der Steinhuder Meerregion. Auf der B215 in Nienburg-Schäferhof-Katriede wird geblitzt, dazu auf der B442 in Neustadt, Wunstorfer Straße an der Hecke und auf der B6 in Wietzen. Außerdem steht ein Blitzer in Hannover auf dem Rudolf-von-Bennigsen-Ufer. In Hannover-List wird auf der Waldersee-Straße kontrolliert und in Neustadt-Mandelsloh auf der Mandelsloher Straße. In der Wedemark wird geblitzt, in Elze auf der Walsroder Straße und in Geilhof auf der Kaltenweider Straße. Die aktuelle Verkehrslage findet ihr wie immer auch im Netz und in unserer Meerradio-App. Gute Fahrt!
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0: Sie haben einen wahnsinnig süßen Namen und gehören zu meinen absoluten Lieblingsblumen, einfach weil sie auch draußen in der freien Natur wachsen und im heimischen Garten das Gänseblümchen. Einfach ein süßer Name. Aber woher kommt dieser Name eigentlich und was haben die Gänse damit zu tun? Kollege David Himmelreich klärt auf.
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2: Zur Herkunft der Bezeichnung Gänseblümchen gibt es verschiedene Theorien. Die eine ist, der Name Gänseblümchen ist im 16. Jahrhundert aufgekommen. Gänseblume, sagten die Menschen damals. Die Schweizer nennen es zum Beispiel heute noch Margretli, kleine Margarete. Und das passt. Wenn wir uns ein Gänseblümchen genau angucken, dann stellen wir fest, es sieht einer Glockenblume oder Margarete sehr ähnlich. Früher haben die Menschen diese Blumen mit Gänsen verglichen. So hat der Volksmund dem Gänseblümchen seinen Namen gegeben. Eine andere Theorie, die Bezeichnung war schon zu der Zeit der Kelten geläufig. Sie haben in der Sonne symbolisch die Gänsemagd gesehen und in den Blumen dann die Gänse. 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
1: Moin aus der Meerradio Wetterredaktion. Die aktuellen Wetterwerte. In Bärenbostel, im Bürgerpark und Burgdorf sind es 23 Grad, dazu ist es bewölkt. In Suderbruch messen wir ebenfalls 23 Grad, dort ist es leicht bewölkt und trocken. In unserer Region bleibt es heute Abend freundlich, oft nur locker bewölkt. In den kommenden Stunden wird es trockener, die Nacht verläuft meist klar und trocken. Dabei kühlt es bis zum Morgen auf etwa 12 bis 16 Grad ab. Morgen startet der Tag verbreitet sonnig, später wird es oft freundlich und am Nachmittag warm mit 26 bis 27 Grad. Am Sonntag kippt die Lage dann deutlich. Erst zieht Regen auf, später sind auch Gewitter dabei. Zum Wochenstart wird es wieder trockener, mit mehr heiteren Abschnitten, im flacheren Land etwas wärmer als in höheren Lagen am Deister und im Weserbergland.
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2: Ich bin Thomas Bleskin. Bundeskanzler Merz hat den angekündigten Umbau seiner Regierung begonnen. Neue Kanzleramtschefin wird Gesundheitsministerin Warken. Ihr Amt übernimmt CDU-Generalsekretär Lindemann. Digitalstaatssekretär Amthor wechselt als Bund-Länder-Beauftragter ins Kanzleramt. Unklar bleibt dagegen die Zukunft von Verkehrsminister Schnieder. Nach dpa-Informationen wollte Merz ihn entlassen. Zu dieser Personalie äußerte sich der Kanzler aber nicht. Die EU-Kommission wirft TikTok vor, Kinder und Jugendliche nicht ausreichend zu schützen. Der Vorwurf, Fremde könnten öffentliche Profile Minderjähriger sehen und sie auch mit missbräuchlichen Absichten kontaktieren.
3: 200 Millionen Nutzer hat TikTok in Europa. Kinder und Jugendliche brauchen mehr Schutz, meint die EU-Kommission. Bis jetzt könne jeder in die öffentlichen Nutzerkonten sehen. Das müsse sich ändern. Künftig sollten nur noch von den Jugendlichen selbst akzeptierte Nutzer in die Konten schauen dürfen. TikTok weist die Kritik zurück. Die EU-Kommission hat in den vergangenen Monaten schon ein Verfahren wegen Suchtrisiken gegen TikTok eingeleitet und von Snapchat, Facebook und Instagram verlangt, dass das Mindestalter von 13 Jahren besser kontrolliert wird. Dieter Ebeling, Brüssel.
2: Schwere Waldbrände halten Frankreich und Spanien weiter in Atem. An der französischen Atlantikküste mussten jetzt Zehntausende weitere Touristen vorsorglich ihre Urlaubsquartiere räumen.
4: Schwierige Wetterbedingungen mit kräftigen Windböen erschweren für die Feuerwehr in beiden Ländern die Löscharbeiten. Über Tage wurden in Frankreich weitere Orte und tausende Urlauber evakuiert, teils auch per Schiff. In den Messehallen der Großstadt Bordeaux rüstet man sich auf die Aufnahme von bis zu 10.000 Evakuierten. Die Einsatzkräfte versuchen vor allem mit Löschflugzeugen dem Feuer Herr zu werden. Auch in Spanien wird mit weiteren Evakuierungen gerechnet, während Tausende bereits in Notunterkünften bei Angehörigen oder Freunden darauf warten, wann sie zurück können. Einen konkreten Termin gibt es noch nicht. Michael Evers, Paris.
2: Und zum Sportfußball. Jürgen Klopp ist mit klaren Botschaften in sein Amt als neuer Bundestrainer gestartet. Der 59-Jährige versprach keine schnellen Erfolge, rief aber zu einem gemeinsamen Traum vom WM-Titel 2030 auf. Zugleich warnte er vor Eingriffen in sein Privatleben. Wenn seine Familie nicht in Ruhe gelassen werde, höre er auf, sagte Klopp. Sein erstes Länderspiel als Bundestrainer ist Ende September in der Nations League gegen die Niederlande.
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1: Aktuell auf den Straßen. In Hannover ist die Kuhlemannstraße zwischen Kurt-Schwitters-Platz und Friedrichswall in beiden Richtungen gesperrt. Der Umleitungsbeschilderung folgt ihr bitte. Außerdem sind in Hannover der Kurt-Schwitters-Platz bis zum Rudolf-von-Bennigsen-Ufer und bis zur Willy-Brandt-Allee in beiden Richtungen gesperrt, ebenfalls mit Umleitung. Auch das Arthur-Menge-Ufer zwischen Walter-Rodekamp-Platz und Kurt-Schwitters-Platz ist in beiden Richtungen gesperrt. Der Umleitungsbeschilderung folgt ihr bitte. In Laatzen ist auf der L393 Kronsbergstraße auf Höhe Alt die Ampelanlage außer Betrieb. In Sachsenhagen sind zwischen Steinhude und Altenhagen die K331 und die K41 in beiden Richtungen gesperrt.
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1: Das sind die aktuellen Blitzer in der Steinhuder Meerregion. Auf der B215 in Nienburg-Schäferhof-Katriede und auf der B442 in Neustadt, Wunstorfer Straße an der Hecke wird geblitzt. Dazu ein Blitzer auf der B6 in Wietzen. In Hannover steht ein Blitzer auf dem Rudolf-von-Bennigsen-Ufer. In Hannover-List wird auf der Waldersee-Straße kontrolliert, außerdem in Mandelsloh auf der Mandelsloher Straße. Und in der Wedemark wird geblitzt, in Mellendorf-Geilhof auf der Kaltenweider Straße und in Elze auf der Walsroder Straße. Die aktuelle Verkehrslage findet ihr wie immer auch im Netz und in unserer Meerradio-App. Gute Fahrt!
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6: Jahrelang haben wir drauf hingefiebert und jetzt ist einfach schon die Hälfte um. Was soll das? Es ist schon Halbzeit bei der Landesgartenschau in Bad Nenndorf und die Bilanz, die fällt soweit positiv aus. Nach Angaben der Veranstalter wurden bislang rund 350.000 Besucher gezählt. Bis zum Ende Mitte Oktober sollen es etwa 600.000 Gäste insgesamt werden. Auch finanziell zeigt sich die Stadt erstmal optimistisch. Stadtdirektor Mike Schmidt geht derzeit davon aus, dass die Landesgartenschau ohne Defizit abschließen könnte. Besonders gut kommen laut Veranstaltern die Blumenhalle, der Panoramaweg und das umfangreiche Veranstaltungsprogramm an.

0: eine große Runde Fahrrad fahren. So stelle ich mir ein schönes Familienwochenende in den Sommerferien vor oder auch einfach unter der Woche. Da ist bestimmt auch für Oma und Opa oder für den Kinderanhänger ein E-Bike dabei. Aber egal welches Fahrrad ihr fahrt bei der Sigwartskirche in Idensinn, bekommt jeder Hilfe für den Drahtesel, weiß Jörg Mecke vom Freundeskreis Sigwartskirche.
1: Wir haben jetzt an der Sigwartskirche eine Fahrradservicestation, was toll ist, weil wir sehr viele Radtouristen haben, Leute, die einfach vorbeikommen. Wir haben sowieso, finde ich, insgesamt mehr Radfahrer, seitdem es die E-Bikes gibt. Und wenn man dann sagt, ich brauche noch ein bisschen Luft drauf oder ich muss mal eine Schraube nachziehen oder so, wir haben das jetzt da. Und auch wenn eine Luftpumpe oder so ein Schraubenschlüssel privat sehr günstig ist, wir haben jetzt die Kommunalausstattung genommen, weil es uns auf Langlebigkeit ankommt, dann kostet so eine Fahrradservicestation mal eben 1.500 Euro. Und das konnten wir uns nur deswegen leisten, weil wir einen großzügigen Zuschuss von Kirche im Tourismus erhalten haben, von der Landeskirche. Und so steht das jetzt auf dem Gelände der Sigwartskirche der Allgemeinheit zur Verfügung, einfach zu bedienen, Tag und Nacht.
0: Also nicht verzagen, zur Sigwartskirche radeln. Ganz einfach. Schönen Freitagabend mit mehr Radio. Moin, das ist Ace of Base.

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1: Hallo, im Moment melden Neustadt-Otternhagen 22 Grad, Apellern beim Schloss 24 und Auetal 23 Grad. Dazu ist es vielerorts leicht bewölkt. Heute Abend bleibt es trocken. In der Steinhuder Meerregion ist es dabei angenehm. Der Wind spielt kaum eine Rolle. Und in der Nacht klart es fast überall auf. Morgen startet der Tag oft sonnig und wird am Nachmittag noch einmal deutlich wärmer. In der Früh liegen die Werte um 12 Grad, später sind bis 27 Grad drin. Am Sonntag kippt das Wetter spürbar. Zunächst zieht Regen auf, später sind auch Gewitter dabei. Dazu bleibt es mit 16 bis 20 Grad merklich kühler. Am Montag setzt sich dann wieder freundlicheres Wetter mit heiteren Abschnitten durch. In höheren Lagen am Deister und im Weserbergland bleibt es etwas frischer.
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1: Ein Blick auf den Verkehr. In Hannover sind das Arthur-Menge-Ufer zwischen Walter-Rodekamp-Platz und Kurt-Schwitters-Platz sowie die Kuhlemann-Straße zwischen Kurt-Schwitters-Platz und Friedrichswall in beiden Richtungen wegen einer Veranstaltung gesperrt. Umleitungen sind ausgeschildert. Ebenfalls gesperrt ist das Rudolf-von-Bennigsen-Ufer zwischen Maschsee und Schützenallee. Auf der L393 in Laatzen ist die Ampelanlage an der Kronsbergstraße auf Höhe Alt in beiden Richtungen außer Betrieb. Das sind die aktuellen Blitzer in der Steinhuder Meerregion. Auf der B215 in Nienburg-Schäferhof-Katriede wird geblitzt. Außerdem auf der B442 in Neustadt, Wunstorfer Straße an der Hecke. Dazu kommt die B6 in Wietzen. In Hannover steht ein Blitzer auf dem Rudolf-von-Bennigsen-Ufer. In Hannover-List wird auf der Waldersee-Straße kontrolliert. Außerdem in Neustadt-Mandelsloh auf der Mandelsloher Straße. Und in der Wedemark wird geblitzt. Auf der Walsroder Straße in Elze und auf der Kaltenweider Straße in Mellendorf-Geilhof. Die aktuelle Verkehrslage findet ihr wie immer auch im Netz und in unserer Meerradio-App. Gute Fahrt!
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immer wieder interessant, wie schnell so zwei Wochen um sind. Also, wenn ich Sommerurlaub habe oder generell, wenn ich Urlaub habe, dann brauche ich eine Woche, um runterzukommen und die andere Woche mache ich mir schon Gedanken darüber, was mich wohl dann wieder auf der Arbeit erwartet. Nun, es ist tatsächlich der Tag der Tage gekommen, dass am Montag, am 27., also übermorgen, der Kollege René Oliver aus dem Sommerurlaub schon wiederkommt. Der Kollege Gottschalk verabschiedet sich in den Sommerurlaub. Wir hören uns wieder morgen direkt. Ich begleite euch durch den Samstag. Tja, und Montag startet der Kollege René Oliver hier um 6 wieder am Mikrofon für euch. Unter anderem geht es um die Halbzeit der Landesgartenschau. Wir reden über das Thema Plastikmüll. Wir sprechen jetzt, wo wir ja mittendrin sind in den Sommerferien, mal über Fluggastrechte. Was mache ich eigentlich, wenn mein Flug zum Beispiel ausfällt oder wenn er super viel Verspätung hat, kriege ich dann irgendwas wieder? Was habe ich eigentlich für Rechte? Und wir starten in die große Einschulungsvorbereitungswoche, unter anderem mit dem Thema, wie ist das eigentlich mit meinen Kindern oder mit meinem Kind, mit dem Rechnen und Schreiben? Muss das alles schon funktionieren, bevor der große Tag da ist, oder kann ich mir ruhig ein bisschen Zeit lassen? Und wie unterstütze ich da am besten? Seid gespannt, 6 Uhr ist hier Startschuss. 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
1: Schönen Abend aus der Meerradio-Wetterredaktion. Momentan messen wir in Brokeloh am Naturreservat und Balge 23 Grad, dazu ist es leicht bewölkt. In Lehrte sind es ebenfalls 23 Grad, dort ist es gering bewölkt. In unserer Region bleibt es heute Abend noch freundlich. In der Nacht kühlt es unter wolkenlosem Himmel auf 12 bis 16 Grad ab. Morgen startet der Tag oft sonnig, später wird es vielerorts warm und trocken. Am Nachmittag werden 26 bis 27 Grad erreicht. Am Sonntag kippt das Wetter dann deutlich. Es wird eher grau, zeitweise nass und spürbar kühler. Am Montag zeigt sich das Wetter wieder freundlicher, mit mehr heiteren Abschnitten, im flacheren Land etwas wärmer als in höheren Lagen.
2: Nachrichten. Ich bin Thomas Bleskin. Bundeskanzler Merz hat den angekündigten Umbau seiner Regierung begonnen, die Neubesetzung des Verkehrsministeriums aber vorerst offengelassen. Neue Kanzleramtschefin wird Gesundheitsministerin Warken, ihr Ministeramt übernimmt CDU-Generalsekretär Linnemann.
3: Als Merz am Morgen zu einem Statement kommt, sind an seiner Seite die neue Kanzleramtschefin Warken, der neue Gesundheitsminister Linnemann und der neue Bund-Länder-Koordinator Amthor. Einer aber fehlt, der neue Verkehrsminister. Dabei ist bereits klar, dass Schnieder gehen muss. Das hatte der CDU-Politiker selbst in einer SMS an Abgeordnete mitgeteilt. Der vorgesehene Nachfolger der CDU-Finanzpolitiker Günzler machte in den frühen Morgenstunden aber einen Rückzieher aus fachlichen Gründen, wie er sagte, er sei nicht der Richtige für diese Position. Dirk Zeitler, Berlin.
4: Der Batteriehersteller Varta hat nach Angaben aus Finanzkreisen Insolvenz in Eigenverwaltung beantragt. Eine Gläubigergruppe begründete das Vorgehen mit der angespannten Finanzlage. Eine unabhängige Analyse habe ergeben, dass Varta kurzfristig zusätzliche Millionen benötige. Weitere Geldgeber hätten sich trotz intensiver Gespräche nicht gefunden. In dieser Woche war bereits bekannt geworden, dass dem Unternehmen eine Zerschlagung droht. Nach dem tödlichen Angriff auf einen Bankmitarbeiter in Regensburg sitzt der mutmaßliche Täter in Untersuchungshaft. Der 20 Jahre alte Deutsche werde dringend des Mordes und der schweren räuberischen Erpressung verdächtigt, teilten Polizei und Staatsanwaltschaft bei einer Pressekonferenz mit.
5: Noch ist vieles unbekannt, einige neue Informationen gab es aber von den Ermittlern. So soll der mutmaßliche Täter schuldfähig sein, Drogen seien bei ihm nicht gefunden worden. Sein Motiv ist aber noch ziemlich unklar. Der getötete Bankmitarbeiter war wohl ein Zufallsopfer. Der 20-Jährige soll einen Zettel dabei gehabt haben, auf dem etwas von einem Überfall und einem Bankraub stand. Dann soll er plötzlich mit einem Messer auf den Bankangestellten eingestochen haben. Der 20-Jährige soll der Polizei auch wegen kleinerer Delikte schon bekannt gewesen sein. Thomas Wogt, Redaktion.
4: Zum Sport. Jürgen Klopp übernimmt den Neuaufbau der deutschen Fußballnationalmannschaft. Der 59-Jährige tritt die Nachfolge des bei der WM gescheiterten Julian Nagelsmann an. Offizieller Vertragsbeginn ist der 15. August.
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1: Vorsicht auf der A2 Hannover Richtung Dortmund zwischen Wunsdorf-Lute und Wunsdorf-Kohlenfeld. Dort ist die Unfallstelle noch nicht gesichert, der linke Fahrstreifen ist blockiert. In Hannover ist das Arthur-Menge-Ufer zwischen Walter-Rodekamp-Platz und Kurt-Schwitters-Platz in beiden Richtungen gesperrt. Eine Umleitung ist ausgeschildert. Auch die Kuhlemannstraße zwischen Kurt-Schwitters-Platz und Friedrichswall ist in beiden Richtungen gesperrt. Ebenso der Friedrichswall zwischen Rudolf-von-Bennigsen-Ufer und Willy-Brandt-Allee. Auf dem Rudolf-von-Bennigsen-Ufer ist zwischen Maschsee und Schützenallee in beiden Richtungen gesperrt. Auch dort folgt ihr der Umleitungsbeschilderung. Außerdem müsst ihr auf dem Rudolf-von-Bennigsen-Ufer zwischen Walter-Rodekamp-Platz und Schützenallee sowie auf der Kuhlemannstraße zwischen Friedrichswall und Maschsee mit Behinderungen rechnen. In Laatzen ist auf der L393 Kronsbergstraße auf Höhe Altwarmbüchen die Ampelanlage außer Betrieb. Und in Wunsdorf ist die Bleichenstraße gesperrt. Eine Umleitung ist ausgeschildert. Wenn ihr euch auskennt, umfahrt das Gebiet weiträumig. Das sind die aktuellen Blitzer in der Steinhuder Meerregion. Auf der B215 in Nienburg-Schäferhof-Katriede wird geblitzt. Außerdem auf der B442 in Neustadt, Wunstorfer Straße an der Hecke und auf der B6 in Wietzen. In Hannover steht ein Blitzer auf dem Rudolf-von-Bennigsen-Ufer. Dazu einer in Hannover-List auf der Walderseestraße. Weiter geht es in Neustadt-Mandelsloh auf der Mandelsloher Straße. Und in der Wedemark wird geblitzt, auf der Walsroder Straße in Elze und auf der Kaltenweider Straße in Mellendorf-Geilhof. Die aktuelle Verkehrslage findet ihr wie immer auch im Netz und in unserer Meerradio-App. Gute Fahrt!
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